0: Es gerne jetzt an euch geben, nämlich das Schönste, wo ich also bestimmt 2,5 Stunden gestern auf dem Boden gekniet habe und habe an diesem Teil poliert. Wenn ihr es haben möchtet, 07221 2011 ist die sympathische Ziffernfolge auf dem Smartphone. Zärtlich drücken, ich spüre es, wenn es zu fest ist. 07221 2011, wer möchte denn um ein Pop-Nacht-Package spielen?
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2: Wir rasen zurück an diesem 7.10. Was ist denn da so los gewesen in den Jahren zuvor? In unserem Mini-Rätsel mit Thomas aus Stralsund. Guten Morgen, Thomas.
3: Ein wunderschön.
2: Und Thomas, du bist ein Nachtesser. Ja, du machst ja immer dann alles aus dem Kühlschrank raus. Was gibt's denn heute?
3: Heute gibt's Seelachs. Apfel-Sandwich.
2: Seelachs-Apfel-Sandwich. Wie muss man sich das vorstellen? Also Seelachs ist dieser Lachsersatz, den man so in so einem kleinen Döschen kaufen kann, ne? Mit viel Öl und Salz und so, wo man eigentlich danach 4 Liter Wasser trinken muss, wenn man da so einen Löffel gegessen hat.
3: Genau so sieht's aus, ja.
2: Ja, und dann Äpfel dazu und gut, ne? Und auf ein Brötchen oder was?
3: Nee, auf Sandwich, also auf Toastbrot oder Weißbrotscheiben.
2: Ja, und dann riecht man vor sich hin, ne?
3: Ja.
2: Kommt ja keiner mehr vorbei heute Nacht, oder?
3: Nee, das denke ich auch nicht.
2: Also, ja, jetzt hat der Ansage sowieso.
3: Ich meine, nichts Genaues weiß man nicht, aber.
2: Ja, aber es ist jetzt, das Gebiet ist sozusagen kontaminiert in diesem Fall, ja?
3: Das denke ich auch, ja.
2: Also, pass auf, wir haben 2 schöne Fragen. Ich sag mal, heute vor 23 Jahren, als wir noch ganz klein waren, also ich fast noch gar nicht auf der Welt, war ich 3 Jahre alt, da wurde ein Hollywood-Star, ein Schauspieler, zum Governor gewählt, zum Gouverneur von Kalifornien. Welcher Hollywood-Schauspieler war denn das? A. Tom Cruise, B. Arnold Schwarzenegger oder C. Chuck Norris. Arnold Schwarzenegger, so ist es. Vom Hollywood-Star zum Governor und dann zum Werbeträger für Gartengeräte. Alles das geht. Ja, man weiß ja nicht so genau, was ist mehr wert. Das kennen die Deals nicht. Heute vor 48 Jahren, als du auch noch nicht mal auf der Welt warst, da ist ein Soundtrack eines Musicals auf Platz 1 gewesen für 13 Wochen hintereinander. Und ich möchte von dir wissen, welches Musical dieser Song ist daraus beispielsweise. A. Cats, B. König der Löwen, C. Grease.
3: Cats.
2: Sag's doch nochmal.
3: Von Ed Roderick bei Cats.
2: Ist falsch.
3: Cats.
2: Willst du es nochmal sagen? Cats ist falsch. Leider, tut mir leid. Es wäre Grease gewesen, mein lieber Thomas.
3: Oh,
2: ist nicht so schlimm. Du wirst bestimmt bald wieder belohnt werden. Und ich wünsche dir eine gute Nacht in Stralsund.
3: Das wünsche ich euch
2: guten
3: auch.
2: Guten Appetit.
3: Ne?

0: Tiffany Harris und Find Me ist ein Neuhit von Tiffany Harris.
1: In der Pop Nacht haben wir es gehört. Oh, da kommt was Kultisches, aber noch eine Gefahrenstelle.
0: In beiden Richtungen auf der A1 aufpassen. Bremen, Osnabrück, da laufen Rehe zwischen Fechter und Lohne-Dinklage.

was Kultisches. Ashley Ray Wilson, eine 33-jährige Sängerin aus Kalifornien, nennt sich Ash, hat einen neuen Hit, der heißt Stop the Wedding. Schluss mit der Hochzeit jetzt hier in der Popnacht.

Neue von Ash, Stop the Wedding. Auf der A59 Bonn Richtung Köln, da ist eine ungesicherte Unfallstelle auf der Autobahn zwischen Flughafen und Dreieck Heumar. Die Popnacht mit dem Alde Forster.

0: Schabuse und der Bar Song. Es ist 2.32 Uhr.
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2: Heute setzt sich nach einem wolkigen sowie regional neblig trüben und meist trockenen Beginn vom südlichen Binnenland her immer besser die Sonne durch. Am Nachmittag und Abend überwiegt neben ein paar lockeren oder dünnen Wolken vielerorts der Sonnenschein und die Temperatur erreicht 18 Grad auf den Inseln bis 22 Grad im südlichen Bremer Umland. Der südöstliche Wind ist schwach und zur Küste hin leicht böig unterwegs.
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3: Die A29 Wilhelmshaven Richtung Ahlhorner Heide ist zwischen Oldenburg-Homstede und Kreuz Oldenburg-Ost wegen Bauarbeiten bis Freitag früh jeweils zwischen 19 Uhr und 5 Uhr gesperrt. Die Umleitung führt über die U26. Die A29 Ahlhorner Heide Richtung Oldenburg ist zwischen Wadenburg und Sandkrug wegen Bauarbeiten bis 5 Uhr gesperrt. Die Umleitung führt über die U7. Bremervörde. Die B71, B74 Neue Straße ist zwischen Ludwigstraße und Brunnenstraße wegen eines Wasserrohrbruchs bis ca. 15 Uhr in beiden Richtungen gesperrt. Zudem ist der Verlauf Ritterstraße bis Hoddelberg zwischen dem Kreisverkehr und Gartenstraße ebenso gesperrt. Die B212 Ganderkesee-Nordenhamm ist zwischen Buckholzberg und Bad Dewisch nach einem Unfall in beiden Richtungen gesperrt.
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0: Und die am meisten unterschätzte Temperatur heute höchstens 17 Grad auf Hiddensee. Hier ist die Popnacht. Mein Name Ben Sträubel.
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0: Eine Pause.
1: Mit Natic in der Popnacht. Den Kreativen gehört die Nacht. Wir haben ja auch Menschen, die singen hier zu großen Hits. Wir machen auch große Hits noch größer. Da haben wir unseren Jürgen in Friedrichshafen. Andreas, der ist in Castrop-Rauxel gerade wach geworden und ist auch ein kleiner Fan des Singens und mag auch Eckhard Holland Kunz, unseren Bäckermeister. Der kommt ja immer nach drei.
2: Und jetzt wann muss der Benny wieder backen?
1: Sehr schön, ne? Der Andreas wieder singt.
2: Er musste ja schon mal bei Ecki stehen.
1: Mhm. Ja, ja.
2: Dann gibt es lecker Brötchen und auch Kuchen.
1: Und was reimt sich auf Kuchen?
2: Und Eckis Personalproblem kann gehen.
1: Ach so, gut. Bin ich mal gespannt, ob das funktionieren sollte, ne? Dass ich also sein Personalproblem löse noch und als Bäcker einsteige in seiner Backstube in Meiningen in Thüringen. Dankeschön, Andreas, für diesen doch akustisch hochwertigen Beitrag. Ich denke mal, dass unser Eckhard, wenn er jetzt gerade wach geworden ist und hat sich zur Seite gedreht, ein bisschen motivierter in die Backstube reingehen wird und dann nach drei unser musikalisches Rätsel. Er spielt einen Song auf einem Instrument seiner Wahl. In der Backstube erkenne ich den Titel, erspiele ich euch die wertvollen Backwaren. Ich hoffe, es wird gelingen und ich muss nicht in dieser Backstube stehen. Hier ist die Popnacht mit Tom Petty. Well,

0: und American Girls in der Popnacht. Oh, Frank hat Geburtstag und braucht hier einen schönen Hit. Frank, hallo.
1: Ich habe allgemein Angst vor Tieren.
0: Ja.
1: Ich habe Angst vor Schlangen, weil die giftig sein können.
0: Naja, ich werde dir keine Schlange schicken. Ich weiß, der hat sich heute ein bisschen geschockt, der Frank, an seinem 37. Geburtstag, weil wir jemanden hatten, der 3 Schlangen zu Hause hat. Okay, muss ja keine Sorgen machen, lieber Frank, ich kümmere mich natürlich um dich. Wir sind hier im Therapiekreis zusammen verwurzelt. Wir kommen nicht mehr auseinander. Wir hängen zusammen wie Schlangen. So, und ich bin aber nicht so giftig. Sind ja immer nicht, sind ja nicht alle Schlangen giftig. Ne? Ich halte im Zweifel immer zum Tier. Aber heute, weil das dein 37. Geburtstag ist, Frank, kriegst du auch dein Lieblingshit hier von Sienna Spyro. Great Expectation ist der neue Hit von Sienna Spyro. Ein Happy Birthday noch. Auch für alle anderen Geburtstagskinder. Happy Birthday to you. So schön, dieser Song. Habe ich den Flügel extra reinschieben lassen? Vorher noch geputzt, poliert, sogar die schwarzen Tasten glänzen. Sienna Spyro, Great Expectation.

0: MGMT Kids, hier ist die Popnacht. Ja, wie gut gelaunt ist man, wenn man 8 Jahre immer Nachtschicht hatte? Und kann man dann noch normal klingen? Oder ist man Zombie geworden? Nein, natürlich. Ja, Nachtmenschen sind dann nicht nur die Kreativen, das sind dann die coolen, entspannten, wie Michaela aus Halle an der Saale. Guten Morgen, Michaela.
1: Guten Morgen.
0: Würdest du sagen, 8 Jahre Nachtschicht hat irgendwas mit dir gemacht? Gibt es Veränderungen am Körper oder in der Seele, die du spürst?
1: Nein, gar nicht. Im Gegenteil. Also ich bin absoluter Nachtmensch. Mir macht das Spaß.
0: Und vom Schlafen her ist es auch kein Problem, ne, dass du zu wenig schläfst. Es gibt ja viele Studien, sagen ja, man muss irgendwie über 7 Stunden schlafen, zwischen 7 und 9 Stunden oder 10 oder 20 Stunden. Brauchen wir nicht, ne?
1: Nee.
0: Wie viel sind es bei dir?
1: 6.
0: Bei mir sind es, glaube ich, 3,5 Stunden oder so. Dann fangen die.
1: Das
0: liegt daran, weil ich werde schikaniert von der katholischen Kirche gegenüber. Die haben da so Powerbelling machen, die weißt du. Und bang, alle 15 Minuten, bang, bang. Da muss ich irgendjemand darstellen. Und deswegen, vielleicht ist es einfach ein kleiner Anschlag auf mich, aber es tut mir nichts letztendlich. Ne? Ich werde also durchhalten. Allein nur deswegen.
1: Na, das habe ich nicht, Gott sei Dank.
0: Ja, genau, weil nur deswegen, um zu beweisen, dass es geht. Ja. So, also du fährst jetzt genau wohin mit deinen Apothekenauslieferungen?
1: Ich bin Leipzig gefahren, jetzt bin ich in Merseburg.
0: Gut, dann bist du fertig um wie viel Uhr?
1: So ungefähr in einer Stunde.
0: Dann spiele ich dir vorher auf jeden Fall, ich würde mal sagen, in den nächsten 6 Sekunden deinen Lieblingshit, ja? Also, liebe Michaela, komm gut an und halt durch.
1: Ciao, ich danke dir.

Es ist 2.57 Uhr, eine Gefahrenstelle, Vorsicht auf der A7. Da sind Menschen auf der Fahrbahn in beiden Richtungen. Auf der A7 Hamburg-Flensburg in Höhe Hamburg-Bahrenfeld.

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1: Um 3 Uhr mit Christine Beith. Der Vorsitzende des Parlamentarischen Kontrollgremiums, Henrich Mann, fordert eine umfassende Aufklärung der Spionagevorwürfe gegen den früheren Chef des Bundesnachrichtendienstes Hanning. Dabei dürfe kein Stein auf dem anderen gelassen werden, sagte Henrich Mann in den ARD-Tagesthemen. Auf die Frage, welche Signale der Vorgang an Deutschlands Partner sendet, antwortete er:
2: Unsere Partner sind genauso professionell wie der BND und wissen natürlich, dass die Manipulation von Personen, und man muss ja wissen, dass Herr Hanning auch wirtschaftlich schwer angeschlagen war, offenbar auch Geld benötigte nach einer Insolvenz, dass das anfällig macht und insofern auch gegnerische Dienste immer versuchen, auf der Gegenseite Menschen in ihren Bann zu ziehen. Wie weit das hier geht, das klärt gerade der Generalbundesanwalt.
1: Der frühere BND-Chef Hanning war gestern festgenommen worden. Die Bundesanwaltschaft wirft dem 80-Jährigen unter anderem Auskundschaften von Staatsgeheimnissen und versuchten Landesverrat vor. Bundeskanzler Merz hat am 3. Jahrestag des Hamas-Überfalls die Solidarität mit Israel betont. Deutschland stehe für die Sicherheit und Existenz Israels ein, so der Kanzler. Das sei eine Lehre aus dem Holocaust. Jüdischen Menschen in Deutschland verspricht Merz, die Bundesregierung werde alles tun, um Antisemitismus zu bekämpfen. Hamas-Terroristen hatten vor 3 Jahren mehr als 1200 Menschen in Israel getötet und viele weitere verschleppt. Wie in Frankreich breiten sich auch im Nachbarland Belgien die Schülerproteste weiter aus. In der Hauptstadt Brüssel ist heute eine Großkundgebung geplant. Belgien-Korrespondentin Katrin Schmidt fasst die Lage zusammen.
3: Allein in Lüttich, nahe der deutschen Grenze, kam es in den letzten Tagen zu mehreren Dutzend Festnahmen, nachdem Straßenblockaden und Bushaltestellen in Brand gesetzt wurden, sowie Polizeibeamte rund um die Protestaktionen mit Feuerwerkskörpern und Steinen beworfen wurden. Von Liège und Mons über Charleroi und viele kleine belgische Orte reichen die Proteste inzwischen bis in die Hauptstadt Brüssel und es gehen seit vergangenen Donnerstag täglich mehr Oberschülerinnen und Schüler auf die Straße. Meist friedlich und ähnlich wie in Frankreich als Protest gegen marode Schulgebäude, verschlechterte Lernbedingungen und geplante Veränderungen im belgischen Schulsystem.
1: Die deutschen U21-Fußballer haben sich das Ticket für die EM nächstes Jahr in Albanien und Serbien gesichert. Sie setzten sich in Bielefeld mit 2:0 gegen Georgien durch. Ende November werden in Belgrad die Gruppen für die Endrunde ausgelost. Das Wetter für Deutschland. In der Nacht im Norden sowie im äußersten Süden und Südosten wolkig, sonst nur locker bewölkt oder sternenklar, später lokal neblig. Die Tiefstwerte 14 bis 5 Grad. Tagsüber viel Sonne, später im Norden, Nordwesten und Westen einige Wolken, zum Abend im Westen Regen und örtlich Gewitter, dazu bis 26 Grad. Die Zeit, es ist 3.03 Uhr.
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4: Die A29 Wilhelmshaven Richtung Ahlhorner Heide ist zwischen Oldenburg-Homstede und Kreuz Oldenburg-Ost wegen Bauarbeiten bis Freitag früh jeweils zwischen 19 Uhr und 5 Uhr gesperrt. Die Umleitung führt über die U26. Die A29 Ahlhorner Heide Richtung Oldenburg ist zwischen Wadenburg und Sandkrug wegen Bauarbeiten bis 5 Uhr gesperrt. Die Umleitung führt über die U7. Bremervörde, die B71, B74 Neue Straße ist zwischen Ludwigstraße und Brunnenstraße wegen eines Wasserrohrbruchs bis ca. 15 Uhr in beiden Richtungen gesperrt. Zudem ist der Verlauf Ritterstraße bis Hoddelberg zwischen dem Kreisverkehr und Gartenstraße ebenso gesperrt. Die B212 Ganderkesee Nordenham ist zwischen Buckholzberg und Bad Dewisch nach einem Unfall in beiden Richtungen gesperrt.
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5: Mit Ben Streubel. Und unser Bäckermeister hat gerade seine Backstube betreten. Das sehe ich an der Fingerkamera. Und am rechten Zeigefinger und am Fingernagel haben wir eine Kamera installiert. Das weiß er nicht, aber vielleicht kriegt das ja jetzt auch so langsam mal mit, aber er wird sie nicht finden. Ja. Und dann in 7 Minuten unser musikalisches Rätsel. Erkenne ich den Song, den er spielt, auf einem Instrument seiner Wahl, erspiele ich euch wertvolle Backwaren.
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0: Impossible! James Arthur in der Popnacht.
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3: Eckart Holland Kunz heißt der Bäcker. Er ist in Meiningen in Thüringen in seiner Backstube gerade und bereitet den Tag vor
4: mit einem Instrument seiner Wahl.
3: Erkenne ich den Song, erspiele ich euch die Backwaren. Lieber Eckart, bist du entspannt?
5: Ja, buongiorno, ja. Dottore Benibero.
3: Ja, ja, si.
5: Ich habe Besuch aus Italien.
3: Schön.
5: Ja, mein Sohn ist für einen Kurztrip nach Thüringen gekommen in meine Backstube.
3: Ah ja, das heißt, er spricht jetzt nur noch Italienisch mit dir, dein Sohn, dann eigentlich.
5: Ja, ich muss jetzt umdisponieren. Schwierig.
3: Ja, hat sie aber gut eingelebt in Italien. So schnell verlässt er uns.
5: Ja, aber ich Benny Bär, ich traue den Frieden nicht. Vielleicht ist er auch gekommen, um zu spionieren.
3: Aha, das kann sein. Das ist momentan ja sehr angesagt.
5: Ja, ich sehe das vielleicht schon nächste Woche in der Bäckerzeitung. Die Schlagzeile, die Akte Holland Kunz.
3: So ist es.
5: Spionage in der Backstube.
3: Alte Rezepte an Russland verkauft.
5: Ja, so ungefähr. Ich habe keine Lire und auch keine Papiere.
3: So ist es. Ja, aber jetzt dein Sohn kann doch dann, wenn er italienisches Know-how hat, umgekehrt natürlich auch vielleicht ein paar italienische Backwaren bei dir einführen. Könnte ja auch ein Renner werden. Zum Beispiel gerade in Richtung Weihnachten gibt es doch dieses trockene Brotgedöns. Panettone heißt es, ne? Panettone?
5: Ja, genau. Schönen Panettone.
3: Früher hat man das geschenkt bekommen, wenn man also Stammkunde war in einer Pizzeria.
5: Dann genau, das war so eine Pappschachtel.
3: So ist es. Und dann gab es das immer mit so einem Schleifchen in groß. Dann gab es irgendwann in klein und ich glaube jetzt gar nicht mehr.
5: Ja, du hast recht.
3: Naja.
5: Aber ich bin etwas im Zweifel. Meine Kundschaft, die wartet ja, glaube ich, darauf, dass es italienische Spezialitäten gibt.
3: Ja.
5: Aber wenn wir das dann produzieren und er ist dann nicht mehr da, ich muss das dann weiterführen, dann bin ich ja noch mehr in der Bredouille.
3: Ja, dann lässt es schicken oder das kriegst du schon hin. Ich glaube, der wird dir das Rezept dann da lassen. Immerhin ist er ja noch dein Sohn.
5: Und der hat zu machen, was ich sage.
3: Und so weiter. So, welches Instrument hören wir denn gleich?
5: Ja, bevor ich ausspioniert werde, werde ich mal lieber auf der Trumpet was spielen.
3: Sehr schön, die Trumpet. Und dann haben wir noch zwei schöne neue Hits vorher. Mark Amber mit The Proof ist ganz neu und gut riechend. Und aus dies mit Angel Eyes. Bis gleich.

0: The Proof, ein neuer Hit von Mark Ember.
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3: Eckart spielt auf der Trumpet einen Song. Erkenne ich den Titel, spiele ich euch die wertvollen Backwaren, und erkenne ich nix, dann habt ihr die Möglichkeit, also ich meine, ich würde mich freuen, unter 07221 2011 mich als Telefonjoker zu unterstützen, weil sich das einfach in jeder Quizshow so gehört, dass man auch einen Telefonjoker hat. Ja, will man machen, das ist auch eine Hilflosigkeit natürlich, ne? Die ich manchmal empfinde, wenn ich hier so sitze. Eckart!
4: Ja!
3: Bist du bereit?
4: Ich spüre die Angst.
3: Ja, lass hören.
4: Der Ingo aus Mönchengladbach schlägt folgenden Liedanfang vor.
3: Mhm.

0: Ja.
1: Klang ein bisschen nach Kirchenmusik.
0: Wollte ich sagen, großer Gott, wir loben dich, hätte ich fast gesagt. Aber ist es nicht. Ich habe auch eine Idee. Hallo?
2: Ja, hallo?
0: Ja?
2: Guten Morgen, mein lieber Benny Bär.
0: Wer bist denn du?
2: Ja, der Andreas.
0: Andreas, aus?
2: Ich komme nicht mehr, ja? Oh. Aus. Ja, woher wohl, ne?
0: Ja, weiß ich doch nicht, wo du herkommst.
2: Ja, aus Meiningen.
0: Meiningen, ja, glaube ich nicht, dass du aus Meiningen kommst. Aber okay. Andreas, was hast du denn erkannt?
2: Ja.
0: Ja?
2: Tina Turner, simply the best.
0: Ja, ruf bitte nie wieder an. Sei nicht so unkreativ, auch mit anderen Dingen im Leben. In diesem Moment geht der Himmel auf, mein Lieber. Marlon Brando kommt mit dem rechten Arm runter, zieht dir dein Smartphone aus der Hand.
1: Ja, die Meiningen halten zusammen. Jetzt bin ich ja überrascht.
0: So.
1: Aber du gibst jetzt auf.
0: Nee, das ist von Madonna. Like a Prayer.
1: Ach, Mensch.
0: Soll ich das, in welcher Version soll ich das spielen? Da gibt es ganz viele von. Es gibt auch Coverversionen von. Es gibt eine Live-Version, da weiß ich aber nicht genau, wie es klingt. Die würde bis zur Kündigung gespielt werden, sehr lange, ja, oder Original?
1: Ich viel lieber das Original.
0: Na gut, was bekommt
1: wir
0: der Erste?
1: Ja auch nicht verlieren.
0: Was bekommt der Erste, der in die Backstube reinbrüllt? Popnacht.
1: Es gibt heute ein Ciabatta-Brot mit Oliven.
0: Na wunderbar, da ist doch schon Italien eingezogen bei dir. Bis morgen.
1: Bis morgen.

die. I'm good, I'm blue. David Guetta, es ist 3.27 Uhr in der Popnacht. Vorsicht. Ich hab doch Vorsicht gesagt. In beiden Richtungen auf der A2 Berlin-Hannover, da sind Menschen auf der Fahrbahn im Kreuz Hannover-Buchholz und Menschen sind auch auf der A37 Burgdorf-Hannover-Messe. Auch da sind Menschen auf der Fahrbahn im Kreuz Buchholz. Hier passt da ein bisschen auf. Falls ihr noch was gesehen habt, das nicht auf die Straße gehört, dann gerne auch hier mir Bescheid geben, dann warnen wir uns gegenseitig unter 07 221 20 11.

0: 3.31 Uhr.
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2: Heute setzt sich nach einem wolkigen sowie regional neblig trüben und meist trockenen Beginn vom südlichen Binnenland her immer besser die Sonne durch. Am Nachmittag und Abend überwiegt neben ein paar lockeren oder dünnen Wolken vielerorts der Sonnenschein und die Temperatur erreicht 18 Grad auf den Inseln bis 22 Grad im südlichen Bremer Umland. Der südöstliche Wind ist schwach und zur Küste hin leicht böig unterwegs.
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3: Die A29 Wilhelmshaven Richtung Ahlhorner Heide ist zwischen Oldenburg-Homstede und Kreuz Oldenburg-Ost wegen Bauarbeiten bis Freitag früh jeweils zwischen 19 Uhr und 5 Uhr gesperrt. Die Umleitung führt über die U26. Die A29 Ahlhorner Heide Richtung Oldenburg ist zwischen Wadenburg und Sandkrug wegen Bauarbeiten bis 5 Uhr gesperrt. Die Umleitung führt über die U7. Bremervörde. Die B71/B74 Neue Straße ist zwischen Ludwigstraße und Brunnenstraße wegen eines Wasserrohrbruchs bis ca. 15 Uhr in beiden Richtungen gesperrt. Zudem ist der Verlauf Ritterstraße bis Hoddelberg zwischen dem Kreisverkehr und Gartenstraße ebenso gesperrt. Die B212 Ganderkesee-Nordenham ist zwischen Buckholzberg und Bad Dewisch nach einem Unfall in beiden Richtungen gesperrt.
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0: Und die am meisten unterschätzte Höchsttemperatur in Bernburg an der Saale. Da bekommen wir heute 23 Grad. Hier ist die Popnacht. Mein Name.

0: die Golden Hose, hier ist die Popnacht. Sven aus Bad Säckingen, der befindet sich gerade im Zug, ist auch gleich in Hannover. Ein Nachtzug ist das. Hallo Sven, guten Morgen.
1: Ja, super.
0: Ja, die Verbindung ist natürlich so, wie sie ist. Ich hoffe, dass ich ein paar Fetzen raushöre. Bist du dann in einem Abteil mit jemandem und der schläfst irgendwie auf einer Liege oder?
1: Wie? Nein, das ist einfach nur ganz normal. Das ist ein uralter Zug aus der Schweiz.
0: Ach so,
1: man nicht schlafen kann. Also ich nicht.
0: Ach so, ein Nachtzug, wo man nicht schlafen kann? Was ist das denn für ein Nachtzug? Also gar kein richtiger Nachtzug, sondern mit normalen Sitzen. Also ohne so Liegeabteile, oder?
1: Wir sind hier in der Holzklasse, hier ganz vorne, ja. Die ersten drei. Hinten sind die Guten dann.
0: Ach so, du gehörst nicht zu den Guten. Du bist doch mal
1: die Guten, die Richtigen, mit Matratze und Kaffee morgens früh.
0: Ja, aber da kann ich dir sagen, das habe ich einmal mitgemacht, so doll ist das Frühstück da nicht. Da kommt so ein Pappbecher an und dann in so einer Papierschachtel ein Orangensaft in einem Joghurtbecher drin eingeschweißt und dann so ein trockenes Croissant aus der Plastiktüte. So dolle ist das nicht und verpasst da nicht so viel. Ne? Aber mit dem Liegen, das muss man schon sagen, das wäre dann schon ein bisschen besser. Wie ist denn die Fahrt ansonsten gewesen bisher?
1: Ja, wunderbar, gut.
0: Das ist gut. Und du besuchst jetzt deine Tante, deine Lieblingstante?
1: Ja, Tante Erika in Schwieberding, genau.
0: Was wird die denn sagen, wenn du da so früh ankommst?
1: Die wartet schon seit Montag mit Hacke und Spaten. Wir wollten was im Garten machen.
0: Ach so, aber wenn du morgens um 6 Uhr da ankommst schon, ist das vielleicht ein bisschen...
1: Nee, da gibt es einen kleinen Jungen. Mein Sohn, der hat keinen Stück in Richtung. Ja, das ist erst gestern los.
0: Jetzt wird die Verbindung ein bisschen schlechter. Ich habe noch Sohn verstanden und so. Ich hoffe, dass das alles funktioniert dann heute im Garten, Hacke und so. Also ich reime mir was zusammen, habe ein schönes Bild auf jeden Fall. Bring Brötchen mit. Das ist wichtig, wenn du dann später kommst, ja, oder sehr früh schon antanzt. Okay? Komm gut an auf den letzten Metern. Sven hört jetzt nicht mehr. Das ist das Leben im Zug. Völlig normal, vor allen Dingen im runtergekommenen Nachtzug. Er ist wieder da. Also, komm gut an, ja? Ciao, ciao.

0: Wild. Welcome Wild in Westerohrstedt. Das ist in der Nähe von Husum. Da leuchtet eine einsame Kerze gerade bei Norman. Der ist Busfahrer und wird dann gleich in seinen Bus steigen. Linie 150 Husum-Flensburg. Guten Morgen, Norman.
1: Morgen.
0: Ja, schön, dass du wach bist, weil es geht doch, glaube ich, erst um 6.25 Uhr ab Husum, habe ich gerade nachgeguckt im Fahrplan.
1: Ja,
0: ne?
1: Ja, ja. Aber ich muss ja meinen Bus erst fertig machen.
0: Was heißt das, fertig machen?
1: Also ich ziehe mich jetzt an, fahre ins Depot, dann wird der Bus vorbereitet und dann muss ich vom Depot ja noch an den Zopp.
0: Aha.
1: Also in dem Falle beginne ich heute wirklich am Bahnhof.
0: Der Zopp ist der zentrale Omnibusbahnhof für diejenigen, die nicht so mit öffentlichen Verkehrsmitteln unterwegs sind.
1: Ja,
0: das ist auch der Zopp. Und es ist ein schöner Zopp in Husum. Habt ihr da einen guten mit
1: ja,
0: Kaffee
1: der ist
0: und
1: eigentlich,
0: so?
1: Der, na nee, aber mit einer sauberen öffentlichen Toilette, das ist ja schon mal viel wert.
0: Ja.
1: Ja, das ist wirklich viel wert.
0: Das muss ich mal sagen, was kostet die öffentliche Toilette da?
1: Gar nichts.
0: Ach, das gibt's doch gar nicht mehr.
1: Ja, so doch, was. Also sowas
0: sauber.
1: Gibt es noch.
0: Warte, das müssen ja Freiwillige sein, die das da reinigen. Also auf jeden Fall ist die Strecke Husum-Flensburg sehr schön, aber nachts, wenn du fährst im Dunkeln, gar nicht so, weil da sind die Lampen ausgeschaltet an den Bushaltestellen.
1: Ja, viele. Also die größeren Ortschaften, oder was heißt Ortschaften, es gibt welche beleuchtet, aber es gibt auch unbeleuchtete und das ist natürlich nicht so einfach.
0: Ja,
1: ich kann ja das Fernlicht nicht anmachen, dann freuen sich meine, die mir entgegenkommen.
0: Ja, so, deswegen das prangern wir an dieser Stelle mal an. Das wird eingespart, das Licht einfach, oder was?
1: Ja.
0: Wahrscheinlich. Ne? Also wir prangern das an dieser Stelle an, höchste Stufe der Anprangerung. Ja, weil, ich meine, das ist auch gefährlich für Menschen, die da stehen. Du siehst sie nicht richtig. Andere sehen die nicht, die an der Bushaltestelle stehen. Sie selbst
1: also
0: sehen sich nicht.
1: So 95% die jungen Leute machen das Smartphone an, das leuchtet ja. Und wenn eine ältere Person, den haben wir das ja so schon, dass die haben eine Taschenlampe.
0: Ja, aber
1: also man sieht sie so.
0: Aber ist auch eine Armut, oder? Wenn man da keine Lampen mehr einschaltet. Also ich bin...
1: Naja.
0: Also
1: ja.
0: Norman, es wird ja nichts passieren, wenn irgendeiner da was für diese Anprangerung, die an Negativem zuträgt, dann wendest du dich an mich. Ja.
1: Das ist aber schön, dass es mal angeprangert wird.
0: Ja.
1: Wir mögen das alle nicht so wirklich.
0: Genau, also Petition ist hiermit unterschrieben. Husum, Flensburg, Lampen an.
1: Lampen an.
0: Bei der Linie 150. Ich wünsche dir eine gute Fahrt, ja? Bis bald.
1: Jo, du. Tschüss.

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Es ist jetzt 3.53 Uhr, da piept es nochmal für die A5 Basel in Richtung Karlsruhe. Ein defekter PKW steht zwischen Bühl und Baden-Baden auf der Autobahn. Das ist Somber mit Undressed. Hier ist die Popnacht am Mittwoch.

0: Sombre und Undressed in der Popnacht. Ah, da ist noch jemand dazugekommen, der jetzt erst wach wurde.
1: Guten Morgen, lieber Benny. Hier ist dein Therapiekind Thorsten.
0: Sehr gut.
1: Bin auch wach und am Start. Wünsche dir eine schöne Sendung und einen schönen Mittwoch.
0: Das ist tschüss. Gut. Der Thorsten ist endlich dazugekommen. Ich habe schon gedacht, einer fehlt doch noch hier. Happy Birthday. Happy Birthday, liebe Silke. Happy Birthday to you, Silke. Feiert in Berlin den 28. Geburtstag, hat heute aber einen Zahnarzttermin, also Geburtstagstorte vielleicht dann direkt erst nach der Zahnbehandlung. Um 9 Uhr ist das schon. Ne? Aber vorher gibt's gute Laune und ihren Lieblingshit von den Black Eyed Peas in der Popnacht. Hey.

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1: Um 4 Uhr mit Christine Beidt. Die Abgeordneten der SPD-Bundestagsfraktion haben sich am Abend zu einem Protestmarsch in Berlin versammelt. Sie reagierten damit auf die Wahl des AfD-Politikers Rausch zum Landtagspräsidenten von Sachsen-Anhalt. Thomas Bertsch berichtet.
2: Die SPD-Politiker liefen vom Bundestag durch das Brandenburger Tor zum Bebelplatz, dem Ort der Bücherverbrennung nach der Machtergreifung der Nationalsozialisten 1933. Mehrere Parlamentarier trugen dabei Grundgesetzbücher in der Hand. SPD-Fraktionschef Miersch sagte, dies sei kein normaler Tag. Man spüre die Pflicht, Flagge zu zeigen, wenn die Demokratie unter Druck stehe. Erstmals seit Gründung der Bundesrepublik seien Rechtsextreme in ein Landtagspräsidium gewählt worden.
1: Der Vorsitzende des Parlamentarischen Kontrollgremiums, Henrich Mann, fordert eine umfassende Aufklärung der Spionagevorwürfe gegen den früheren Chef des Bundesnachrichtendienstes, Hanning. Dabei dürfe kein Stein auf dem anderen gelassen werden, sagte Henrich Mann in den ARD-Tagesthemen. Hanning war gestern festgenommen worden. Die Bundesanwaltschaft wirft dem 80-Jährigen unter anderem Auskundschaften von Staatsgeheimnissen und versuchten Landesverrat vor. Die Bundesregierung will Menschen besser vor sexualisierter Gewalt im Internet schützen. Deshalb befasst sich das Kabinett heute mit einem Gesetzentwurf von Justizministerin Hubig. Der sieht vor, dass auch das Herstellen und Verbreiten gefälschter pornografischer Aufnahmen bestraft werden kann. Außerdem soll härter gegen voyeuristische Aufnahmen vorgegangen werden, die gegen den Willen der Betroffenen an öffentlichen Orten wie einer Sauna entstanden sind. Die deutschen U21-Fußballer haben sich für die Europameisterschaft nächstes Jahr in Albanien und Serbien qualifiziert. Sie gewannen 2:0 gegen Georgien. Aus der Sportredaktion berichtet Nicolas Weber.
3: Vor 20.000 Zuschauern in Bielefeld kam die deutsche Mannschaft gut ins Spiel und ging schon nach 9 Minuten in Führung. Ein Schlenzer von Elversbergs Noah Davig wurde von Stuttgarts Jenan Pejcinovic abgefälscht und landete im Netz. Die Gäste aus Georgien drängten zwar danach auf den Ausgleich. In Hälfte 2 konnte aber Pejcinovic für Deutschland erhöhen. Nach Vorlage von Kapitän Nicolo Tresoldi traf er ins leere Tor zum 2:0. Nach dem Jubel über die Qualifikation geht nun der Blick nach Belgrad, wo am 26. November die Gruppen für die EM-Endrunde ausgelost werden.
1: Das Wetter für Deutschland. In den frühen Morgenstunden ist lokal Nebel möglich. Die Tiefstwerte liegen zwischen 14 und 5 Grad. Tagsüber nach Nebelauflösung viel Sonne, später im Norden, Nordwesten und Westen einige Wolken, zum Abend im Westen Regen und örtlich Gewitter. Dazu maximal 17 bis 26 Grad. Die Zeit 4:03 Uhr.
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4: Die A29 Wilhelmshaven Richtung Ahlhorner Heide ist zwischen Oldenburg-Homstede und Kreuz Oldenburg-Ost wegen Bauarbeiten bis Freitag früh jeweils zwischen 19 Uhr und 5 Uhr gesperrt. Die Umleitung führt über die U26. Die A29 Ahlhorner Heide Richtung Oldenburg ist zwischen Wadenburg und Sandkrug wegen Bauarbeiten bis 5 Uhr gesperrt. Die Umleitung führt über die U7. Bremervörde. Die B71, B74 Neue Straße ist zwischen Ludwigstraße und Brunnenstraße wegen eines Wasserrohrbruchs bis ca. 15 Uhr in beiden Richtungen gesperrt. Zudem ist der Verlauf Ritterstraße bis Hoddelberg zwischen dem Kreisverkehr und Gartenstraße ebenso gesperrt. Die B212 Ganderkesee-Nordenhamm ist zwischen Buckholzberg und Bad Dewisch nach einem Unfall in beiden Richtungen gesperrt.
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5: Mit Ben Streubel. So, ich habe es auch einigermaßen gut überstanden jetzt bis nach 4 Uhr. Eine Motte ist nämlich hier sehr früh schon in diesem Studio aufgetaucht, weil das Fenster offen war und noch bin ich nicht angefressen worden. Ich fasse mich immer noch mal so an. Noch keine Löcher im Hemd. Das ist gut. Die nächsten Stunden gehören ja auch noch uns. Naja, gut, viele Stunden sind es nicht mehr, aber zumindest 56 Minuten. Da machen wir das Beste draus, unter anderem gleich ein Spielchen. Ihr gewinnt ein Popnacht-Package in 7 Minuten.
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0: Praise the Light und America in der Popnacht.
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0: Die zwei Nummer 1 Hits des heutigen 7.10. in der Musikgeschichte kommen jetzt an euch vorbeigeflogen. Packt sie euch. Welche beiden Hits sind das? Falls ihr beide erkennt, verdient ihr euch ein Popnacht-Package.
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0: 07221 2011. Habt ihr beide Songs erkannt? 07221 2011. Wir zeigen

0: Kamerad und Love Sober.
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0: Da sind sie, die 2 Nummer 1 Hits des heutigen 7.10. in der Musikgeschichte. Shine bright like a diamond. Martin, der ist in Hamburg zu Hause, in Wilhelmsburg. Und was hast du erkannt?
3: Ja, moin. Das erste war Over the Rainbow von den Kamakavivo.
0: Also Israel Kamakavivo Ole. Genau.
3: Genau.
0: Ja, logisch. Der Kamakavivo ist auch okay. Wir grüßen in die Cloud an dieser Stelle. Und das zweite?
3: Das zweite war Shine Bright Like a Diamond von Rihanna.
0: So ist es. Aber bist du in der Badewanne gerade noch? Hört sich so an.
3: Ja, im Badezimmer, genau.
0: Hab ich mir doch gedacht, weil entweder hast du keine Teppiche da, wo du wohnst, oder du bist im Keller eingesperrt oder eben im Badezimmer. Ist ja auch schön. Heute ist Tag der Badewanne im Übrigen, ne? Da kannst du dich ruhig mal reinlegen.
3: Oh, schön.
0: Wie lange hast du denn noch bis zur Arbeit?
3: Ich muss gleich los. Also 10 Minuten und dann geht's los.
0: Ne? Du arbeitest in einer Lackfabrik sozusagen. Ihr stellt Lacke her für besondere Lacke?
3: Ja, also wir stellen Reparaturlacke für Flugzeuge her.
0: Mhm. Und das Besondere an Flugzeuglacken, wie unterscheiden die sich von denen, die wir uns vielleicht aufs Auto schmieren?
3: Ja, zum Beispiel die man sich an die Wand schmiert oder ans Auto schmieren. Also unsere Lacke für Flugzeuge, die müssen natürlich sehr leicht und sehr robust sein. Das ist so die Besonderheit. Das Robuste ist natürlich, dass man wenig Gramm braucht. Ja. Und in der Flugkraft zählt ja jedes Kilo. Und deswegen sind unsere Reparaturlacke so spannend, weil sie einfach sehr... Ja, leicht sind, aber dafür sehr robust und stabil und damit produzieren wir das für die Flugzeuge.
0: So stabil, dass das Flugzeug allein am Lack zusammenhängt. Ja, also das
3: kann man so
0: das
3: sagen.
0: Ist fantastisch. Dann hast du eine Kollegin, du hast geschrieben, eine Kollegin möchtest du unbedingt grüßen, die ist auch auf dem Weg gerade in deine Firma. Das ist Silke. Was ist das Besondere an Silke, dass sie sich jetzt nochmal ein bisschen liebgrüßt fühlt?
3: Ach ja, meine Silke ist meine liebste Kollegin, mit der arbeite ich die ganze Woche zusammen, 40 Stunden die Woche, immer in der Frühschicht und
0: würde ich sagen, wirst du dich für sie jetzt auch noch ein bisschen hübscher machen, ne? Vom Spiegel stehe ich gerade.
3: Sicher, immer.
0: Das beste Parfum anlegen in diesem Moment und ich spiele euren Lieblingssong und eine gute Zeit, ja? Bis bald.
3: Dankeschön. Jo, bis bald.

4.23 Uhr ist es auf der A2. Bitte aufpassen, Berlin in Richtung Hannover. Da liegen Fahrzeugteile auf der Autobahn. Da gehören sie nicht hin zwischen Peine und Hämelerwald.

0: 4.30 Uhr.
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0: Die A29 Wilhelmshaven Richtung Ahlhorner Heide ist zwischen Oldenburg-Homstede und Kreuz Oldenburg-Ost wegen Bauarbeiten bis Freitag früh jeweils zwischen 19 Uhr und 5 Uhr gesperrt. Die Umleitung führt über die U26. Die A29 Ahlhorner Heide Richtung Oldenburg ist zwischen Wadenburg und Sandkrug wegen Bauarbeiten bis 5 Uhr gesperrt. Die Umleitung führt über die U7. Bremervörde. Die B71 B74 Neue Straße ist zwischen Ludwigstraße und Brunnenstraße wegen eines Wasserrohrbruchs bis ca. 15 Uhr in beiden Richtungen gesperrt. Zudem ist der Verlauf Ritterstraße bis Hoddelberg zwischen dem Kreisverkehr und Gartenstraße ebenso gesperrt. Die B212 Ganderkesee Nordenham ist zwischen Buckholzberg und Bad Dewisch nach einem Unfall in beiden Richtungen gesperrt.
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2: Und die am meisten unterschätzte Höchsttemperatur heute in Gütersloh, da werden es 23 Grad. Die Popnacht ist hier. Mein Name Ben Sträubel.

0: in der Popnacht und den spaßigen, kreativen Gott die Nacht. Elvira aus Bleialf in der Eifel ist eine von Ihnen. Guten Morgen, Elvira.
1: Guten Morgen, Ben.
0: Und du hast geschrieben, dass du dich jetzt gleich mit deinem Nachbarn in die Badewanne begibst.
1: Ja, aber in Badeklamotten, weil meine Eckbadewanne wird eingeweiht. Wir wollen heute Morgen die Eckbadewanne mit dem Frühstück einweihen.
0: Ach so, okay. Also ihr kommt euch da nicht unbedingt näher in der Badewanne,
1: nein,
0: sondern viel Schaum dazwischen, dann Klamotten an und so. Und dann funktioniert das auch mit dem Nachbarn, ne? Sehr gut, heute ist ja auch Tag der Badewanne. Ich habe es am Anfang dieser Show, da warst du wahrscheinlich noch geschlafen, habe ich es erwähnt, deswegen passt das eigentlich auch ganz gut. Was man mit so einer, hast du eine Badewanne vorher schon drin gehabt oder ist das jetzt die erste?
1: Nee, das ist jetzt die erste.
0: Ah, okay, weil wenn du noch eine alte gehabt hättest, da gibt es ja, ich glaube, alle 2 Jahre gibt es ein Badewanne- und Sautrogrennen in Deutschland. Ich weiß nicht mehr genau, in welchem Ort war es, in der Oberpfalz irgendwo auf jeden Fall. Gibt es einen Ort, wo man dann in der Badewanne mit Paddeln irgendwo über den Fluss dann durchgepaddelt wird und wer dann gewinnt, der hat dann bekommt irgendwie auch was Schönes. Ich weiß es nicht, habe es jetzt irgendwo mal gehört, ja. Sautrogrennen und Badewannenrennen. So, also hast du es mal gehört, aber du bleibst jetzt erstmal schön mit deinem Nachbarn in dieser tollen Badewanne, in deiner neuen Eckbadewanne. Was wird denn geboten an Frühstück?
1: Ich hatte mir gedacht, ich mache Rührei, habe die Kaffeemaschine schon zurechtgestellt.
0: Ja.
1: Und
0: steht alles neben der Eckbadewanne.
1: Genau.
0: So, Quietscherähnchen nicht vergessen, ne? Viel Schaum ist wichtig. Ne?
1: Ja.
0: Dass immer was dazwischen ist, immer eine sozusagen eine Schaummauer. Brandmauer ist ja out, aber eine Schaummauer, ne, baust du auf. Dann wünsche ich dir mal sehr viel Spaß und du hast geschrieben, dass du Martin Garrix und Ed Sheeran hören möchtest. Ne?
1: Ja, das wäre
0: dann mache ich das jetzt mit Repeat It. Bis bald.

ist ja schon fast romantisch, ne? Typico romantico, as long as you love me. Es ist 4.47 Uhr, Vorsicht auf der A1, Osnabrück in Richtung Bremen. Da liegen Gegenstände im Dreieck Stur in der Überleitung zur A28 in Richtung Oldenburg. Hier ist die Popnacht. Hey!

Mädchen. Bam. So, jetzt haben wir noch ein bisschen Zeit hier zusammen. Ne? Es ist ja 10 vor 5, aber nicht mehr so viel. Weil ich ja ganz langsam zusammenpacke. Ihr dürft gerne noch ein paar Vorschläge machen für die letzte Amtshandlung. Also vielleicht habt ihr eine Erfindung erlangt heute Nacht. Einen geistigen Höhenflug, den ich vielleicht weitergeben kann beim Patentamt in Form eines schönen Patents auf meinen Namen. 07221 2011, vielleicht auch einen Hit, den ihr gerne hören möchtet, oder die Welt grüßen, alles das geht dann noch gleich. Und da ist noch eine Gefahrenstelle gerade, will ich euch auch nicht vorenthalten, und zwar auf der B107 Pritzwalk in Richtung Gentin zwischen Klietznick und Schafteuke. Da laufen Pferde auf der Bundesstraße, da gehören die auch nicht hin. Hier ist die Popnacht.

0: Neuheit von Carte Blanche und DJ Topic Lucky Ones haben wir gerade gehört hier, ne? Ja, also jetzt ist es ja auch 5:05, da habe ich zusammengepackt und die letzte Amtshandlung für Sven aus Bad Säckingen, der ist die ganze Nacht durchgefahren mit dem Nachtzug von Basel Richtung Hannover, kommt gleich bei seiner Lieblingstante an, hat sich auch schon mal gemeldet gehabt hier und ist jetzt ziemlich ermüdet, würde aber gerne diesen Song hier noch hören, ein bisschen lauter von Kiss God Gave Rock'n'Roll to You bis zur Kündigung in der super langen Version, machen wir doch. Die geht bis morgen Nacht. Ich habe die Schuhe angezogen, Notaustaste abgeklemmt. Und was macht die KI?
1: Nach Hause.
0: Okay.
1: Nach Hause.
0: Ich komme mit. Das war die Popnacht. Mein Name ist Ben Sträubel. Schönes Leben in Deutschland.

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1: Um 5 Uhr mit Christine Beidt. Israel erinnert heute an die Opfer des Überfalls durch die Terrorgruppe Hamas vor 3 Jahren. An vielen Orten im Land finden Gedenkveranstaltungen statt. Im Vorfeld hat Bundeskanzler Merz bekräftigt, Deutschland stehe fest an der Seite Israels. Berlin-Korrespondent Mario Kubina berichtet.
2: Die Bundesregierung werde ihren Beitrag leisten, damit sich so etwas wie die Hamas-Attacke vor 3 Jahren nicht wiederhole. Jüdischen Menschen in Deutschland verspricht Merz, dass die Bundesregierung alles tun werde, um Antisemitismus zu bekämpfen. Zum Schutz jüdischen Lebens gibt es heute auch eine Debatte im Bundestag. Und auf dem Bebelplatz in Berlin-Mitte findet am Nachmittag eine Gedenkveranstaltung statt, bei der an die Opfer des Angriffs erinnert wird. Bei der islamistischen Attacke auf Israel vor 3 Jahren wurden rund 1200 Menschen getötet und 250 verschleppt.
1: SPD-Chef Klingbeil fordert nach der Wahl des AfD-Politikers Rausch zum Landtagspräsidenten in Sachsen-Anhalt eine Erklärung von CDU und BSW. Dass der Kandidat einer in dem Bundesland als gesichert rechtsextremistisch eingestuften Partei mit deutlich mehr als den AfD-Stimmen ins Amt gewählt worden sei, werfe drängende Fragen auf, so Klingbeil. Er sprach von einem Tabubruch. Rausch hatte bei der Wahl 48 von 82 Stimmen erhalten, 4 mehr als AfD und BSW zusammen haben. Die zum Tod verurteilte US-Amerikanerin Krista Pike ist nach einem gescheiterten Hinrichtungsversuch wieder bei Bewusstsein. Sie könne sprechen, teilten ihre Anwälte mit. Es sei unklar, wie hoch ihre Überlebenschancen seien. Pike waren in der vergangenen Woche 2 Dosen Gift gespritzt worden, die sie überlebte. Sie war 1996 für den Mord an einer 19-Jährigen zum Tod verurteilt worden. Die 78. Frankfurter Buchmesse öffnet ab dem Vormittag für das Fachpublikum. Von Freitag an können dann auch Privatbesucher zur weltgrößten Buchmesse kommen. Aus Frankfurt am Main, Julia Herzka.
3: Die diesjährige Buchmesse steht nicht nur im Zeichen politischer Debatten, sondern auch im Zeichen einer schwächelnden Branche. Die Buchverkäufe gehen zurück, gerade in der jungen Zielgruppe. Über diese Lesekrise diskutieren die Verlagsvertreter bei den Fachtagen, aber auch über künstliche Intelligenz und das Potenzial im Audiomarkt. Die Buchmesse wurde gestern Abend mit einem feierlichen Festakt eröffnet, mit deutlichen Worten der Autorin Radka Denemarkova, die für das Gastland Tschechien sprechen durfte. Die Kulturminister, die Kultur zerstören, kommen und gehen, die Literatur aber bleibe, sagte Denemarkova in ihrer Rede.
1: Das waren die Nachrichten mit Christine Beidt.
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4: So, Malte ist noch nicht zu hören hier irgendwie.
5: Nee, das ist schlecht.
4: Ich glaube, Verkehrsmeldungen hatte aber noch keiner gehabt auf seinem Bildschirm. Und Blitze haben wir ja auch noch keine. Wenn ihr welche sehen solltet, dann ruft gerne an 0421 246 666. Gute Fahrt.
5: Ja, irgendwas ist ja immer, ne?
4: Gar
5: guten Morgen. Hier liegt auch wieder diese lockere Schraube. Ich weiß nicht, ob das damit was zu tun hat.
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4: Okay, Malte ist noch nicht da. Wir sind aber da auf jeden Fall alle.
5: Mit Malte Janssen heute Morgen.
6: Hallo!
4: Elisa Knöckel ist auch da, hallo.
5: Und in den News?
7: Nico.
5: Nico Wodrich.
7: Ja, moin. Ich bin auch gleich
4: und Niki Pauli ist auch da.
5: Einfach reingestolpert.
7: Hey. Bis gleich.

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einfach mal eine Hymne gedroppt um 5.18 Uhr auf Bremen 4. Daft Punk Around the World am Mittwochmorgen. Ja, und der Mittwoch heute, der wird wieder so ein bisschen wechselhaft, also im Sinne von Sonne und Wolken im Wechsel. Der Wind weht nur schwach und es wird warm. Es geht rauf auf bis zu 22 Grad heute im Bremen-Vierland. Also die Range ist so zwischen 18 und 22. Jetzt gerade haben wir in Bremen 13 Grad, Rothenburg 10, Bremerhaven und Sande schon 16 Grad. 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
1: Wir sind jetzt schon gut zweistellig. Wir haben in Bremen 12 Grad, in Stade 13, Sieke 11 und Bremerhaven 15 Grad. Heute wird es nochmal richtig warm, bis zu 22 Grad. Sind heute möglich, dazu bleibt es trocken. Es geht ein bisschen neblig los vielleicht und später gibt es einen Wechsel aus Sonne und Wolken.
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0: zwischen Ludwigstraße und Brunnenstraße wegen eines Wasserrohrbruchs immer noch in beiden Richtungen gesperrt. Die Sperrung soll heute bis ungefähr 15 Uhr dauern. Außerdem ist der Verlauf Ritterstraße bis Huddelberg zwischen dem Kreisverkehr und Gartenstraße gesperrt. Die B212 Gandercke See Norden Hamm ist zwischen Bockholzberg und Badewisch nach einem Unfall in beiden Richtungen gesperrt.
1: Blitze habe ich hier noch keine. Wenn ihr einen seht, ruft gerne an 0421 246 666. Gute Fahrt.
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0: Da sind wir. Hier ist Elisa Knöckel.
1: Guten Morgen.
0: Ike Pauli.
1: Moin.
0: Nico Wodrich.
3: Moin.
0: Und Malte Jansen. Moin.
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0: Quack.
1: Malte und ich haben schon eine gute Tat getan heute Morgen, denn wir haben auf dem Weg hier zum Funkhaus einen ziemlich schwachen Frosch gefunden. Der war gar nicht mal so klein, so ein Grasfrosch.
2: Wie groß ist der?
0: So eine Handvoll.
1: Handfläche, ja. Aber der war sehr abgemagert. Mhm. Auf der Straße saß der und da können wir als Tierfreunde und Malte als ehemaliger Pfadfinder nicht einfach so dran vorbeigehen.
2: Was habt ihr dann gemacht?
0: Ich hatte ein Taschentuch genommen, weil man weiß ja auch nicht, ob die vielleicht irgendwie was absondern oder an sich haben.
2: Und hat ihn geküsst.
0: Hat ihn geküsst.
1: Ich glaube, das hätte ihn dann komplett gekillt.
2: Oder nicht?
0: Ike hat ihn dann genommen und wir sind dann gemeinsam in die Wallanlagen gegangen.
2: Ach so, einen kleinen Spaziergang schon gemacht.
0: Zu dritt eigentlich. Zu dritt in die Wallanlagen und dort haben wir dann den Frosch in die Freiheit entlassen.
2: Oh, das ist aber echt nett von euch.
1: Ins nasse Gras und hoffen, dass er da dann wieder ein bisschen aufgepäppelt wird.
2: Bestimmt.
0: Ja, denn hier so in der Bremer City wäre es vielleicht ein bisschen zu gefährlich für ihn.
2: Ja.
0: Und ich habe noch gehört, als wir gesagt haben, komm, wir bringen dich in die Wallanlagen, da hat er gesagt,
3: na, das klingt doch fabelhaft.

Hallo zusammen, hier sind wir, die vier am Morgen. Es gibt heute ordentlich Sonne und die Temperaturen gehen auch nochmal richtig hoch, bis zu 22 Grad. Jetzt gerade haben wir in Leeste 11 Grad, Bremen 12, Großenkneten 10 und Bremerhaven 15 Grad. Es bleibt heute trocken und der Wind weht meistens nur schwach. Hier ist Bremen 4, 5:46 Uhr.

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1: Wir haben jetzt gerade Temperaturen zwischen 10 und 15 Grad, also 10 Grad zum Beispiel in Großen Kneten, 12 Grad in Bremen. Heute gibt es einiges an Sonne vor allem, das freut uns. Ein paar Wolken gibt es auch, aber da kommt nichts raus. Es bleibt heute auf jeden Fall trocken im Laufe des Tages. Temperaturen, ja, bis zu 22 Grad, wird also wieder richtig warm.
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1: Und die hat Nico Wodrich für euch.
2: Es gibt einen richtig heftigen Rückschlag für den Flughafen in Bremen. Ryanair bietet ab dem nächsten Jahr keine Flüge mehr an. Dann wird Ex-BND-Chef Hanning heute dem Haftrichter vorgeführt. Und die Kitas in Bremen sollen künftig länger im Jahr aufhaben müssen. Die irische Fluggesellschaft Ryanair zieht sich aus Bremen zurück. Das hat die Wirtschaftsbehörde Buten und Binnen bestätigt. Ab April können keine Ryanair-Flüge mehr ab Bremen gebucht werden. Aus der Nachrichtenredaktion Katrin Martens.
3: Man bedauere diese Entscheidung, sagte Kai Stürenberg, Häfenstaatsrat zu Buten und Binnen. Noch im März habe Ryanair gesagt, Bremen sei ein toller Standort. Seitdem verlasse die Fluggesellschaft allerdings viele Standorte oder reduziere den Flugplan. Stürenberg nannte das Vorgehen Ryanairs eine Gesamtstrategie. Und ein Angebot, das Ryanair Bremen im September gemacht habe, um zu bleiben, sei schlicht unseriös gewesen, betonte Stürenberg.
4: Für jeden Passagier hätten wir was dazu tun müssen. Juristisch darf man es gar nicht, das ist der erste Punkt. Und wenn es möglich wäre, wäre es wirtschaftlich Harakiri. Und aus meiner Sicht ist es letztendlich so in dieser Form auch nicht mehr seriös.
3: Das Aus von Ryanair bedeutet für den Flughafen etwa 400.000 Passagiere weniger pro Jahr und einen Verlust von etwa 3 Millionen Euro.
2: Ex-BND-Chef August Hanning wird heute dem Haftrichter vorgeführt. Er war gestern festgenommen worden. Im Raum stehen versuchter Landesverrat und geheimdienstliche Agententätigkeit. Die Bundesanwaltschaft geht davon aus, dass es dem Ex-BND-Chef ums Geld ging. 2000 Dokumente soll er sich nach seinem Ausscheiden im Jahr 2005 beschafft und gehortet haben. Darunter waren offenbar auch streng geheime Unterlagen. Nach der bundesweit ersten Wahl eines AfD-Politikers zu einem Landtagspräsidenten sind noch einige Fragen offen. Tobias Rausch hatte in Magdeburg auch mehrere Stimmen außerhalb seiner eigenen Fraktion bekommen. Von wem ist unklar? Aus Berlin berichtet Chris Berdrow.
5: Vizekanzler Lars Klingbeil von der SPD sagte in Berlin, die Wahl des AfD-Politikers Tobias Rausch in Sachsen-Anhalt sei ein Tabubruch und werfe sehr drängende Fragen auf. Nicht nur das BSW, sondern auch die CDU muss aus seiner Sicht dringend erklären, wie es dazu kommen konnte. Hintergrund: Der AfD-Kandidat bekam bei seiner Wahl 4 Stimmen mehr als seine Partei und das BSW gemeinsam haben. Auch von der CDU könnten also Stimmen gekommen sein.
2: Bremer Kitas sollen künftig länger im Jahr aufhaben müssen. Laut einer Gesetzesänderung soll es nur noch maximal 18 Ferientage geben. Mindestens 3 dieser Tage sollen für Qualitätsentwicklung sein. Die Bildungsdeputation befasst sich heute damit. Die Änderung soll für mehr Verlässlichkeit sorgen. Die nächsten 4 News gibt es um 6:30.
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1: Jetzt ist es 6:03, da haben wir was für Bremervörde und zwar die B71, B74, neue Straße, ist zwischen Ludwigstraße und Brunnenstraße wegen eines Wasserrohrbruchs bis ungefähr 15 Uhr in beiden Richtungen gesperrt. Außerdem ist der Verlauf Ritterstraße bis Huddelberg zwischen dem Kreisverkehr und Gartenstraße gesperrt.
6: 2 Blitze habt ihr uns auch schon gemeldet. Auf der A1 Hemelingen in Richtung Osnabrück vor der Abfahrt Asten und auf dem Autobahnzubringer Hemelingen in Richtung Osnabrück. Wenn ihr noch einen Blitzer gesehen habt, dann meldet ihn gerne unter der 0421 246 666. Gute Fahrt.
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1: Ich liebe unser Bremen-Vierland allein dafür, dass wir Straßennamen wie Huddelberg haben.
7: Huddelberg ist, ja, ist ein bisschen wie bei Hempels unterm Sofa in Huddelberg.
6: Klingt erfunden auf jeden Fall, aber sehr gut.
1: Ich finde, es klingt so nach Knuddelberg.
7: Knuddeln.
1: Ja. Huddeln, knuddeln. Ja, moin nach Bremervörde und das ganze Bremen-Vierland. Es ist Mittwochmorgen, 6:04. Hier sind für euch Elisa Knöckel.
7: Guten Morgen.
1: Ike Pauli.
7: Hallo.
1: Nico Wodrich.
8: Moin.
1: Und Malte Jansen. Moin.
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0: Wir lieben ja diesen finnischen Wetterkanal auf Instagram, von dem wir euch gestern erzählt haben. In den Kommentaren von diesem Wetterkanal hat sich so eine richtig kleine Community gebildet, die sich immer erzählen, was sie an dem Tag Schönes erlebt haben.
1: Ja, wir fanden das irgendwie so eine total niedliche Idee und haben euch in unserer Insta-Story auch mal gefragt, was ihr denn so Schönes erlebt habt. Und da habt ihr uns auch ein bisschen was geschrieben.
2: So, und was ist es denn jetzt?
1: Also Imke hat uns geschrieben, ich habe heute eine super liebe Postkarte von meinem Partner bekommen.
2: Oh, das cool. Ist schön, das ist schon mal gut, ja.
1: Wir freuen uns hier ja auch immer über Postkarten.
0: War sie ausreichend frankiert?
1: Das weiß ich jetzt nicht, aber sie ist angekommen auf jeden Fall. Clara hat uns geschrieben, heute habe ich einen Anruf mit einem tollen Jobangebot bekommen.
2: Auch das finde ich grandios.
1: Ja, Glückwunsch, ja. Da freuen wir uns doch besonders toll, ne? Und Miskin hat uns auch noch geschrieben, ich war heute im Fitnessstudio und es war toll.
0: Super, wenn man Spaß dran hat. Ja, vielen Dank dafür und auch danke für eure Postkarten, wo du es gerade ansprichst, genau. 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

0: Das wird ein ganz schöner Mittwoch heute mit Sonne, mit Temperaturen bis zu 22 Grad. Und es gibt nur ein paar Wolken, aber da kommt nichts raus heute. Es bleibt trocken und der Wind wird auch nur schwach. Hier ist Bremen 4, jetzt gerade haben wir so 12 Grad in Bremen, 14 Grad in Nordholz, 16 in Cuxhaven und 15 in Bremerhaven. Viertel nach 6.
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0: Das hier finde ich so süß, die Geschichte.
1: Was denn?
2: Irgendwas mit Tieren?
0: Nee, diesmal tatsächlich nicht. Könnte man meinen, ne? Die beiden ältesten Männer der Welt haben sich gegenseitig gratuliert. Beide haben nämlich zufällig am 5. Oktober Geburtstag. Der eine, Jao aus Brasilien, ist 1912 geboren. Und Ken kommt aus Australien, lebt da auch noch. Genau ein Jahr später, 1913. Wow. Also nochmal 1912 und 1913 geboren.
1: Nein,
0: also
1: aber dass die auch am gleichen Tag wirklich Geburtstag haben.
0: 114 und 113 Jahre alt.
2: Ist ja geil. Und wie genau sind die zusammengebracht worden?
0: Die leben natürlich beide in Pflegeheimen und die Mitarbeitenden da haben den beiden jeweils ein Pappschild in die Hand gedrückt, um den anderen bei Social zu grüßen.
1: Nein, da muss ich ja wieder weinen.
0: Das ist so toll.
1: Alte Menschen kann ich doch nicht.
0: Ja, aber 114 und 113, ich finde es so irre. Sie sind übrigens nicht die ältesten Menschen der Welt. Es gibt noch ein paar Frauen natürlich, die älter sind, aber es sind wahrscheinlich die Ältesten, die sich gemeinsam zum Geburtstag noch grüßen können.
2: Was die wohl für ein Gespräch hatten, wenn die sich alle von ihrem Leben erzählen, die beiden gegenseitig, dann haben die ein langes Gespräch gehabt.
0: Ja, sehr lang.
2: 113 und 114 Jahre alt, krass. Hier sind die vier am Morgen, heute ist der 7. Oktober, 26, 6:20 Uhr, Kenya Grace und Strangers.

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1: 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Moin.
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1: Wir haben jetzt gerade in Bremen 11 Grad, in Stade 13, in Oldenburg haben wir 10 Grad, in Wildeshausen auch, Bremerhaven 15. Bis zu 22 Grad sind heute möglich, es bleibt trocken, die Sonne scheint nachher noch ganz schön, also es wird ein schöner Tag.
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2: Guten Morgen. Die irische Fluggesellschaft Ryanair zieht sich aus Bremen zurück. Das hat die Wirtschaftsbehörde Buten und Binnen bestätigt. Ab April können keine Ryanair-Flüge mehr ab Bremen gebucht werden. Ex-BND-Chef August Hanning wird heute dem Haftrichter vorgeführt. Er war gestern festgenommen worden. Im Raum stehen versuchter Landesverrat und geheimdienstliche Agententätigkeit. Bremer Kitas sollen künftig länger im Jahr aufhaben müssen. Laut einer Gesetzesänderung soll es nur noch maximal 18 Ferientage geben. Mindestens 3 dieser Tage sollen für Qualitätsentwicklung sein. Die Bildungsdeputation befasst sich heute damit. Die nächsten 4 News gibt's um 7.
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0: sehen habt, dann ruft gerne an 0421 246 666. Gute Fahrt.
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2: Einen schönen Mittwoch wünschen euch Elisa Knöckel.
0: Hallo.
2: Ike Pauli.
3: Kuckuck.
2: Nico Wodrich.
4: Moin.
2: Und Malte Jansen. Moin.
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0: Das war ein ziemlicher Paukenschlag gestern, als die News kam. Ryanair streicht ab April alle Flüge ab Bremen.
1: Das ist massiv ärgerlich. Das hätte so nicht passieren dürfen. Wir ärgern uns darüber.
0: Sagt Kai Stürenberg, der Bremer Staatsrat für Häfen. 400.000 Passagiere haben also Angst, dass sie jetzt nicht mehr ab Bremen nach Mallorca, Malaga, Alicante oder London fliegen können. Denn Ryanair, ja, wie gesagt, hat alle Flüge ab April gestrichen.
2: Der Grund ist sowieso oft Kohle. Genauer gesagt um die Forderung von Ryanair, dass Bremen die hohen Standortkosten in Deutschland für Ryanair in Bremen kompensiert.
1: Die Forderungen waren wirklich so, dass wir im ersten Augenblick gedacht haben, das ist ein Rechenfehler, weil es an der Stelle absurd ist. Man kann so nicht arbeiten, rechtlich, juristisch nicht und wirtschaftlich nicht. Da wird an der Stelle mit der Marktmacht gespielt und das kann keine wirkliche Perspektive sein.
0: Tja, also alle, die geplant haben, nächsten Sommer bequem ab Bremen in den Urlaub zu fliegen, gibt es da irgendwelche Alternativen?
1: Wir hoffen, dass wir an der Stelle Zukunft wieder andere Airlines gegebenenfalls finden, die diese Destination dann kompensieren können. Dazu sind wir schon seit längerem im Gespräch und das ist das, woran wir jetzt arbeiten. Mit den Folgen müssen wir leben.
2: Ja, hoffen wir alle, ne?
0: Hier ist die Bremen für Morgenshow, 6:44 Uhr mit Katy Perry.

In einer Dreiviertelstunde ungefähr ist Sonnenaufgang und dann scheint die Sonne heute auch immer mehr. Temperaturen bis zu 22 Grad. Jetzt gerade haben wir so 11 bis 16 Grad draußen. 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

0: Leute, mit welchem Buchstaben fängt euer Wohnort an?
1: Vielleicht ja mit dem, den wir jetzt gleich ziehen.
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0: Ja, Elisa hat die Kugel mit den Buchstaben schon am Start. Bist du ready?
1: Ich bin sowas von ready.
0: Dann hören wir mal, welchen Buchstaben wir heute haben. Das ist die größte Spannung des Morgens immer.
1: G.
0: Geil.
1: Also, G wie geil.
0: Jetzt anrufen, Leute, wenn ihr aus einem Ort kommt, der mit G anfängt.
1: 0421 246 666 ist unsere Nummer.
0: Und von uns gibt's dann für euch den Bremen 4 Hotpot Kaffeebecher.
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0: Oliver Heldens Lady auf Bremen 4 um 6:07.
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1: Das wird heute ganz schön. Heute Morgen kann es schon ein bisschen nebelig sein. Das ist nicht so schön, aber wenn der Nebel sich verzogen hat, dann hat die Sonne heute wirklich gute Chancen und scheint auch mal für längere Zeit. Die Wolken, die heute unterwegs sind, die bringen nichts mit, also keinen Regen oder so. Es bleibt heute trocken. Temperaturen bis zu 22 Grad sogar. Jetzt gerade haben wir in Bremen und Harmstedt 11 Grad, Bremerhaven 15 und in Twistringen 10 Grad.
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1: Nico, das ist ein heftiger Rückschlag für den Flughafen in Bremen.
2: Ja, Ryanair bietet ab dem nächsten Jahr keine Flüge mehr hier an. Dann wird Ex-BND-Chef Hanning heute dem Haftrichter vorgeführt. Und die Kitas in Bremen sollen künftig länger im Jahr aufhaben müssen. Die irische Fluggesellschaft Ryanair zieht sich aus Bremen zurück. Das hat die Wirtschaftsbehörde Buten und Binnen bestätigt. Ab April können keine Ryanair-Flüge mehr ab Bremen gebucht werden. Aus der Nachrichtenredaktion Katrin Martens.
3: Man bedauere diese Entscheidung, sagte Kai Stürenberg, Häfenstaatsrat zu Buten und Binnen. Noch im März habe Ryanair gesagt, Bremen sei ein toller Standort. Seitdem verlasse die Fluggesellschaft allerdings viele Standorte oder reduziere den Flugplan. Stürenberg nannte das Vorgehen Ryanairs eine Gesamtstrategie. Und ein Angebot, das Ryanair Bremen im September gemacht habe, um zu bleiben, sei schlicht unseriös gewesen, betonte Stürenberg.
4: Für jeden Passagier hätten wir was dazu tun müssen. Juristisch darf man es gar nicht. Das ist der erste Punkt. Und wenn es möglich wäre, wäre es wirtschaftlich Harakiri. Und aus meiner Sicht ist es letztendlich so in dieser Form auch nicht mehr seriös.
3: Das Aus von Ryanair bedeutet für den Flughafen etwa 400.000 Passagiere weniger pro Jahr und einen Verlust von etwa 3 Millionen Euro.
2: Ex-BND-Chef August Hanning wird heute dem Haftrichter vorgeführt. Er war gestern festgenommen worden. Im Raum stehen versuchter Landesverrat und geheimdienstliche Agententätigkeit. Die Bundesanwaltschaft geht davon aus, dass es dem Ex-BND-Chef ums Geld ging. 2000 Dokumente soll er sich nach seinem Ausscheiden im Jahr 2005 beschafft und gehortet haben. Darunter waren offenbar auch streng geheime Unterlagen. Nach der bundesweit ersten Wahl eines AfD-Politikers zu einem Landtagspräsidenten sind noch einige Fragen offen. Tobias Rausch hatte in Magdeburg auch mehrere Stimmen außerhalb seiner eigenen Fraktion bekommen. Von wem ist unklar? Aus Berlin berichtet Chris Berdo.
5: Vizekanzler Lars Klingbeil von der SPD sagte in Berlin, die Wahl des AfD-Politikers Tobias Rausch in Sachsen-Anhalt sei ein Tabubruch und werfe sehr drängende Fragen auf. Nicht nur das BSW, sondern auch die CDU muss aus seiner Sicht dringend erklären, wie es dazu kommen konnte. Hintergrund: Der AfD-Kandidat bekam bei seiner Wahl 4 Stimmen mehr als seine Partei und das BSW gemeinsam haben. Auch von der CDU könnten also Stimmen gekommen sein.
2: Bremer Kitas sollen künftig länger im Jahr aufhaben müssen. Laut einer Gesetzesänderung soll es nur noch maximal 18 Ferientage geben. Mindestens 3 dieser Tage sollen für Qualitätsentwicklung sein. Die Bildungsdeputation befasst sich heute damit. Die Änderung soll für mehr Verlässlichkeit sorgen. Die nächsten 4 News gibt's um 7:30.
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1: 7:03 ist es jetzt. A1 Osnabrück Richtung Bremen. Zwischen Dreieck Stur und Bremen-Arsten mal wieder 5 Kilometer Stau. Viel Geduld und viele Grüße. Dann ist in Bremer-Förde die B71, die ja auch Neue Straße heißt, zwischen Ludwigstraße und Brunnenstraße immer noch wegen des Wasserrohrbruchs gesperrt. In beiden Richtungen. Die Sperrung soll noch ungefähr bis 15 Uhr heute dauern.
6: Geblitzt wird auf der A1 Hemelingen in Richtung Osnabrück vor der Abfahrt Arsten. Dann auf dem Autobahnzubringer Hemelingen in Richtung Osnabrück. In Bremen auf der A281 auf Höhe der B75 in Richtung Neustadt. Und auf der Nienburger Straße von Heiligenfelde in Richtung Sieke, kurz vor dem Ortseingang Sieke. Da wird in beide Richtungen geblitzt. Habt ihr noch einen gesehen? Dann ruft an 0421 246 666. Gute Fahrt.
1: Ich hasse ja Blitzerfotos. Ne? Erstens sind die teuer und zweitens sah ich immer richtig kacke aus.
7: Also, ich habe noch nie einen gehabt.
8: Bewahrst du die auf?
1: Ja.
8: Ja, ne? Macht man doch einen Kühlschrank so, oder?
1: Ja, obwohl ich nicht stolz drauf bin.
8: Aber es ist lustig irgendwie.
1: Immer auch blöd getroffen da drauf. Deswegen nicht machen.
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1: Moin zusammen, hier sind Ike Pauli.
8: Guten Morgen.
1: Elisa Knöckel.
9: Guten Morgen.
1: Nico Wodrich.
10: Moin.
1: Und ich bin Malte Jansen. Moin.
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0: Moin zusammen, wir sind es, die 4 am Morgen, es ist 7.10 Uhr und dann wollen wir doch mal hören, was in Gahlstedt so geht.
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2: Und das wollen wir am allerliebsten von Regina aus Gahlstedt hören. Moin Regina.
3: Ja, guten Morgen.
0: Was geht bei euch in Gahlstedt? Was würdest du Menschen empfehlen, die noch nie in Gahlstedt waren? Was sollten die mal getan haben?
3: Also wir müssten hier unbedingt herkommen. Wir haben hier eine totale nette Gastwirtschaft von Beatas oben Zwutsch, wo man total lecker essen kann. Wir haben einen Golfplatz, wo man lecker essen kann. Wir haben total viele Wanderwege, Fahrradwege, einen tollen Wald. Es ist sehr idyllisch hier. Wir haben eine super Dorfgemeinschaft.
2: Mann, das klingt doch toll. Hast du irgendwie ein besonderes Highlight, das du da rauspicken könntest?
3: Für Außenstehende oder für alle?
2: Für Außenstehende vielleicht,
0: ja.
2: Oder?
3: Ja, also es ist total nett, es grüßt jeder jeden, es ist für Kinder total nett, wir haben eine tolle Dorfgemeinschaft hier, es ist einfach nur nett, wir haben ein tolles Erntefest bei uns, wo man hingehen kann, wir haben einen Wintertraum im Winter.
0: Ach cool.
2: Ist das Erntefest, war das jetzt schon oder kommt das noch?
3: Ja, das war leider schon.
2: Ach.
3: Aber im Dezember haben wir einen ganz tollen Wintertraum, organisiert von der Landjugend Gahlstedt.
0: Ja, Gahlstedt gehört ja zu Ostwald-Scharmbeck, ist aber vom Zentrum ja ziemlich weit entfernt. Fühlt man sich zu Ostwald-Scharmbeck zugehörig oder fühlt man sich eigens in Gahlstedt?
3: Nein, man fühlt sich zugehörig. Da sind mit dem Auto 10 Minuten, da fährt man ja auch hin zum Einkaufen, da sind viele Schulen. Jetzt die weiterführenden Schulen. Nein, man fühlt sich zugehörig. Aber wir sind halt eine kleine Dorfgemeinschaft, was total nett ist und
0: ja, cool.
3: Wo alle zusammenhalten. Ja.
0: Regina,
3: man muss hier unbedingt herkommen zum Spazierengehen.
0: Ihr habt's gehört, Leute. Spazierengehen in Gahlstedt. Du bekommst auf jeden Fall von uns einen Bremen 4 Hotpot Kaffeebecher.
3: Alles klar. Super.
2: Sehr schön, schönen Tag noch,
3: danke.
2: Regina. Dankeschön.
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0: Ist ja so, ne? Morgen müssen wir den Liegestuhl dann wohl endgültig zusammenklappen. Dann legt da oben irgendjemand einen Schalter um.
1: Den Schalter vom goldenen Oktober auf das miese Peterwetter?
0: Ja, wenn es diesen Wettergott da oben gibt, dann macht er das. Klick, ja. Das war's.
1: Switch.
2: Gut, aber nur noch 20 Grad Sonne wäre jetzt Mitte Oktober auch ein bisschen komisch.
0: Ja, das stimmt. Dann hat man auch wirklich ein bisschen Schiss, ne? Aber wir machen uns das ab morgen dann die nächsten Tage eben zu Hause richtig schön gemütlich. Ihr müsst nur zusehen, dass ihr wetterfeste Klamotten habt, damit ihr euch keine Erkältung sofort holt, denn es wird wirklich kalt. Also, was heißt kalt? Also 14 Grad, die Temperaturen rutschen schon ganz schön runter. Viel Regen und viel Wind.
1: Also genießt heute nochmal das gute Wetter. Bis zu 22 Grad werden das heute nämlich. Vielleicht heute nochmal das Lieblings-T-Shirt aus dem Sommer anziehen.
0: Heute
1: oder so.
0: Ist nochmal alles möglich.
2: Ja, ich habe schon Winterjacke dabei.
1: Und dazu jetzt Golden Summer von Loy und David Puentes auf Bremen 4 um 7.20 Uhr.

0: Flashback, Domshof in Bremen, Samstagabend, rappelvoll, die Fantastischen Vier auf der Radio Bremen Bühne und dann dieser Song. Zusammen und ihr könnt euch das ganze Konzert von den Fanta 4 nochmal angucken in voller Länge. Wir haben es mitgeschnitten für euch mit Video und ihr könnt dann, wenn ihr wollt, nochmal eine Fanta 4 Live-Session machen. 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
1: Also heute sagt der Spätsommer Tschüss. Also heute wird es nochmal richtig schön, ab morgen dann nicht mehr. Aber heute bis zu 22 Grad, doch ganz schön viel Sonne. Es bleibt trocken, der Wind weht nur schwach. Jetzt gerade haben wir auch schon so 10 bis 15 Grad draußen.
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1: Und jetzt Nico Wodrich für euch.
2: Guten Morgen. Es gibt schlechte Nachrichten für den Bremer Flughafen. Ryanair bietet ab dem nächsten Jahr keine Flüge mehr hier an. Das hat das Wirtschaftsressort bestätigt. Für Bremen bedeutet das einen Verlust von etwa 3 Millionen Euro im Jahr. Ex-BND-Chef August Hanning wird heute dem Haftrichter vorgeführt. Er war gestern festgenommen worden. Im Raum stehen versuchter Landesverrat und geheimdienstliche Agententätigkeit. In Tennessee in den USA ist eine verurteilte Mörderin nach einer gescheiterten Hinrichtung wieder bei Bewusstsein. Das teilten ihre Anwälte mit. Die 50-Jährige werde jetzt von Ärzten behandelt. Die nächsten vier News gibt's um 8.
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1: Jetzt ist es 7:35 A1 Osnabrück Richtung Bremen zwischen Dreieck Stur und Bremen-Arsten. 5 Kilometer Stau. A7 Hannover Richtung Flensburg zwischen Hamburg-Heimfeld und Elbtunnel. Auch 5 Kilometer Stau. Viel Geduld. In Bremervörde ist immer noch die B71, also known as Neue Straße, zwischen Ludwigstraße und Brunnenstraße wegen eines Wasserrohrbruchs gesperrt in beiden Richtungen. Die Sperrung soll noch bis heute um 15 Uhr dauern. Und im Kreis Osterholz ist die Kreisstraße zwischen Ustold-Scharmbeck und Worpswede nach einem Unfall in beiden Richtungen gesperrt.
3: Folgende Blitze habt ihr uns aktuell gemeldet. Auf der A1 Hemelingen in Richtung Osnabrück vor der Abfahrt Arsten. Dann auf dem Autobahnzubringer.

0: Ja, Dating-Apps, Meinungen?
1: Weiß nicht.
2: Ich muss gestehen, ich habe sie noch nie benutzt.
0: Ja, du Glücklicher. Ich glaube, die meisten sind da nicht so positiv geneigt. Aber in Singapur, also die Regierung von Singapur, hat sich ein ganz neues Konzept ausgedacht.
2: Eine neue Dating-App? Ich meine, dass das überhaupt noch geht bei dem breiten Angebot an Dating-Apps inzwischen.
0: Ja, gibt's. Und zwar wird dir da pro Zyklus, der wie immer lang ist, immer nur eine Person vorgeschlagen, die perfekt zu dir passen soll.
1: Aha. Ja. Und woher wissen die das? Wahrscheinlich ein Fragebogen ausfüllen? Was musst du da machen?
0: Genau, ja, du musst vorher so einen detaillierten Fragebogen ausfüllen zu deinen Werten, Interessen, Gewohnheiten, alles Mögliche. Und dann wird ein Nobelpreis ausgezeichneter Algorithmus angewendet.
2: Ja, oha, ja, und dann wird dir zack dein Traumpartner oder Traumpartnerin vorgeschlagen.
0: Ja, so zumindest die Theorie. Man kriegt dann eine SMS und hat dann 3 Tage Zeit, das Match anzunehmen und Kontakt aufzunehmen. Und dann sieht man auch erst das Profil von einer anderen Person. Aber ob dann die Chemie stimmt, ne, oder man sich angezogen fühlt, ist natürlich eine andere Frage. Also ich weiß auch gar nicht, ob man da dann Bilder hochlädt. Also sieht man die Person
1: vorher? Was denn, wenn es dann nicht klappt?
0: Dann kriegst du eben im nächsten Zyklus einen neuen Vorschlag.
2: Okay, also immerhin kein ewiges Swipen, ne?
0: Ja, genau. Das ist, glaube ich, so ein bisschen das Konzept. Es wird jetzt gerade getestet, aber nur unter Bediensteten im öffentlichen Dienst und auch nur für 21- bis 35-Jährige.
1: Ah, es geht also ums Vermehren, um Kinderkriegen oder warum?
0: Ja, genau, weil Geburtenraten sind auf einem historischen Tief in Singapur und da will man als Regierung irgendwie jetzt gegenwirken.
2: Bin gespannt, ob das klappt, auf jeden Fall. Hier sind die 4 am Morgen, es ist 7.41 Uhr. Das hier immer noch geiler Song, wie ich finde. Sing It Back von Moloko, jetzt für euch auf der Playlist auf Bremen 4.

Moin zusammen, ist Bremen 4 und bitte Vorsicht auf der A28, leer Richtung Oldenburg, denn zwischen Leer Ost und Filsum liegen Gegenstände, also passt hier bitte gut auf. Heute bis zu 22 Grad, Leute. Die Sonne scheint auch fleißig, die kommt gleich noch richtig so zum Zuge. An der Küste bleibt es ein bisschen wolkiger, aber es bleibt heute trocken und der Wind weht nur schwach. Jetzt gerade haben wir in Bremen 10 Grad, Sieke auch, Bremerhaven 15, Nordholz 13. 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

0: Das war's mit Ryanair in Bremen. Denn ab April fliegt Ryanair nicht mehr vom Bremer Flughafen aus.
1: Eigentlich hätte heute noch mal darüber verhandelt werden sollen, aber die irische Airline hat Bremen gestern eine Absage. Nicht nur für die Verhandlungen, sondern für den kompletten Sommerflugplan 2027 geschickt. Wir fragen, ja?
0: Ja, nee, sag. Gerne.
1: es ist doof, ja, aber wir fragen nach bei Bremen 4 Reporter Fabian Metzner.
0: Ja, Fabian, warum zieht Ryanair da gleich so drastische Mittel? Warum wollten die denn nicht mal mehr weiter verhandeln?
2: Ja, das hat wirtschaftliche Gründe. Wenn wir uns mal die Gesamtstrategie von Ryanair ansehen, fällt auf, dass sie diesen Schritt nicht nur hier in Bremen machen. Beispiel Berlin, Leipzig, Halle, Dortmund oder auch in Köln oder in Frankfurt. Überall streicht Ryanair Flüge oder beendet die Zusammenarbeit komplett. Die Iren orientieren sich immer mehr an kleinere, privat geführte Flughäfen wie Lübeck beispielsweise. Denn da zu landen oder zu starten ist für das Unternehmen natürlich günstiger und somit profitabler als beispielsweise hier in Bremen.
1: Mallorca, London, Malaga, Alicante, das alles fällt dann ab dem Frühjahr weg. Gibt es denn einen Plan, das irgendwie aufzufangen?
2: Naja, also man wird auf jeden Fall nach Alternativen suchen, heißt es aus dem Wirtschaftsressort. Bremen ist auch schon in Gesprächen mit anderen Airlines, denn Ryanair war halt aber auch ein Garant dafür, dass die Passagierzahlen am Bremer Flughafen konstant blieben. Allein vergangenes Jahr sind 400.000 Menschen mit Ryanair ab Bremen geflogen und Ziel ist es jetzt schon zum Sommerflugplan, also ab April, Alternativen anzubieten. Also, dann könnte man immer noch nach London, Mallorca oder Malaga fliegen, allerdings dann eben mit einer anderen Airline.
0: Also, tschüss Ryanair. Oder wie man in Irland sagt,

0: Harry Styles, American Girls, auf Bremen 4 um 7 Minuten vor 8.
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1: Also Sonnenbrille würde ich heute mal parat legen oder jetzt schon mitnehmen. So ins Haar setzen könnt ihr die ja erstmal und später dann cool runterziehen auf die Augen. Denn die Sonne kommt heute raus und die scheint auch eine Zeit lang. Richtung Küste gibt's doch ein paar Wolken mehr, aber es bleibt heute überall trocken. Temperaturen bis zu 22 Grad heute nochmal. Jetzt gerade haben wir 9 Grad in Rothenburg, 10 in Bremen und 15 Grad in Bremerhaven.
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1: Mit Nico Wodrich. Ryanair bietet ab dem nächsten Jahr keine Flüge mehr in Bremen an.
2: Ja, für Bremen bedeutet das einen Millionenverlust. Dann sinkt der Füllstand der Gasspeicher in Deutschland weiter. Ein Engpass ist laut Wirtschaftsministerium aber nicht in Sicht. Und in Bremen wird heute an die Opfer des Terrorangriffs auf Israel erinnert. Es gibt schlechte Nachrichten für den Bremer Flughafen. Ryanair bietet ab dem nächsten Jahr keine Flüge mehr hier an. Das hat das Wirtschaftsressort bestätigt. Für Bremen bedeutet das einen Verlust von etwa 3 Millionen Euro im Jahr. Aus der Nachrichtenredaktion Katrin Martens.
3: Man bedauere diese Entscheidung, sagte Kai Stürenberg, Häfenstaatsrat zu Buten und Binnen. Noch im März habe Ryanair gesagt, Bremen sei ein toller Standort. Seitdem verlasse die Fluggesellschaft allerdings viele Standorte oder reduziere den Flugplan. Stürenberg nannte das Vorgehen Ryanairs eine Gesamtstrategie. Und ein Angebot, das Ryanair Bremen im September gemacht habe, um zu bleiben, sei schlicht unseriös gewesen, betonte Stürenberg.
4: Für jeden Passagier hätten wir was dazu tun müssen. Juristisch darf man es gar nicht. Das ist der erste Punkt. Und wenn es möglich wäre, wäre es wirtschaftlich Harakiri. Und aus meiner Sicht ist es letztendlich so in dieser Form auch nicht mehr seriös.
3: Das Aus von Ryanair bedeutet für den Flughafen etwa 400.000 Passagiere weniger pro Jahr und einen Verlust von etwa 3 Millionen Euro.
2: Die deutschen Gasspeicher sind derzeit zu 59% gefüllt. Heute vor einem Jahr lag die Reserve deutlich höher, nämlich bei 76%. Trotzdem sagt Wirtschaftsministerin Katharina Reiche, dass kein Engpass in Sicht sei. Aus Berlin berichtet Frank Eichmann.
5: Stand heute liegt mehr Gas in den Speichern, als selbst im kältesten Jahr verbraucht wurde, beruhigt Wirtschaftsministerin Reiche im Interview mit der Süddeutschen Zeitung. Allerdings räumt Reiche ein, angesichts zunehmender Bedrohungen sei es sinnvoll, bildlich gesprochen, neben Gürtel auch Hosenträger vorzuhalten. Gemeint einerseits der schon mehrfach angekündigte Aufbau einer zusätzlichen strategischen Gasreserve, um sich gegen unvorhergesehene Ereignisse abzusichern. Und andererseits langfristige Lieferverträge, um den Preis abzusichern.
2: Heute vor genau 3 Jahren hatte die Hamas Israel überfallen. Über 1200 Menschen waren damals getötet worden. Weltweit wird heute an die Opfer erinnert, unter anderem auch in Bremen. Auf dem Marktplatz findet am Nachmittag eine Mahnwache statt. Schwimmbadbetreiber haften auch dann für schwere Verletzungen, wenn Badegäste Wasserrutschen falsch benutzen. Das hat der Bundesgerichtshof entschieden. Hintergrund ist ein Fall aus Oldenburg. Ein 37-Jähriger war dort auf dem Bauch und mit dem Kopf nach vorne runtergerutscht. Unten angekommen prallt er gegen die Beckenwand. Seitdem ist er querschnittsgelähmt. Laut Gericht muss eine Wasserrutsche so konstruiert sein, dass sie auch dann sicher ist, wenn Badegäste die Rutsche falsch benutzen. Die nächsten 4 News gibt's um 8:30.
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1: 8:03 ist es jetzt. A1 Osnabrück Richtung Bremen zwischen Dreieck Stur und Bremen-Arsten. 5 Kilometer Stau. Hier dauert's ungefähr eine halbe Stunde länger. A7 Hannover Richtung Flensburg zwischen Hamburg-Heimfeld und Elbtunnel. 5 Kilometer Stau. Hier braucht ihr 20 Minuten länger. A29 Ahlhorner Heide Richtung Oldenburg zwischen Großen Kneten und Sandkrug. 2 Kilometer Stau. A270 Blumenthal Richtung Ilpol zwischen Bremen-Fegesackhafen und der B74 Bremen-Nord. 2 Kilometer Stau im Bereich der Baustelle. Dann noch was für Bremerförde. Die B71 oder auch Neue Straße genannt ist zwischen Ludwigstraße und Brunnenstraße wegen eines Wasserrohrbruchs immer noch gesperrt in beiden Richtungen. Die Sperrung soll bis heute ungefähr 15 Uhr dauern. Und im Kreis Osterholz ist die Kreisstraße zwischen Osterholz-Scharmbeck und Worpswede nach einem Unfall in beiden Richtungen gesperrt.
6: Geblitzt wird auf der A1 Hemelingen in Richtung Osnabrück vor der Abfahrt Arsten. In Bremen auf der A281 auf Höhe der B75 Richtung Neustadt und auf der Nienburger Straße von Heiligenfelde in Richtung Sieke, kurz vor dem Ortseingang Sieke, in beide Richtungen. Wenn ihr noch einen Blitzer gesehen habt, dann meldet ihn uns unter der 0421 246 666. Gute Fahrt!
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1: Wenn ich sage, es ist 1996.
7: Meine Freundin ist weg und sonstig.
1: So. Bräunt, streng genommen.
7: Aber oh, okay,
1: wollen wir,
7: stimmt.
1: Wollen wir nicht päpstlicher sein als der Papst hier. Auf jeden Fall wirklich, das haben Fettes Brot geschafft. Und man hört das Wort oder die Zahl 1996 und sofort ist man bei der Textzeile. Wir hören sie gleich hier auf Bremen 4 mit Jein. Die gibt es noch unter anderem, genau wie Tiffany Harris und jetzt Excellent in Grosso, More Than You Know. Bei Ike Pauli,
7: guten Morgen.
1: Elisa Knöckel,
7: moin.
1: Nico Wodrich
7: moin.
1: Und ich bin Malte Jansen. Tag.
7: Bremen.

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0: 8.11 Uhr.
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0: Das bisschen Haushalt und die paar Kinder schaffen sich von allein. Reality-TV-Milliardärin Kim Kardashian hat jetzt gestanden, dass sie für ihre 4 Kinder 5 Nannies hat. Eine ist immer im Einsatz und 4 wechseln sich ab, also Schichtdienst.
2: Unsere Promi-Expertin Alex Sieben weiß, das ist bei den Stars anscheinend wohl ganz normal.
0: Sag mal, Alex, braucht man in Hollywood inzwischen für jedes Kind eine eigene Personalabteilung?
2: Moin, moin, gefühlt ja. Wobei Kim behauptet, sie bringt die Kinder immerhin selbst zur Schule und liest ihnen abends vor. Aber Mama ist ja gleichzeitig Unternehmerin, Jurastudentin, Reality-Star. Da braucht man eben extra viel Hilfe. Beyoncé und Jay-Z haben auch eine ganze Nanny-Armada sozusagen. Wichtig ist rund um die Uhr Betreuung für den Nachwuchs. Und die Hauptnanny, sowas gibt es auch, bekommt sogar eine eigene Luxuswohnung mit Küche, Bad und separatem Eingang.
3: Hui, möchte ich auch machen. Was muss man da können? Windeln wechseln reicht vermutlich dann ja wohl nicht.
2: Also Windeln wechseln ist da eher die Grundausstattung. Gesucht werden Mehrsprachigkeit, Etikette, Sport, also Skifahren und Tennis muss beherrscht werden, Reiseerfahrung da sein und Privatjets oder Yachten dürfen kein fremdes Terrain für die Supernannys sein. Das heißt, Nannys übernehmen die gesamte Tagesplanung für die Kids, Schulpläne werden gemacht, man bringt die Kinder später zur Musik, Sport, Reitunterricht oder zu Freunden, man macht mit ihnen Hausaufgaben, fragt Vokabeln ab und unterrichtet die Kids natürlich in einer Fremdsprache. Und Nachhilfe geben sie auch. Und jetzt kommt's ganz wichtig, Klappe halten. Verschwiegenheitsklauseln sind in den Starhaushalten total üblich. Ohne geht gar nichts, denn so eine Nanny, die weiß ja schließlich alles, wer ein- und ausgeht, wer sich mit wem streitet, was hinter verschlossenen Türen passiert. Und entsprechend streng sind die Verträge. Aber ich sag's jetzt auch, die Bezahlung ist auch top. Bis zu 15.000 Dollar im Monat.
0: Boah.
3: Ja, und sich am besten nicht in den Daddy verlieben. Das gab's ja auch schon alles.
2: Wir schulen sofort.
0: Müssen wir auch noch drüber sprechen. Ich glaube, ich werde Nanny, aber das mit dem Klappe halten, das kriege ich, glaube ich, nicht hin.
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0: Quark. Quark.
1: Ja, wie es ihm jetzt wohl geht.
2: Ja. Heute Morgen, man merkt ja, der Sommer geht langsam zu Ende oder beziehungsweise die warmen Tage gehen langsam zu Ende. Deswegen hatte sich heute Morgen wohl auch ein richtig großer Frosch auf die Straße hier mitten in Bremen verirrt, saß da und Malte und ich als Tierfreunde waren dann echt so, oh, was machen wir denn jetzt?
3: Ja, was habt ihr gemacht?
1: Als alter Pfadfinder habe ich gedacht, hier muss doch irgendwo in der Nähe eine Wasserstelle sein, weil so mitten in der City eigentlich ist ja keine, aber dann dachte ich, ja, die Wallanlagen.
3: Wo seid ihr denn hingelaufen?
1: Ja, sind wir heute Morgen noch in die Wallanlagen. Ike hat den Frosch vorsichtig mit einem Taschentuch gegriffen.
2: Der war auch schon ganz schön angeschlagen, der Arme. Vor allen Dingen ein bisschen trocken, weil das ist ja nicht feucht draußen.
1: Ja,
3: ja gut, dass ihr ihm ins Wasser gebracht habt.
1: In die dunklen Wallanlagen gegangen, haben ihn da ins nasse Gras gesetzt.
3: Die Frage ist, hat ihn irgendjemand geküsst und ist ein Prinz draus geworden?
2: Ich glaube, dazu war er zu schwach, das wäre nur ein halber Prinz. Aber der Fähnlein-Fieselschwein war auf jeden Fall unterwegs.
1: Aber bevor wir ihn ausgesetzt haben, habe ich noch gehört, da hat er gesagt, als wir gesagt haben, komm, wir bringen dich in die Wallanlagen.
4: Na, das klingt doch fabelhaft.

0: 8.25 Uhr, hört die Bremen 4 Morgenshow, gleich mit American Authors.
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1: Ab morgen wird es schmuddelig und dann auch nur noch so 14 bis 16 Grad höchstens. Das sieht heute nochmal richtig anders aus. Heute kriegen wir wirklich Temperaturen von bis zu 22 Grad in manchen Ecken vom Bremen-Vierland. Der Sommer kommt nochmal zurück, sagt aber auch gleichzeitig Tschüss.
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1: Und hier ist Nico Wodrich.
2: Guten Morgen. Es gibt schlechte Nachrichten für den Bremer Flughafen. Ryanair bietet ab dem nächsten Jahr keine Flüge mehr an. Das hat das Wirtschaftsressort bestätigt. Für Bremen bedeutet das einen Verlust von etwa 3 Millionen Euro im Jahr. Die deutschen Gasspeicher sind derzeit zu 59% gefüllt. Heute vor einem Jahr lag die Reserve deutlich höher, nämlich bei 76%. Trotzdem sagt das Wirtschaftsministerium, dass kein Engpass in Sicht sei. Heute vor genau 3 Jahren hat die Hamas Israel überfallen. Über 1200 Menschen waren damals getötet worden. Weltweit wird heute an die Opfer erinnert, unter anderem auch in Bremen. Die nächsten 4 News gibt's um 9.
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1: Jetzt ist es 8:30, beziehungsweise ja, doch noch 8:30. A1 Osnabrück Richtung Bremen zwischen Dreieck Stur und Bremen-Arsten. 5 Kilometer Stau. Hier braucht ihr 20 Minuten länger. A7 Hannover Richtung Flensburg zwischen Hamburg-Heimfeld und Elbtunnel. 4 Kilometer stockender Verkehr. Hier dauert auch 20 Minuten länger. A270 Blumenthal Richtung Ilpol zwischen Bremen-Fegesack-Hafen und B74 Bremen-Nord. 2 Kilometer Stau im Baustellenbereich. Wo wir gerade von der B74 sprechen, die ist genauso betroffen wie die B71 in Bremer-Förde, auch neue Straße genannt an der Stelle. Die ist nämlich zwischen Ludwigstraße und Brunnenstraße immer noch wegen des Wasserrohrbruchs in beiden Richtungen gesperrt. Das Ganze soll noch bis heute 15 Uhr ungefähr dauern. Im Kreis Osterholz ist die Kreisstraße zwischen Osterholz-Scharmbeck und Worpswede nach einem Unfall in beiden Richtungen gesperrt. Und B75 Delmenhorst Richtung Bremen zwischen A28 Delmenhorster Dreieck und B6 Bremen-Neustadt. 7 Kilometer stockender Verkehr.
3: 2 Blitze habt ihr uns aktuell gemeldet auf der A281 Bremen auf Höhe der B75 in Richtung Neustadt und auf der Nienburger Straße von Heiligenfelde in Richtung Sieke, kurz vor dem Ortseingang Sieke. In beide Richtungen wird da geblitzt. Wenn ihr noch einen gesehen habt, dann ruft gerne an 0421 246 666. Gute Fahrt.
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1: Guten Morgen und einen schönen Mittwoch wünschen euch Elisa Knöckel.
3: Hallo.
1: Ike Pauli.
4: Moin.
1: Nico Wodrich.
5: Moin.
1: Und Malte Jansen. Moin. Und hier ist Taylor Swift.
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Vorsicht bitte auf der A7, Hannover Richtung Hamburg, denn zwischen Fleestedt und Marmsdorf ist ein Fahrzeug liegen geblieben, also passt hier bitte gut auf. Ryanair verzieht sich aus Bremen, mehr dazu gleich hier in der Bremen 4 Morgenshow nach Linkin Park, Castle of Glass, um 8:36 Uhr jetzt.

0: nicht mehr schnell mal eben und relativ günstig von Bremen nach Mallorca oder London.
1: Ja, wir haben euch heute Morgen schon am Flughafen gefragt, wie findet ihr das, wenn alle Ryanair-Verbindungen von Bremen ab April wegfallen?
0: Marvin hat uns das hier gesagt.
2: Sehr schade auf jeden Fall.

0: Ich finde es sehr schön, dass es eigentlich die Möglichkeit gibt, recht günstig aus Bremen nach London zu fliegen. Ich komme aus Hannover und da gibt es nicht die Möglichkeit. Und gut, dann fällt Bremen jetzt auch weg. Traumhaft.
1: Ja, für Michael aus Rheine wird es ohne Ryanair ab Bremen auch beruflich schwierig.
2: Ziemlich blöd, weil sowohl mein Chef als auch ich selber fliegen regelmäßig nach England. Es wird von Ryanair abgedeckt. Wäre jetzt ziemlich doof.
3: Ja, wenn es was Neues gibt zu dem Thema, hört ihr das auf jeden Fall hier bei uns auf Bremen 4 und das Ganze nachlesen könnt ihr nochmal auf buten-und-binden.de. 8:39 Uhr.

0: Wenn man den Song hört, hat man automatisch ein bisschen Rouge im Gesicht. Das ist also der Style der Band damals, ne? The Human League, Don't You Want Me auf Bremen 4. Und das hier ist ganz neu, und zwar von Isaac, neue Single We Had It All, jetzt für euch auf Bremen 4.
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0: Sechs Minuten vor neun, da kommt gerade was Wichtiges rein, und zwar für die A27 Bremerhaven Richtung Bremen. Zwischen Bremen Nord und Dreieck Bremen Industriehäfen liegen Gegenstände. Passt hier bitte gut auf.
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1: Mag den Song immer noch sehr, America von Razorlight, den wir gerade gehört haben hier auf Bremen 4. Es ist gleich 9 Uhr, dazu haben wir gerade Temperaturen von 11 Grad in Leeste, 9 in Bremen, 14 Grad in Bremerhaven und 13 Grad in Nordholz. Es sind heute Wolken unterwegs, aber da kommt eigentlich nichts raus, es soll trocken bleiben. Und die Sonne hat heute auch gute Chancen und sorgt für Temperaturen bis zu 22 Grad heute nochmal.
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1: Mit Nico Wodrich. Ryanair bietet ab dem nächsten Jahr keine Flüge mehr in Bremen an.
2: Ja, für Bremen bedeutet das einen Millionenverlust. Dann sinkt der Füllstand der Gasspeicher in Deutschland weiter. Ein Engpass ist laut Wirtschaftsministerium aber nicht in Sicht. Und in Bremen wird heute an die Opfer des Terrorangriffs auf Israel erinnert. Es gibt schlechte Nachrichten für den Bremer Flughafen. Ryanair bietet ab dem nächsten Jahr keine Flüge mehr an. Das hat das Wirtschaftsressort bestätigt. Für Bremen bedeutet das einen Verlust von etwa 3 Millionen Euro im Jahr. Aus der Nachrichtenredaktion Katrin Martens.
3: Man bedauere diese Entscheidung, sagte Kai Stürenberg, Häfenstaatsrat zu Buten und Binnen. Noch im März habe Ryanair gesagt, Bremen sei ein toller Standort. Seitdem verlasse die Fluggesellschaft allerdings viele Standorte oder reduziere den Flugplan. Stürenberg nannte das Vorgehen Ryanairs eine Gesamtstrategie. Und ein Angebot, das Ryanair Bremen im September gemacht habe, um zu bleiben, sei schlicht unseriös gewesen, betonte Stürenberg.
4: Für jeden Passagier hätten wir was dazu tun müssen. Juristisch darf man es gar nicht. Das ist der erste Punkt. Und wenn es möglich wäre, wäre es wirtschaftlich Harakiri. Und aus meiner Sicht ist es letztendlich so in dieser Form auch nicht mehr seriös.
3: Das Aus von Ryanair bedeutet für den Flughafen etwa 400.000 Passagiere weniger pro Jahr und einen Verlust von etwa 3 Millionen Euro.
2: Die deutschen Gasspeicher sind derzeit zu 59% gefüllt. Heute vor einem Jahr lag die Reserve deutlich höher, nämlich bei 76%. Trotzdem sagt Wirtschaftsministerin Katharina Reiche, dass kein Engpass in Sicht sei. Aus Berlin berichtet Frank Eichmann.
5: Stand heute liegt mehr Gas in den Speichern, als selbst im kältesten Jahr verbraucht wurde, beruhigt Wirtschaftsministerin Reiche im Interview mit der Süddeutschen Zeitung. Allerdings räumt Reiche ein, angesichts zunehmender Bedrohungen sei es sinnvoll, bildlich gesprochen, neben Gürtel auch Hosenträger vorzuhalten. Gemeint einerseits der schon mehrfach angekündigte Aufbau einer zusätzlichen strategischen Gasreserve, um sich gegen unvorhergesehene Ereignisse abzusichern. Und andererseits langfristige Lieferverträge, um den Preis abzusichern.
2: Heute vor genau 3 Jahren hat die Hamas Israel überfallen. Über 1200 Menschen waren damals getötet worden. Weltweit wird heute an die Opfer erinnert, unter anderem auch in Bremen. Auf dem Marktplatz findet am Nachmittag eine Mahnwache statt. Schwimmbadbetreiber haften auch dann für schwere Verletzungen, wenn Badegäste Wasserrutschen falsch benutzen. Das hat der Bundesgerichtshof entschieden. Hintergrund ist ein Fall aus Oldenburg. Ein 37-Jähriger war dort auf dem Bauch und mit dem Kopf nach vorne runtergerutscht. Unten angekommen prallt er gegen die Beckenwand. Seitdem ist er querschnittsgelähmt. Laut Gericht muss eine Wasserrutsche so konstruiert sein, dass sie auch dann sicher ist, wenn Badegäste die Rutsche falsch benutzen. Die nächsten 4 News gibt's um 9:30.
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1: 9:03 ist es jetzt. Bitte Vorsicht auf der A27 Bremerhaven Richtung Bremen. Zwischen Bremen Nord und Dreieck Bremen Industriehäfen liegen Gegenstände. A1 Osnabrück Richtung Bremen. Zwischen Dreieck Stur und Bremen Arsten 5 Kilometer Stau. Hier braucht ihr 20 Minuten länger. A7 Hannover Richtung Flensburg. Zwischen Hamburg Heimfeld und Elbtunnel 4 Kilometer stockender Verkehr. Hier dauert es auch ungefähr eine halbe Stunde länger. Dann ist in Bremerförde die B71 oder auch Neue Straße genannt. Zwischen Ludwigstraße und Brunnenstraße. Immer noch wegen des Wasserrohrbruchs gesperrt in beiden Richtungen. Das Ganze wohl noch heute bis 15 Uhr. Im Kreis Ammerland ist die Haren-Strother Straße zwischen Neuenkrugerdamm und Windmühlenstraße nach einem Unfall in beiden Richtungen gesperrt. Und B75 Delmenhorst Richtung Bremen zwischen Delmenhorst und B6 Bremen-Neustadt 5 Kilometer stockender Verkehr.
6: Geblitzt wird in Bremen auf der Hammersbecker Straße auf Höhe der Fahrschule in beide Richtungen. Dann auf der Nienburger Straße von Heiligenfelde in Richtung Sieke, kurz vor dem Ortseingang Sieke in beide Richtungen. Und in Weihe, Scharmarsch zwischen Frankenkamp und Glogauer Weg in Richtung Dreie. Wenn ihr noch einen Blitzer gesehen habt, dann meldet ihn gerne unter der 0421 246 666. Gute Fahrt!
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1: Hallo, da sind wir. Hier ist Elisa Knöckel.
7: Hallo.
1: Ike Pauli.
7: Guten Morgen.
1: Ich finde Hallo eigentlich ganz freundlich so.
7: Ja.
1: Nico Wodrich.
8: Ich sag Moin.
7: Auch freundlich.
1: Und ich bin Malte Jansen, ich sage Tag zusammen. Und hier ist noch ein Nico, und zwar Nico Santos. Why don't you stay? 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

0: Leonie auf Bremen 4 zusammen mit Calum Scott. Stay um 9.13 Uhr.
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0: Was geht, Digga? So heißt der neue Film mit Tom Cruise. Also Digger heißt der Film im Sinne von Gräber, jemand der buddelt, in diesem Fall jemand der nach Öl bohrt. Und für den Film Digger hat Tom Cruise jetzt so hart die Werbetrommel gerührt, aber jetzt gibt's eine Niederlage für Tom.
2: Unsere Promi-Expertin Alex Sieben weiß natürlich wie immer mehr. Tom Cruise wollte ja ganz hoch hinaus, Alex, und jetzt floppt sein Film weltweit. Was ist da los?
3: Also Tom hat wirklich alles gegeben. Weltpremiere mit Prinz William und Prinzessin Kate. Auftritte, wir erinnern uns, beim WM-Finale. FIFA-Werbung, Pressetermine rund um den Globus. London, L.A., Seoul, Mexiko, Japan. Und überall dieser Tom-Cruise-Blick. Bitte liebt diesen Film und mich natürlich auch. Dazu die komplette Verwandlung zum alten, glatzköpfigen Ölmilliardär. Stundenlanges Make-up und ein 10-minütiger Filmmonolog in einer Einstellung. Also man merkt schon, der Mann wollte diesmal nicht nur ein Film mit, er wollte Anerkennung als Schauspieler.
0: Ah, du meinst, Tom Cruise will endlich seinen Oscar?
3: Ja, unbedingt. 3 Schauspielnominierungen hatte er schon, gewonnen aber nie. Also okay, er hat den Ehren-Oscar letztes Jahr bekommen, ja. Sehr schön, sehr verdient, aber es ist eben der Oscar fürs Lebenswerk und ehrlich gesagt, der wird gerne verlieren, wenn man einen Star jahrelang übersehen hat. Tom will aber den Schauspiel-Oscar, den, bei dem sein Name auf dem Umschlag steht und nicht Danke für alles. Und genau deshalb war Digger so wichtig, quasi eine Oscar-Bewerbung.
0: Okay, jetzt guckt aber keiner den Film und die Kritiker fanden ihn auch nur so semi. Ist damit jetzt Tom Cruise' Oscar-Traum erledigt?
3: Also erledigt nicht, aber der Weg ist deutlich steiniger, denn die Oscar Academy liebt Filme, über die alle reden und zwar möglichst positiv. Tom selbst wird für seine Leistung teilweise gelobt, aber wenn das Publikum sagt, nö danke und der Film an der Kinokasse absäuft, wird es schwer. Und nach dieser gigantischen PR-Maschine ist die Fallhöhe jetzt natürlich besonders krass. Tom Cruise wollte endlich den Oscar und momentan gräbt er mit Digger, allerdings eher ein ziemlich großes Loch, in das er reinfällt.
0: Das ist bodenlos, Digger.
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0: Lickely Lucky Again auf Bremen 4 um 9.25 Uhr.
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1: Gar nicht mal so schlecht heute für den 7. Oktober, denn wir kriegen bis zu 22 Grad. Ich weiß, der Herbst ist da, aber es fühlt sich heute mal so ein bisschen an wie Sommer, denn die Sonne scheint auch fleißig. Also es sind ein paar Wolken unterwegs, aber da kommt nichts raus. Es bleibt heute so gut wie immer trocken. Jetzt gerade haben wir so 12 bis 15 Grad draußen.
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1: Und die hat Nico Wodrich für euch.
2: Guten Morgen. Nach dem Aus von Ryanair in Bremen sucht der Flughafen nach Einsparmöglichkeiten. Man plane, einen Sanierungsgeschäftsführer einzusetzen, sagte Bremens Häfenstaatsrat Kai Stürenberg zu Buten und Binnen. Auch eine Insolvenz sei nicht ausgeschlossen. An mehreren Volkswagen-Standorten in Niedersachsen will der Betriebsrat heute die Belegschaft über die Lage des angeschlagenen Konzerns informieren. Unter anderem in Emden. Hintergrund sind die Tarifgespräche in den kommenden Wochen. Und in Bremen findet heute eine Mahnwache für die Opfer des Terroranschlags auf Israel statt. Heute vor genau 3 Jahren hatte die Hamas Israel überfallen. Über 1200 Menschen waren damals getötet worden. Die nächsten 4 News gibt's um 10.
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1: Jetzt ist es gleich 1:50 nach 10. A1 Osnabrück Richtung Bremen zwischen Dreieck Stur und Bremen-Arsten. 4 Kilometer Stau. Hier dauert es ungefähr 1/2 Stunde länger. A7 Hannover Richtung Flensburg zwischen Hamburg-Heimfeld und Elbtunnel. 4 Kilometer stockender Verkehr. Hier braucht ihr 20 Minuten länger. Dann was für Bremervörde. Die B71, also neue Straße, ist zwischen Ludwigstraße und Brunnenstraße wegen des Wasserrohrbruchs immer noch gesperrt in beiden Richtungen. Soll ungefähr noch so bis 15 Uhr heute dauern, die Sperrung. Im Kreis Ammerland ist die Haarenstrother Straße zwischen Neuenkruger Damm und Windmühlenstraße nach einem Unfall in beiden Richtungen gesperrt. Und B75 Delmenhorst Richtung Bremen zwischen Delmenhorst und B6 Bremen-Neustadt 5 Kilometer stockender Verkehr.
3: Geblitzt wird in Bremen auf der Hammersbecker Straße auf Höhe der Fahrschule in beide Richtungen. Dann auf der Nienburger Straße von Heiligenfelde in Richtung Sieke, kurz vor dem Ortseingang Sieke, auch in beide Richtungen. In Lilienthal K8 auf Höhe Würden ortseinwärts und in Weihe Scharmarsch zwischen Frankenkamp und Glogauer Weg in Richtung Dreie. Wenn ihr noch einen Blitzer gesehen habt, dann ruft gerne an 0421 246 666. Gute Fahrt.
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1: Da sind wir. Hier ist Elisa Knöckel.
3: Guten Morgen.
1: Ike Pauli.
3: Hallo.
1: Nico Wodrich.
2: Moin.
1: Und Malte Jansen. Moin. Und jetzt gibt's Die Die von Shakira. Und ungefähr so nach 2 Minuten 30, da zählt sie ja so ganz bekannte Fußballer auf. Unter anderem ja auch Messi. Aber das Thema hat sich jetzt ja erledigt in der Nationalmannschaft.
4: Ja, Messi ist jetzt nicht mehr in der Nationalmannschaft. Ganz Argentinien ist, glaube ich, traurig, der große Hero. Aber vielleicht kommt ja Cristiano Ronaldo nochmal wieder. Da weiß man ja auch nicht, was los ist. Ne?
1: Das kann sein. Im Song sind sie beide noch dabei. Jedenfalls hält Shakira das Messi-Trikot immer noch hoch, glaube ich. In Die Die, zusammen mit Burna Boy.

Der Sommer ist jetzt irgendwie vorbei, das haben wir alle mitbekommen, obwohl es heute noch bis zu 22 Grad werden. Aber Take That-Fans vor allem freuen sich jetzt schon auf den nächsten Sommer, denn Take That kommen da ja nach Bremen, spielen auf der Galopprennbahn.

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Juli live und open air. Und Take That haben sich mit einem zusammengetan, der dieses Jahr in Bremen auf der Galopprennbahn gespielt hat, nämlich Michael Patrick Kelly war ja diesen Sommer hier. Vielleicht war es Absicht, dass sie gemeinsam diesen Song gemacht haben, um mal Michael Patrick Kelly kennenzulernen, damit der ihnen erzählen kann, wie es in Bremen so ist, auf der Galopprennbahn. Das ist meine Theorie. Ob sie stimmt? 9:40 Uhr, jetzt für euch Take That und Michael Patrick Kelly, Feel My Love. 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

0: Viertel vor zehn, gleich Marlin Kompa auf Bremen 4. Und Marlin hat euch was mitgebracht.
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0: Es ist wieder Mittwoch. Marlin, wen hören wir denn heute?
3: Torge, der ist 2 Jahre alt und kommt aus Weihe.
2: Einweigern.
0: Ja, was Torge hier meint, das weiß auch nur er selbst.
4: Wie bitte? Ja, da bräuchte ich auf jeden Fall deine Tipps. Da wüsste ich ja gar nicht, was das sein soll.
3: Ja, dann rate doch mal kurz.
0: Wir hören es nochmal.
4: Ja, hören wir nochmal.
2: Einweigern.
4: Einsteigen?
3: Ich weiß nicht, was ich mache, wenn ihr es jetzt erratet, weil es geht ja hier um Bremen für Hotpot Kaffeebecher, der abgestorben ist. Also
0: einbalsamieren.
4: Einsteigen,
0: wie die Mumien früher.
3: Ja, mach nochmal.
2: Einsteigen.
3: Da würde ich jetzt sagen, wie die kommende nächste Stunde. Das ist leider falsch.
4: Ist leider falsch.
3: Oh, da gewinnt ja jemand von unseren Hörerinnen und Hörern.
0: Was gibt es heute zu gewinnen? Natürlich
3: den Bremen für Hotpot
0: Kaffeebecher. Wir haben noch keinen, wir dürfen ihn ja nicht gewinnen. Deswegen, Leute, eure Chance. Vielleicht habt ihr schon eine Ahnung, was Torge hier sagt.
2: Einweigern.
3: Und wenn ihr auch Kinder in eurem Umfeld natürlich habt, die sowas loslassen, wo dann immer alle sagen, was? What? Ich verstehe nichts. Dann könnt ihr das auch natürlich gerne einschicken. Dann kommt ihr hier groß raus und bekommt natürlich auch unsere tolle Kaffeetasse.
0: Deswegen, wenn ihr eine Ahnung habt, was das hier bedeuten könnte.
3: Nochmal.
0: Ich habe es immer noch nicht gedacht.
4: Ich auch nicht.
0: Ich kann es auch noch 5-mal hören. 0421 246 666. Viel Glück euch.

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2: Wir haben 12 Grad in Bremen, 13 in Gnarrenburg und 15 Grad aktuell in Bremerhaven. Bis zu 22 Grad sind heute drin in Bremen-Vierland und es war ja erst noch so ein bisschen neblig trüb. Es lichtet sich, es kommt immer mehr Sonne raus, auch ein paar Wolken. Aber genießt es heute nochmal mit den bis zu 22 Grad in Bremen-Vierland. Morgen der Höchstwert nämlich 16 Grad und dann kommt durchaus auch Regen dazu.
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2: Mit Nico Wodrich, der Bremer Flughafen steht womöglich vor der Insolvenz.
3: Ja, Geldprobleme gibt es schon länger. Nun zieht sich auch noch Ryanair komplett aus Bremen zurück. Dann wird der neue Tankrabatt der Bundesregierung offenbar nicht komplett an die Autofahrer weitergegeben. Und in Bremen wird heute an die Opfer des Terrorangriffs auf Israel erinnert. Nach dem Aus von Ryanair in Bremen sucht der Flughafen nach Einsparmöglichkeiten. Man plane, einen Sanierungsgeschäftsführer einzusetzen, sagte Bremens Häfenstaatsrat Kai Stürenberg zu Buten und Binnen. Auch eine Insolvenz sei nicht ausgeschlossen. Aus der Nachrichtenredaktion Michael Kück.
4: Schon jetzt schreibt der Bremer Flughafen regelmäßig rote Zahlen im niedrigen zweistelligen Millionenbereich. Sollte Ryanair seine Ankündigung wahrmachen, würden weitere etwa 3 Millionen Euro an jährlichen Einnahmen wegbrechen. Die irische Fluggesellschaft hatte mehr als 400.000 Passagiere pro Jahr von und nach Bremen befördert. Staatsrat Stürenberg sprach in diesem Zusammenhang von einer riesigen Zusatzbelastung. Er wirft Ryanair vor, mit Blick auf Kosten und Gebühren unrealistische und für Bremen nicht erfüllbare Forderungen erhoben zu haben. Richtig sei aber, so Stürenberg weiter, dass Fliegen in Deutschland im Vergleich zum Rest Europas deutlich teurer sei. Hier müsse dringend etwas passieren.
3: An mehreren Volkswagen-Standorten in Niedersachsen will der Betriebsrat heute die Belegschaft über die Lage des angeschlagenen Konzerns informieren. Unter anderem in Emden. Hintergrund sind die Tarifgespräche in den kommenden Wochen. Thomas Stahlberg berichtet.
5: Der Betriebsrat in Emden will beide Schichten erreichen und informieren. Dazu gibt es im Werk Anlaufpunkte für die Beschäftigten. So nicht Volkswagen ist das Motto. Jetzt hat der Konzern auch noch 10 der 13 Tarifverträge gekündigt. Darin geht es unter anderem um Arbeitszeit, Entgelt, Zulagen, Gesundheitsschutz. Der Emder Betriebsratschef Manfred Wulff ist sauer. Inzwischen geht es nicht mehr ausschließlich um die Zukunft des Emder Werks, sondern auch um gerechte Löhne und Arbeitszeiten ab dem kommenden Jahr.
3: Der neue Tankrabatt der Bundesregierung wird bisher nur teilweise weitergegeben. Beim Diesel hätten die Tankstellen rund 15 Cent weitergegeben, heißt es vom IFO-Institut. Eigentlich sind es 17 Cent. Ähnlich sieht es beim Benzin aus. Der Tankrabatt gilt noch bis Ende des Jahres. In Bremen findet heute eine Mahnwache für die Opfer des Terroranschlags auf Israel statt. Heute vor genau 3 Jahren hatte die Hamas Israel überfallen. Über 1200 Menschen waren damals getötet worden. Weltweit finden heute deshalb Aktionen statt. Das waren die vier News mit Nico Wodrich.
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2: Gleich 3 Minuten nach 10. Folgende Meldung gibt es aktuell fürs Bremen-Vierland. Vorsicht bitte in beiden Richtungen auf der A1 Bremen-Osnabrück zwischen Wildeshausen-West und Ahlhorner Heide. Da läuft eine Katze auf der Fahrbahn, also da bitte vorsichtig fahren. Dann A1 Osnabrück Richtung Bremen zwischen Dreieckstur und Bremen-Arsten, 3 Kilometer Stau. 20 Minuten müsst ihr da mehr einplanen. Die A7 Hannover Richtung Flensburg zwischen Hamburg-Heimfeld und dem Elbtunnel gibt es 4 Kilometer stockenden Verkehr. Da müsst ihr 20 Minuten auch mehr einplanen. Bremerförde, die B71, B74 Neue Straße ist zwischen Ludwigstraße und Brunnenstraße wegen eines Wasserrohrbruchs noch bis ca. 15 Uhr in beiden Richtungen gesperrt. Auch der Verlauf Ritterstraße bis Huddelberg zwischen dem Kreisverkehr und Gartenstraße ist gesperrt. Kreis Ammerland, die Hahn-Strother-Straße ist zwischen Neunkruger Damm und Windmühlenstraße nach einem Unfall in beiden Richtungen gesperrt. Und geblitzt wird in Bremen auf der Hammersbecker Straße auf Höhe der Fahrschule in beiden Richtungen. Dann auf der Nienburger Straße von Heiligenfelde in Richtung Sieke, kurz vorm Ortseingang Sieke in beiden Richtungen. In Lahmstedt auf der Straße vor dem Moor auf Höhe der Bushaltestelle in beiden Richtungen. In Lilienthal auf der K8 auf Höhe Würden ortseinwärts. Und in Weihe Scharmarsch zwischen Frankenkamp und Glogauer Weg in Richtung Dreie. Könnt ihr nachlesen auf bremen4.de und weitere Blitzer melden könnt ihr gerne über die 0421 246 666. Gute Fahrt euch.
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0: Kohlmann ist das auf Bremen 4. Wenn ihr zu den Leuten gehört, denen Kreuzworträtsel zu leicht sind und die über Sudoku nur lachen können, dann ist jetzt, glaube ich, euer Moment gekommen, euch mal wirklich zu beweisen.
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0: Denn das ist ja vielleicht gleichzeitig das niedlichste und das schwierigste Rätsel der Radiogeschichte. Oder wisst ihr sofort, was das hier bedeuten soll? Torge sagt das, der ist 2 Jahre alt, kommt aus Weiher und seine Mama Saskia hat irgendein Wort vorgesagt, sodass das hier dabei rausgekommen ist. So, und eure Aufgabe ist jetzt rauszufinden, was Torge sagt. Wir haben schon ein paar Tipps bekommen. Bernd aus Huchting tippt nämlich auf Einsteiger und Ute aus Emsteck auf Einsteigen. Ich glaube, es ist auch wirklich, wenn man da nochmal genau hinhört, das Naheliegendste. Und es ist sowas von falsch. So, wenn ihr in Bremen 4 Hotpot Kaffeebecher gewinnen wollt, dann meldet euch jetzt rein 0421 246 666 und ich gebe euch gleich auch eine kleine Hilfestellung. Oh,

0: Fallen Weather versus Penyau hier auf Bremen 4 mit Changes. Heißt das hier zufälligerweise Eichhörnchen?
1: Ein Weigern.
0: Also was Torge 2 Jahre aus Weihe seiner Mama Saskia nachgeplappert hat. Ich kann euch mit absoluter Sicherheit sagen, nein. Das hier
1: ein Weigern
0: heißt nicht Eichhörnchen. Das hatten Ute aus Habenhausen und Birgit getippt. Und ich gebe euch jetzt so mal den ersten Hinweis, weil wir wollen ja diesen Bremen 4 Hotpot Kaffeebecher heute auch unbedingt unter die Leute bringen. Es ist kein Tier. So, jetzt aber mal weitermachen. 0421 246 666 schickt auch gerne WhatsApp-Sprachnachricht.

0: 108 zusammen mit Laurel hier auf Bremen 4. Vorsicht bitte auf der 1 Hamburg Richtung Bremen. Zwischen Posthausen und Olten liegen Gegenstände. Also fahrt da bitte vorsichtig.
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0: Station. 10:30 haben wir es.
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0: Vorsicht bitte auf der B212, Stedinger Straße, Ganderkesee Richtung Nordenham. Zwischen Buchholzberg und Badewisch liegen Gegenstände. Dann Vorsicht bitte auch auf der A1 Hamburg Richtung Bremen. Zwischen Posthausen und Euthen liegen auch Gegenstände, genauso wie auf der 27 Bremerhaven Richtung Bremen zwischen Ilpool und Lesumbrücke. Dann haben wir die A1 Osnabrück-Bremen, zwischen Bremen-Brinkum und Arsten in beiden Richtungen aktuell 2 Kilometer Stau. A7 Hannover Richtung Flensburg, zwischen Hamburg-Heimfeld und dem Elbtunnel 2 Kilometer stockender Verkehr. Bremerförde, die B71, B74 Neue Straße ist zwischen Ludwigstraße und Brunnenstraße immer noch wegen des Wasserrohrbruchs bis ca. 15 Uhr heute in beiden Richtungen gesperrt. Und auch der Verlauf Ritterstraße bis Huddelberg zwischen dem Kreisverkehr und Gartenstraße ist gesperrt. Kreis Ammerland, die Harenstrother Straße ist zwischen Neuenkruger Damm und Windmühlenstraße nach einem Unfall in beiden Richtungen gesperrt. Das könnt ihr alles nachlesen auf bremen4.de. Und da findet ihr dann auch diese Blitze. Auf der B437 beim Wesertunnel in Richtung Nordenham wird geblitzt. Dann in Bremen auf der Hammersbecker Straße auf Höhe der Fahrschule in beiden Richtungen. In Lilienthal auf der K8 auf Höhe Würden, ortseinwärts. Auf der Nienburger Straße von Heiligenfelde in Richtung Sieke, kurz vorm Ortseingang Sieke in beiden Richtungen. Und in Geestland, Hainmühlen beidseitig. Falls ihr noch einen Blitzer für uns habt, sagt gerne Bescheid. Wir geben es gerne hier weiter. 0421 246 666. Vielen Dank also dafür. Ich bin Marlene Komper und ich wünsche euch weiterhin eine gute und sichere Fahrt.

0: 1000 Tattoos, das ist Sido hier auf Bremen 4. Gleich gibt's die neue von Purple Disco Machine, die heißt Test My Luck. Vorher schon solltet ihr lauter machen, wenn ihr mitraten wollt.
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0: Denn wir versuchen immer noch rauszufinden, was Torge, 2 Jahre alt, aus Weihe hier sagt. Ja, Mama Saskia hat ihm ja was vorgesagt und ihr seid kräftig am Raten. Und ich kann ja schon mal sagen, ne? Also wir haben ja schon festgestellt, es ist nicht Einsteigen, es ist nicht Eichhörnchen, es ist kein Tier. Danny tippt auf Einseifen, Paul tippt auf Nein sagen, Jost tippt auf Eis essen und Jens aus Wievielstädte tippt auf Anzeigen. So, was haben diese Wörter gemeinsam? Ja, man macht sie. Ich kann euch sagen, es handelt sich hierbei nicht um ein Verb. Bisschen Deutschunterricht, sondern um ein Nomen. Und nicht aus dem tierischen Bereich, sondern ich würde sagen, wenn ich jetzt mit meinem Sohn Wer bin ich spielen würde, es ist schon genau genommen eher ein Gegenstand. Aha. So, jetzt seid ihr dran. 0421 246 666.
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0: So, eine Chance habt ihr noch, dann löse ich auf.
1: Einweigern.
0: Was sagt Torge 2 Jahre alt aus Weihe da? Ihr habt ja schon ein paar Tipps rübergeschickt und Thorsten glaubt jetzt, es könnte Eiswagen sein. Also es geht schon in eine bessere Richtung als Eichhörnchen, muss ich sagen. Deswegen gebe ich jetzt aber nochmal einen extra Tipp. Die Sache, die Torge da sagt, das ist ein Fortbewegungsmittel. Könnte man jetzt mit dem Eiswagen auch machen, aber ist falsch. Es ist allerdings ein altmodischer Begriff dafür.
1: Einweigern.
0: Kinder spielen damit auch ganz gerne in so einer kleineren Version. Also da gibt es auch unterschiedliche Formen. Aber vielleicht wisst ihr es ja jetzt und könnt auflösen. 0421 246666. In einer halben Stunde will ich die Lösung haben, Leute. Sonst behalte ich den Kaffeebecher selbst.

0: Olivia Dean. So easy hier auf Bremen 4. Jetzt kommen gleich die tollen Snow Patrol. Chasing Cars hört ihr noch vor den 4 News um 11.
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1: Mit 14 Grad aktuell in Bremen, 16 Grad in Bremerhaven und 15 Grad in Nordenham. Heute gibt es noch mal bis zu 22 Grad in Bremen-Federn. Genießt es. Es ist auch mehr Sonne und Wolken heute. Also sind mehr Wolken, weniger Wolken als Sonne am Start. Meine Güte. Ihr wisst, was ich sage. Genießt den heutigen schönen Herbsttag. Ab morgen wird es nämlich schmuddelig und kalt.
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1: Mit Nico Wodrich, der Bremer Flughafen steht womöglich vor der Insolvenz.
2: Geldprobleme gibt es ja schon länger. Nun zieht sich auch noch Ryanair komplett aus Bremen zurück. Dann wird es eine neue Bahnstrecke zwischen Hamburg und Hannover geben. Und der neue Tankrabatt der Bundesregierung wird offenbar nicht komplett an Autofahrer weitergegeben. Nach dem Aus von Ryanair in Bremen sucht der Flughafen nach Einsparmöglichkeiten. Man plane, einen Sanierungsgeschäftsführer einzusetzen, sagte Bremens Häfenstaatsrat Kai Stürenberg zu Buten und Binnen. Auch eine Insolvenz sei nicht ausgeschlossen. Aus der Nachrichtenredaktion Michael Kück.
3: Schon jetzt schreibt der Bremer Flughafen regelmäßig rote Zahlen im niedrigen zweistelligen Millionenbereich. Sollte Ryanair seine Ankündigung wahrmachen, würden weitere etwa 3 Millionen Euro an jährlichen Einnahmen wegbrechen. Die irische Fluggesellschaft hatte mehr als 400.000 Passagiere pro Jahr von und nach Bremen befördert. Staatsrat Stürenberg sprach in diesem Zusammenhang von einer riesigen Zusatzbelastung. Er wirft Ryanair vor, mit Blick auf Kosten und Gebühren unrealistische und für Bremen nicht erfüllbare Forderungen erhoben zu haben. Richtig sei aber, so Stürenberg weiter, dass Fliegen in Deutschland im Vergleich zum Rest Europas deutlich teurer sei. Hier müsse dringend etwas passieren.
2: Zwischen Hamburg und Hannover wird es eine neue Bahntrasse geben. Der Verkehrsausschuss im Bundestag hat einen entsprechenden Antrag zugestimmt. Die Strecke ist eine der wichtigsten in Deutschland. Aus der Nachrichtenredaktion Katrin Martens.
4: Der Verkehrsausschuss hat demnach einer Beschlussvorlage zugestimmt, die auch wesentliche Verbesserungen an der Bahnstrecke vorsieht. Morgen Abend soll sich der Bundestag mit dem Projekt befassen. Die Zustimmung gilt als Formsache, heißt es aus der Koalition. Der Neubau schaffe dringend benötigte Kapazitäten für Personen- und Güterverkehr. Außerdem würden etwa 250 Millionen Euro zusätzlich in die bestehende Strecke bis spätestens 2034 investiert, sagte Isabel Kademartori, verkehrspolitische Sprecherin der SPD-Bundestagsfraktion. Vor zwei Wochen noch hatte die schwarz-rote Koalition im Bund eine Entscheidung über die Neubaustrecke verschoben. Über die neue Trasse wird seit vielen Jahren diskutiert. In Niedersachsen ist das Projekt umstritten.
2: In Bremen findet heute eine Mahnwache für die Opfer des Terroranschlags auf Israel statt. Heute vor genau 3 Jahren hatte die Hamas Israel überfallen. Über 1200 Menschen waren damals getötet worden. Weltweit finden heute deshalb Aktionen statt. Der neue Tankrabatt der Bundesregierung wird bisher nur teilweise weitergegeben. Beim Diesel hätten die Tankstellen rund 15 Cent weitergegeben, heißt es vom IFO-Institut. Eigentlich sind es 17 Cent. Ähnlich sieht es demnach bei Benzin aus. Der Tankrabatt gilt noch bis Ende des Jahres. Das waren die vier News mit Nico Wodrich.
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1: 3 Minuten nach 11, A7 Hannover Richtung Flensburg. Zwischen Hamburg-Heimfeld und dem Elbtunnel gibt es 2 Kilometer stockenden Verkehr. Dann Bremerförde, die B71, B74 Neue Straße ist zwischen Ludwigstraße und Brunnenstraße immer noch wegen des Wasserrohrbruchs bis ca. 15 Uhr heute in beiden Richtungen gesperrt. Auch der Verlauf Ritterstraße bis Huddelberg ist zwischen dem Kreisverkehr und Gartenstraße gesperrt. Kreis Ammerland, die Haaren-Strother Straße ist zwischen Neunkruger Damm und Windmühlenstraße nach einem Unfall in beiden Richtungen gesperrt. Und Bremen, die Holler Allee, Schwachhausen Richtung Findorf, ist zwischen dem Kreisverkehr am Stern und Tor D nach einem Unfall gesperrt. Deshalb staut sich da aktuell. Geblitzt wird auf der B437 beim Wesertunnel in Richtung Nordenham. Dann in Lilienthal auf der K8 auf Höhe Würden am Ortseinwärts. Auf der Nienburger Straße von Heiligenfelde in Richtung Sieke, kurz vorm Ortseingang Sieke in beiden Richtungen. Und dann nochmal beidseitig in Geestland-Hainmühlen, falls ihr noch einen Blitzer habt. Sagt uns gern Bescheid. 0421 246 666. Gehen wir dann hier weiter und packen wir dann auch zum Nachlesen auf bremen4.de. Also vielen Dank dafür und gute Fahrt.
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0: reindrehen für All-Time Favorite ist das von den Disco Boys. Das ist For You. Was sagt der 2-jährige Torge aus Weihe hier? Falls ihr euch das auch schon den ganzen Vormittag überfragt, jetzt gibt's die Erlösung.
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0: Und die kommt hoffentlich von Tim aus Sturbrinkum. Moin, Tim.
2: Moin.
0: Man muss ja sagen, es ist schon ein Moment her, wahrscheinlich, dass deine Kinder Kinderkauderwelsch geprabbelt haben, aber mit 3 Mädels zu Hause bist du gut vorbereitet, oder?
2: Ja, das kann man so sagen, das stimmt.
0: Wie alt sind deine Kinder?
2: 5, 7 und 9.
0: Ah, das heißt 2. und 4. Klasse und gerade noch Kindergarten wahrscheinlich, ne?
2: Das ist richtig, im Vorschulalter.
0: Ja. Okay, mal gucken, wer von euch dann, oder vielleicht müsst ihr euch abwechseln mit dem Bremen 4 Hotpot Kaffeebecher. Solltest du ihn denn gewinnen? Magst du mal sagen, was du glaubst, was Tor gesagt?
2: Ich bin der Meinung, er hat gesagt Eisenbahn. Mhm.
3: Torge, sag mal Eisenbahn.
0: Gibst du, was hat dich drauf gebracht? Wahrscheinlich der letzte Tipp, oder?
2: Richtig, genau, der letzte Tipp war es. Da habe ich gedacht, irgendwie Zugnähe, so, ne? Ja, und dann.
0: Fortbewegungsmittel, der altmodische Begriff dazu war das. Ja, Mensch, dann geht heute unser Bremen für Hotpot Kaffeebecher nach Sturbrinkum und dann wünsche ich dir noch einen hoffentlich sonnigen Herbsttag, bevor wir dann richtig einsteigen ins schmuddelige Herbstwetter.
2: Ja, vielen Dank.
0: Mach's gut, Tim. Tschüss.
2: Tschüss.
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0: Like das sind Maroon 5 mit Memories. 11 gleich 30 ist es.
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0: Bremervörde, die B71, B74 Neue Straße, ist zwischen Ludwigstraße und Brunnenstraße wegen eines Wasserrohrbruchs noch bis ca. 15 Uhr in beiden Richtungen gesperrt. Auch der Verlauf Ritterstraße bis Huddelberg ist da zwischen dem Kreisverkehr und Gartenstraße gesperrt. Kreis Ammerland, die Haaren-Strother Straße, ist zwischen Neunkruger Damm und Windmühlenstraße nach einem Unfall in beiden Richtungen gesperrt. Und Bremen, der Verlauf Hollerallee bis Gustav-Detjen-Allee, ist zwischen dem Kreisverkehr am Stern und Hollerallee nach einem Unfall gesperrt. Geblitzt wird auf der B437 beim Wesertunnel in Richtung Nordenham, dann auf der Nienburger Straße von Heiligenfeld in Richtung Sieke, kurz vorm Ortseingang Sieke in beiden Richtungen und in Geestland Hainmühlen beidseitig. Könnt ihr alles nachlesen auf bremen4.de. Und falls ihr noch einen Blitzer für uns habt, den wir auch hier im Radio weitergeben sollen, dann meldet den gerne unter 0421 246 666. Ich bin Marlin Komper und wünsche euch eine gute Fahrt.

Swim, das sind BTS hier auf Bremen 4. Wenn ihr in dem Alter seid, wo ihr euch noch aktiv an die 90er erinnern könnt, dann verbindet ihr mit verschiedenen Songs aus der Zeit wahrscheinlich nicht nur so Momente und Erinnerungen, so Erfahrungen im Leben, sondern habt vielleicht so wie ich auch sofort Bilder von den Musikvideos vor Augen. Das ist echt noch das super MTV-Zeitalter gewesen, ne? Und 1999, da haben die New Radicals den Song You Get What You Give rausgebracht und ich hatte eben sofort dieses Bild, wo Sänger Craig auf der Rolltreppe im Einkaufszentrum ist oder im Fahrstuhl. Und ich glaube, da ist so eine Meute an jungen Menschen, die irgendwie dieses Einkaufszentrum quasi stürmt. Also nagelt mich nicht drauf fest, aber ich meine, das war so. 1999, ey, related ihr da auch? Also ich liebe den Song sehr, auch immer noch, erinnert mich an meine Au-pair-Zeit in London. Ein Bremen 4 All-Time-Favorite jetzt für euch, die New Radicals. You Get What You Give.

0: Alex Warren auf Bremen 4. Emerald Eyes ist das. Mal eben ein Wochenende zum Shoppen nach London oder Familienurlaub auf Malle und günstig direkt von Bremen aus fliegen. Das ist April vorbei. Habt ihr vielleicht auch in den 4 News gehört? Ryanair will dann alle Flüge ab Bremen einstellen und ihr habt da wenig Verständnis für.
1: Schwierig. Also ich bin jetzt das erste Mal hier. Das zweite Mal fliege ich mit Ryanair jetzt nach London. Schwierig, wenn sie nicht mehr von hier abfliegen, weil es macht es für mich einfach.
2: Ja, gehen Arbeitsplätze weg, würde ich mal sagen. Verlieren viele ihren Job, müssen sich nach was Neuem umschauen.
3: Ich persönlich, ich finde es sehr schön, dass es eigentlich die Möglichkeit gibt, recht günstig aus Bremen nach London zu fliegen. Ich komme aus Hannover und da gibt es nicht die Möglichkeit. Und gut, dann fällt Bremen jetzt auch weg. Traumhaft.
4: Ziemlich blöd, weil sowohl mein Chef als auch ich selber fliegen regelmäßig nach England, wird von Ryanair abgedeckt, wäre jetzt ziemlich doof. Ich denke, dass da schon einiges an Passagieren verloren geht und gerade im Business-Bereich haben wir da schon einiges an Einschränkungen zu erwarten.
0: Aber warum lässt Ryanair jetzt eigentlich Bremen fallen? Darüber hat Bremens Staatsrat für Häfen bei Buten und Binnen gesprochen. Da hat er erklärt, dass es Verhandlungen gab, aber die Forderungen von Ryanair für Bremen einfach nicht erfüllbar waren.
5: Es ist eine Gesamtstrategie. An vielen Standorten wird entweder komplett abgeschlossen oder aber stark reduziert. Und die Forderungen waren so massiv, dass es an der Stelle selbst für jeden Passagier hätten wir was dazu tun müssen. Juristisch darf man das gar nicht, das ist der erste Punkt. Und wenn es möglich wäre, wäre es wirtschaftlich Harakiri. Und aus meiner Sicht ist es letztendlich so in dieser Form auch nicht mehr seriös.
0: Wichtig für alle, die von den Flugausfällen betroffen sind. Zumindest die Verbindung nach London soll dringend von einer anderen Airline ersetzt werden. Dazu laufen aber wohl noch Gespräche und da halten wir euch natürlich auf dem Laufenden.
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0: Holly Humberstone, To Love Somebody. Das gibt's gleich hier auf Bremen 4. Florence and the Machine, You've Got the Love. Noch vor 12.
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1: Wärme im Moment 17 Grad in Bremen, 18 in Bremerhaven und 16 Grad in Stade. Bis zu 22 Grad sind heute nochmal drin in Bremen-Vierland. Dazu mehr Sonne als Wolken und es bleibt tatsächlich auch meist trocken. Morgen wird sich das ändern. Da wird es immer mal wieder Regen geben, zwischendurch auch mal auflockern. Aber das alles dann tatsächlich nur noch bei maximal 16 Grad.
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1: Mit Sabrina Brünzen-Ferreira. Die Bundesregierung hat heute so einige Themen auf dem Zettel. Eins davon, digitale Gewalt.
2: Ja, und da hat das Kabinett einen Gesetzentwurf beschlossen, der besser davor schützen soll. Dann droht dem Bremer Flughafen die Insolvenz. Und es gibt das Go für eine neue Bahntrasse zwischen Hamburg und Hannover. Digitale Gewalt soll besser bekämpft werden. Das Bundeskabinett hat dazu einen Gesetzentwurf von Justizministerin Stefanie Hubig beschlossen. Aus Berlin Mario Kubina.
3: Mit dem geplanten Gesetz will sie Lücken im Strafrecht schließen. Das betrifft zum Beispiel sexualisierte Deepfakes, also manipulierte Bilder, die den Anschein erwecken, einen Menschen nackt oder beim Sex zu zeigen. Außerdem soll digitaler Voyeurismus unter Strafe gestellt werden. Beispiele dafür sind Handyaufnahmen nackter Frauen in einer Sauna oder am Strand. Und auch wer Vergewaltigungsvideos im Netz verbreitet oder sich solche Videos privat anschaut, macht sich den Plänen zufolge in Zukunft strafbar. Ein anderer wichtiger Punkt: Opfer von digitaler Gewalt sollen mehr Möglichkeiten bekommen, gegen Täter vorzugehen.
2: Nach dem Aus von Ryanair in Bremen wird darüber nachgedacht, wo der Flughafen einsparen könnte. Bremens Häfenstaatsrat Kai Stürenberg sagte zu Buten und Binnen, es solle ein Sanierungsgeschäftsführer eingesetzt werden. Auch eine Insolvenz des finanziell angeschlagenen Bremer Flughafens sei nicht ausgeschlossen. Zwischen Hamburg und Hannover wird es eine neue Bahntrasse geben. Der Verkehrsausschuss im Bundestag hat dem entsprechenden Antrag zugestimmt. Die Strecke ist eine der wichtigsten Verkehrsachsen in Deutschland. Die Einzelheiten jetzt von Katrin Martens.
4: Der Verkehrsausschuss hat demnach einer Beschlussvorlage zugestimmt, die auch wesentliche Verbesserungen an der Bahnstrecke vorsieht. Morgen Abend soll sich der Bundestag mit dem Projekt befassen. Die Zustimmung gilt als Formsache, heißt es aus der Koalition. Der Neubau schaffe dringend benötigte Kapazitäten für Personen- und Güterverkehr. Außerdem würden etwa 250 Millionen Euro zusätzlich in die bestehende Strecke bis spätestens 2034 investiert, sagte Isabel Kademartori, verkehrspolitische Sprecherin der SPD-Bundestagsfraktion.
2: Der Tankrabatt kommt offenbar nur teilweise bei den Autofahrerinnen und Autofahrern an. Das geht aus Schätzungen des IFO-Instituts hervor. Das hat sich die ersten 5 Tage nach Inkrafttreten genau angeschaut. Demnach wurden von den 17 Cent Steuersenkung pro Liter bei Diesel und E10 im Schnitt jeweils 15 Cent an die Kunden weitergegeben. Und das waren die vier News mit Sabrina Prinzen-Ferreira.
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1: Gleich 12:03 A1 Osnabrück Richtung Bremen. Zwischen Dreieckstur und Bremen-Arsten 3 Kilometer stockender Verkehr. Bremerförde, die B71, B74 Neue Straße, ist zwischen Ludwigstraße und Brunnenstraße wegen eines Wasserrohrbruchs bis ca. 15 Uhr noch in beiden Richtungen gesperrt. Auch der Verlauf Ritterstraße bis Huddelberg zwischen dem Kreisverkehr und Gartenstraße ist gesperrt. Kreis Ammerland, die Hahn-Strother Straße ist zwischen Neunkruger Damm und Windmühlenstraße nach einem Unfall in beiden Richtungen gesperrt. Und Bremen, die Gustav-Detjen-Allee, ist zwischen Bremen-Schwachhausen und Holler-Allee auch nach einem Unfall gesperrt. Geblitzt wird auf der B437 beim Wesertunnel in Richtung Nordenham. Dann in Worpswede, in Hüttenbusch am Bahnhof und in Geestland Hallenmühlen beidseitig. Das könnt ihr alles auf bremen4.de nachlesen. Und falls ihr noch einen Blitzer habt, den ihr gerne durchgeben wollt, tut das. Geht auch über WhatsApp 0421 246 666. Danke dafür und gute Fahrt.
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1: 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You.

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0: sie ist weg. Die Fantastischen Vier hier auf Bremen 4. Und falls ihr nach ihrem Gratiskonzert am Tag der Deutschen Einheit, wo ihr möglicherweise ja auch nicht wart, richtig Bock habt, die nochmal zu sehen, bevor sie in Fanta-Rente gehen. 2028 gehen sie auf ihre letzte Tour und ab heute gibt es die Tickets, die kosten so zwischen 80 und 160 Euro. Und das ist tatsächlich heutzutage schon günstig.
1: Ja, weißt du noch, was das teuerste Ticket war, das du je gekauft hast, Marlin?
0: Lass mich überlegen, ist schon länger her. Das ist bestimmt schon fast 10 Jahre her wahrscheinlich. Ich war mal mit meiner Mama, das war ein Geschenk für sie, bei den Rolling Stones.
1: Ja, gut.
0: Das waren so 160 oder sowas auch wahrscheinlich. Fand ich damals mega viel. Ja. Bei dir?
1: Bei mir war es Metallica, ist auch noch nicht so lange her. Da waren die günstigsten Tickets so 130 Euro. Die teuersten liegen da bei denen im 3.500-Euro-Bereich. Aber dann natürlich mit Meet and Greet und so. Ne? Ja. Die Grenzen nach oben sind ja immer offen.
0: Ja, und man muss ja sagen, es gibt ja dann auch immer so Weiterverkäufe. Da steigen die Preise, glaube ich, sowieso nochmal. Marina Weidenhaupt aus dem Bremen 4-Team ist bei mir. Kann man denn ungefähr sagen, was so Konzerttickets heute im Durchschnitt so kosten?
1: Ja, da gibt es natürlich auch Statistiken drüber. Und aktuell sind wir in Deutschland bei durchschnittlich um die 140 Euro.
0: Okay, wow.
1: Wenn man 10 Jahre jetzt mal zurückgeht, da waren es im Schnitt 87 Euro. Ich habe ein bisschen recherchiert, was denn so die Acts sind, die da die Preise besonders nach oben treiben. Das ist ja immer unterschiedlich. Und du hast vorhin schon gesagt, die Rolling Stones, die sind auf jeden Fall auch dabei. Die haben sehr teure Ticketpreise. Paul McCartney, wenn er denn dann mal auf Tour ist, und Billy Joel. Das scheinen wirklich die zu sein, die am häufigsten sehr teure Tickets verkaufen.
0: Ja, soll ja nicht blöd klingen, ne? Aber man weiß ja, ich habe damals schon bei den Stones gesagt, weil jetzt das letzte Mal, dass wir die sehen können.
1: Ja,
0: aber
1: genau.
0: Das ist auch nochmal so ein Thema, aber weil es halt so Legenden sind, ne?
1: Ja. Ja, da hat man immer diese Sorge und dazu kommt natürlich auch noch, Konzerte zu veranstalten, ist auch einfach teuer geworden. Ja? Die müssen ja auch den Sprit bezahlen, ihre Crew. Teilweise besteht die aus vielen Leuten, von TechnikerInnen über Securities bis Busfahrer, und die verdienen auch nichts mehr, die MusikerInnen an CD- und Plattenverkäufen. Muss sich die Tour halt lohnen, deswegen ist es eben auch üblich, heute für eine kleine Clubshow mindestens einen Fuffi zu zahlen, damit die da nicht ins Minusgeschäft kommen.
0: Stimmt natürlich auch, und am Ende muss man ja schon sagen, lohnt es sich ja oft auch einfach, weil man eine gute Erinnerung mitnimmt.
1: So.

Camper City hier auf Bremen 4 mit Self-Aware. Vorsicht bitte auf der 28 Bremen Richtung Oldenburg. Zwischen Oldenburg-Eversen und Oldenburg-Harentor fährt ein sehr langsames Fahrzeug. Also da bitte auch aufpassen.

0: David Guetta. Would I Lie to You? Das ist Austus. The Art of Letting Go hört ihr gleich bei uns.
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0: 12.30 Uhr haben wir es.
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0: Vorsicht bitte auf der A7, Hannover Richtung Hamburg. Zwischen Schwarmstedt und Westenholz steht ein defekter LKW. Dann A1 Osnabrück Richtung Bremen, zwischen Dreieckstuhl und Bremen-Arsten, 3 Kilometer stockender Verkehr. Bremerförde, die B71, B74, neue Straße, ist zwischen Ludwigstraße und Brunnenstraße wegen eines Wasserrohrbruchs bis ca. 15 Uhr in beiden Richtungen gesperrt. Außerdem ist der Verlauf Ritterstraße bis Huddelberg, der zwischen dem Kreisverkehr und Gartenstraße gesperrt. Kreis Ammerland, die Haaren-Strother Straße ist zwischen Neunkruger Damm und Windmühlenstraße nach einem Unfall in beiden Richtungen gesperrt. Und die Gustav-Detjen-Allee in Bremen ist zwischen Bremen-Schwachhausen und Holler-Allee nach einem Unfall gesperrt. Könnt ihr alles nachlesen auf bremen4.de. Da findet ihr dann auch diese beiden Blitzer. In Delmhorst auf der Stedinger Landstraße, kurz vorm Ausgang, wird beidseitig geblitzt. Und in Worpswede in Hüttenbusch am Bahnhof. Falls ihr noch Blitze habt, sagt Bescheid. 0421 246 666. Ich bin Marlin Komper und wünsche euch eine gute Fahrt.
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0: Ein All-Time-Favorite haben wir dabei. Die Black Eyed Peas mit Let's Get It Started hört ihr gleich bei uns in der Viererkette. Außerdem die Jonas Brothers mit No Time to Talk. Martin Solveig mit Intoxicated. Und die aktuelle Single von Clock Clock, das ist Skeletons.

0: No Time to Talk, das sind die Jonas Brothers hier auf Bremen 4. Vorsicht bitte auf der A1 Bremen Richtung Osnabrück. Zwischen Holdorf und Neunkirchenförden befindet sich eine ungesicherte Unfallstelle. Und Vorsicht auch auf der A293 Richtung Oldenburg Nord. Zwischen Oldenburg Nahdorst und Kreuz Oldenburg Nord fährt ein sehr langsames Fahrzeug.
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0: Let's get it started. Das sind die Black Eyed Peas hier auf Bremen 4. Warum wandert man fast 3 Jahrzehnte lang um die Welt nur zu Fuß?
1: You're not looking for adventures. It's coming at you like a tsunami.
0: Du suchst nicht nach Abenteuern, sie kommen auf dich zu wie ein Tsunami. Das hat Carl Bushby der BBC erzählt, kurz bevor er nach seiner Weltreise wieder zu Hause angekommen ist. Vielleicht habt ihr den Namen ja schon mal gehört. Der Mann ist nämlich seit 28 Jahren unterwegs gewesen. Gestartet ist er 1998 in Chile, hat sich vorgenommen, ohne ein Transportmittel nach England zurückzukehren. Und das hat er jetzt geschafft, fast 30 Jahre später. Die letzte Etappe übrigens war dann einmal durch den Ärmelkanal zu schwimmen. Also das ist wirklich hardcore. Warum macht man sowas?
1: You've got to get out there and find yourself one day standing at the beginning of a 50.000 kilometer road with no idea.
0: Also einfach rauskommen und dann findest du dich auf einer 50.000 Kilometer Route ohne eine Idee, wie du nach Hause kommst. Vor allem, weil selbst 14 Jahre Verzögerung durch Einreisebeschränkung und Corona den Weltumwanderer nicht ausbremsen konnten. Also in diesem Sinne, welcome home, lieber Carl. Wir wünschen uns doch alle so ein bisschen was von deinem Durchhaltevermögen.

0: Ed Sheeran ist das. This heart is bleeding. Zusammen mit Martin Garrix. I love this feeling. Bremen 4 spielt euch. Repeat It. Und gleich Neo mit So Sick, noch vor den 4 News um 1.
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1: Sonne und 18 Grad gibt's gerade in Osterholz-Scharmbeck und in Kloppenburg. Bremerhaven und Bremen melden sogar schon 19 Grad und bis zu 22 Grad sind heute noch drin. Aber so spätsommerlich, frühherbstlich warm wird's nicht bleiben. Morgen geht's runter auf maximal 16 Grad. Da wird's auch wieder mehr Regen geben, aber natürlich zwischendurch auch mal ein paar Auflockerungen.
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1: Mit Sabrina Prinzen-Ferreira. Die Enttäuschung über das Ryanair-Aus in Bremen ist groß.
2: Und jetzt hat sich Wirtschaftssenatorin Christina Vogt ebenfalls geäußert. Dann wird es eine neue Bahnstrecke zwischen Hannover und Hamburg geben und die Chemie-Nobelpreisträger stehen fest. Bremens Wirtschaftssenatorin Christina Vogt hat das Aus der irischen Fluggesellschaft Ryanair am Bremer Flughafen bedauert. Gleichzeitig übt sie Kritik an der Fluggesellschaft. Aus der Regionalredaktion Buten und Binnen, Sven Weingartner.
3: Ryanair habe gewollt, dass der Flughafen am Schluss noch für jeden abfliegenden Fluggast Geld mitbringt, so Senatorin Vogt. Das sei keine Preisverhandlung mehr gewesen. Stattdessen habe die Fluggesellschaft ihre Marktmacht ausgespielt. Die Rechnung hätte die öffentliche Hand zahlen sollen, so die Senatorin. Der Verlust tue weh, aber weder lasse Bremen sich auf einen Preis zulasten des Flughafens ein, noch auf Konditionen, die gegen das EU-Recht verstoßen. Jetzt geht der Blick nach vorne. Es gehe darum, dass Bremen auch ohne Ryanair gut angebunden bleibe. Gespräche mit anderen Fluggesellschaften laufen.
2: Die Bundesregierung will digitale Gewalt besser bekämpfen. Dazu hat das Kabinett einen entsprechenden Gesetzentwurf beschlossen. Justizministerin Stefanie Hubig will Lücken im Strafrecht schließen. Das betrifft unter anderem sexualisierte Deepfakes. Auch digitaler Voyeurismus soll bestraft werden können, also wenn nackte Frauen zum Beispiel in der Sauna oder am Strand fotografiert oder gefilmt werden. Außerdem sollen Besitz, Herstellung und Verbreitung von Vergewaltigungsvideos künftig unter Strafe gestellt werden. Der Neubau der Bahnstrecke Hamburg-Hannover ist einen wichtigen Schritt vorangekommen. Der Verkehrsausschuss des Bundestags hat dem Bauprojekt zugestimmt. Morgen soll es dazu im Parlament weitergehen. Moritz Zachow berichtet.
4: Damit hat die Bahn dann Planungssicherheit und kann an der Neubautrasse zwischen Hannover und Hamburg weiterarbeiten. Dass das Projekt nun so sicher ist, das war vor wenigen Wochen noch nicht abzusehen, weil die schwarz-rote Koalition die Abstimmung zuletzt verschoben hatte. Nach viel Streit vor Ort hatten Abgeordnete aus Niedersachsen nämlich gefordert, auch die bestehende Strecke zu verbessern, und zwar schnell. Rund 250 Millionen Euro sollen nun in die bestehende Strecke investiert werden, heißt es aus der SPD. Und zusätzlich soll es dann eben die neue Trasse geben, um die Fahrzeit zwischen Hamburg und Hannover zu verkürzen und um auch mehr Kapazitäten für Güterzüge zu schaffen.
2: Der Chemie-Nobelpreis geht in diesem Jahr an Forscher aus Frankreich und Japan. Das hat die Königlich Schwedische Akademie der Wissenschaften in Stockholm bekannt gegeben. Henri Cagin und Kenzo Sohai werden für Entdeckungen ausgezeichnet, die zum Beispiel bei der Herstellung von Arzneimitteln entscheidend seien, hieß es zur Begründung. Und das waren die vier News mit Sabrina Prinzen-Ferreira.
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1: Gleich 3:01, A1 Osnabrück Richtung Bremen. Zwischen Dreieck Stur und Bremen-Arsten gibt es 3 Kilometer stockenden Verkehr. Bremerförde, die B71, B74, neue Straße, ist zwischen Ludwigstraße und Brunnenstraße wegen eines Wasserrohrbruchs bis ca. 15 Uhr in beiden Richtungen gesperrt. Der Verlauf Ritterstraße bis Huddelberg zwischen dem Kreisverkehr und Gartenstraße ist da auch gesperrt. Kreis Ammerland, die Haaren-Strother-Straße ist zwischen Neunkrugerdamm und Windmühlenstraße nach einem Unfall in beiden Richtungen gesperrt. Und die Gustav-Detjen-Allee in Bremen ist zwischen Bremen-Schwachhausen und Holler-Allee nach einem Unfall gesperrt. Geblitzt wird in Delmhorst auf der Stedinger Landstraße kurz vorm Ortsausgang beidseitig und in Worpswede in Hüttenbusch am Bahnhof. Könnt ihr nachlesen auf bremen4.de und weiter melden könnt ihr Blitze auch über WhatsApp über die 0421 246 666. Danke dafür und gute Fahrt.
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0: Tattoo. All the things she said. Das ist ein Bremen 4 All-Time Favorite. Wenn man seine Lieblingsband oder Künstler mal live sehen will, dann muss man teilweise ja echt viel für die Tickets ausgeben. Aber das ist es euch anscheinend schon auch wert.
1: Meine war Adele in München vor 2 Jahren. Habe ich 400 Euro für eine Karte bezahlt. Aber es war das Erlebnis wert. Es war unvergesslich auf jeden Fall.
2: Das war eine koreanische Gruppe, Enhypen heißt es. Und die Tickets haben ungefähr, glaube ich, 400 irgendwas gekostet. Ja, 400 Euro.
3: Oh, Ed Sheeran waren wir, genau, in Düsseldorf. Das war schön. Da haben wir knapp 200 Euro bezahlt, oder? 130 waren es, ja.
1: Aber auch im letzten Rang.
3: Im letzten Rang natürlich, ja. Es ging tatsächlich. Man hat eine sehr gute Sicht gehabt, aber es war halt sehr weit hinten. Ja. Aber es war auch tatsächlich das Geld wert. Es war sehr schön.
0: Wie teuer dürfen Tickets für Events noch sein, dass ihr es bezahlen könnt und vor allen Dingen auch wollt? Darüber sprechen wir heute. Hala aus Gröpeling weiß zum Beispiel genau, für wen sie viel Geld bezahlen würde.
4: Wenn dann The Weeknd, Ariana Grande, also jetzt nicht so viel. Genau, einfach vielleicht 400 ist schon sehr viel, aber weil die ja so bekannt sind, 400 für Ariana Grande oder The Weeknd.
0: Bisher war sie aber nur auf einem einzigen Konzert. Und das erinnert uns jetzt auch nochmal daran, dass ein schöner Abend nicht immer viel kosten muss. Die Tickets waren nämlich ein Schnapper.
4: 15 Euro? Tatsächlich, nur 15 Euro. Also wir waren bei The Dublemen. Oder?
2: Ja, das ist so eine türkische Gruppe.
4: Das ist eine türkische Gruppe und also das waren 15 Euro.
0: Also so nämlich auch nochmal ein Grund mehr, auch mal kleine unter unbekanntere Bands eine Chance zu geben.
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8: Wir haben es 13.30 Uhr. A1 Osnabrück Richtung Bremen. Zwischen Dreieckstur und Bremen-Arsten gibt es 3 Kilometer stockenden Verkehr. Dann Bremerförde. Die B71, B74 Neue Straße ist zwischen Ludwigstraße und Brunnenstraße wegen eines Wasserrohrbruchs bis ca. 15 Uhr heute noch in beiden Richtungen gesperrt. Auch der Verlauf Ritterstraße bis Huddelberg zwischen dem Kreisverkehr und Gartenstraße ist gesperrt. Kreis Ammerland. Die Hahn-Strother-Straße ist zwischen Neunkruger Damm und Windmühlenstraße nach einem Unfall in beiden Richtungen gesperrt. Und Bremen, die Gustav-Detjen-Allee, ist zwischen Bremen-Schwachhausen und Holler-Allee nach einem Unfall gesperrt. Geblitzt wird in Delmenhorst auf der Stedinger Landstraße, kurz vorm Ortsausgang, beidseitig. Und in Worpswede im Hüttenbusch am Bahnhof. Falls ihr noch einen Blitzer für uns habt, sagt gerne Bescheid. 0421246666 geht auch über WhatsApp. Und dann sagen wir es hier natürlich weiter und packen es auch zum Nachlesen auf bremen4.de. Also vielen Dank dafür und euch weiterhin eine gute und sichere Fahrt. Ich bin Marlene Komper. Let's go.

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1: 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Also genießt die letzten 3 Stunden Sonne, weil die siehst du dann das nächste halbe Jahr nicht mehr.
0: Und diesen Countdown zum Bremer und Bremen-Vierland-Herbst, den präsentiert euch ab 14 Uhr Malte Döbert.

0: The Weeknd und Doja Cat mit In Your Eyes hier auf Bremen 4. Das ist Beyoncé, Irreplaceable. Hört ihr gleich noch vor den vier News um 2.
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1: Die Temperaturen liegen aktuell bei 20 Grad in Ritterhude und in Bremerhaven. 19 Grad haben wir in Bremen und in Stade gemessen. 21 werden es maximal. Dazu gibt es heute Nachmittag noch viel Sonne. Nur an der Küste ein paar dichtere Wolken, aber auch hier bleibt es heute trocken. In der Nacht mal mehr, mal weniger Wolken, bei Tiefstwerten um 12 Grad. Und morgen noch maximal 15 Grad. Dazu viele Wolken und immer wieder Regen.
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1: Mit Sabrina Prinzen-Ferreira. Wirtschaftssenatorin Christina Vogt ist enttäuscht, dass Ryanair nicht mehr nach und ab Bremen fliegt.
2: Ja, sie hat die Fluggesellschaft aber auch kritisiert. Dann kommt der frühere BND-Präsident August Hanning in U-Haft und die Bundesregierung will digitale Gewalt besser bekämpfen. Bremens Wirtschaftssenatorin Christina Vogt hat das Aus von Ryanair am Bremer Flughafen bedauert. Gleichzeitig übte sie Kritik an der irischen Fluggesellschaft. Wie die aussieht, das weiß Sven Weingärtner.
3: Ryanair habe gewollt, dass der Flughafen am Schluss noch für jeden abfliegenden Fluggast Geld mitbringt, so Senatorin Vogt. Das sei keine Preisverhandlung mehr gewesen. Stattdessen habe die Fluggesellschaft ihre Marktmacht ausgespielt. Die Rechnung hätte die öffentliche Hand zahlen sollen, so die Senatorin. Der Verlust tue weh, aber weder lasse Bremen sich auf einen Preis zulasten des Flughafens ein, noch auf Konditionen, die gegen das EU-Recht verstoßen. Jetzt geht der Blick nach vorne. Es gehe darum, dass Bremen auch ohne Ryanair gut angebunden bleibe. Gespräche mit anderen Fluggesellschaften laufen.
2: Ex-BND-Präsident August Hanning muss in Untersuchungshaft. Nach Angaben der Bundesanwaltschaft hat ein Richter des Bundesgerichtshofs in Karlsruhe Haftbefehl unter anderem wegen Spionageverdachts erlassen. Hanning war gestern festgenommen worden. Der 80-Jährige soll sich nach seiner Tätigkeit beim BND jahrelang geheime Dokumente verschafft und für seine private Beratertätigkeit genutzt haben. Digitale Gewalt soll besser bekämpft werden. Das Bundeskabinett hat dazu einen Gesetzentwurf von Justizministerin Stefanie Hubig beschlossen. Aus Berlin Mario Kubina.
4: Mit dem geplanten Gesetz will sie Lücken im Strafrecht schließen. Das betrifft zum Beispiel sexualisierte Deepfakes, also manipulierte Bilder, die den Anschein erwecken, einen Menschen nackt oder beim Sex zu zeigen. Außerdem soll digitaler Voyeurismus unter Strafe gestellt werden. Beispiele dafür sind Handyaufnahmen nackter Frauen in einer Sauna oder am Strand. Und auch wer Vergewaltigungsvideos im Netz verbreitet oder sich solche Videos privat anschaut, macht sich den Plänen zufolge in Zukunft strafbar. Ein anderer wichtiger Punkt: Opfer von digitaler Gewalt sollen mehr Möglichkeiten bekommen, gegen Täter vorzugehen.
2: Für die wichtige Bahnstrecke zwischen Hannover und Hamburg ist nach langem Hin und Her der Weg im Bundestag frei für einen Neubau. Der Verkehrsausschuss hat heute dafür gestimmt. Morgen soll das Parlament dann darüber abstimmen und das gilt als Formsache. Das waren die vier News mit Sabrina Prinzen-Ferreira.
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1: 2:02. A1 Bremen Richtung Osnabrück zwischen Holdorf und Neunkirchenförden. 3 Kilometer Stau nach einem Unfall, da braucht ihr ungefähr 20 Minuten länger. 20 Minuten Verzögerung auch in der Gegenrichtung der A1 zwischen dem Dreieck Stur und Bremen-Arsten. 4 Kilometer stockender Verkehr hier vor der Baustelle. In Bremervörde ist die B71, die B74, die neue Straße, zwischen Ludwigstraße und Brunnenstraße noch für voraussichtlich 1 Stunde gesperrt in beiden Richtungen. Da hat es ja einen Wasserrohrbruch gegeben. Deswegen ist auch der Verlauf Ritterstraße bis Huddelberg zwischen dem Kreisverkehr und der Gartenstraße gesperrt. Und im Kreis Ammerland, die Harenstrother Straße ist zwischen Neuenkruger Damm und Windmühlenstraße in beiden Richtungen gesperrt. Hier hat es einen Unfall gegeben. Und es blitzt in Delmenhorst auf der Stedinger Landstraße, kurz vor dem Ortsausgang, in beiden Richtungen. Und in Worpswede in Hüttenbusch am Bahnhof. Falls ihr noch was anderes entdeckt, meldet's immer gerne bei uns. Ihr könnt jederzeit anrufen oder eine WhatsApp ins Studio schicken. Die Nummer dafür ist die 0421 246 666. Danke euch fürs Bescheid geben. Kommt überall sicher an. Schönen Mittwochnachmittag zusammen. Malte Döbert hier, grüß euch.

0: Dai Dai, Bremen 4 ist hier mit Shakira und Burner Boy.
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0: Er ist einer der größten Hollywood-Stars der letzten Jahrzehnte, aber noch immer ohne Oscar. Und das will Tom Cruise unbedingt ändern mit seinem aktuellen Film Digger. Bremen 4 Promi-Expertin Alex Siemen. Was tut Tom Cruise alles für diesen Oscar?
2: Also Tom hat wirklich alles gegeben. Weltpremiere mit Prinz William und Prinzessin Kate. Auftritte, wir erinnern uns, beim WM-Finale. FIFA-Werbung, Pressetermine rund um den Globus. London, L.A., Seoul, Mexiko, Japan. Und überall dieser Tom-Cruise-Blick. Bitte liebt diesen Film und mich natürlich auch. Dazu die komplette Verwandlung zum alten, glatzköpfigen Ölmilliardär, stundenlanges Make-up und ein 10-minütiger Filmmonolog in einer Einstellung. Also man merkt schon, der Mann wollte diesmal nicht nur einen Filmhit, er wollte Anerkennung als Schauspieler.
0: Gut, immerhin einen Ehren-Oscar hat er ja schon mal bekommen, aber eben noch nicht diesen richtigen. Und du sagst auch für den Film Digger, hat sich das erledigt?
2: Also erledigt nicht, aber der Weg ist deutlich steiniger, denn die Oscar-Academy liebt Filme, über die alle reden, und zwar möglichst positiv. Hm. Tom selbst wird für seine Leistung teilweise gelobt, aber wenn das Publikum sagt, nö, danke, und der Film an der Kinokasse absäuft, wird es schwer. Und nach dieser gigantischen PR-Maschine ist die Fallhöhe jetzt natürlich besonders krass. Tom Cruise wollte endlich den Oscar und momentan gräbt er mit Digger allerdings eher ein ziemlich großes Loch, in das er reinfällt.
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Feel My Love. Neu auf Bremen 4, Take That und Michael Patrick Kelly. Feel My Love. Es ist 14.23 Uhr und das ist der Verkehrsservice ganz aktuell mit einer Warnmeldung für die A7 Hannover Richtung Hamburg. Zwischen Dorfmark und Soltau Süd steht ein defektes Fahrzeug. Und Achtung bitte auch auf der A29 Oldenburg Richtung Wilhelmshaven. Zwischen Hahn-Lehmden und Jaderberg, da liegt ein Plastikteil auf der Autobahn.

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0: Es ist kurz nach 3:30.
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0: Bitte fahrt vorsichtig auf der A7 Hannover Richtung Hamburg zwischen Dorfmark und Soltau Süd. Da steht ein defektes Fahrzeug. Achtung auch auf der A28 Bremen Richtung Oldenburg. Zwischen dem Kreuz Oldenburg Ost und Oldenburg Osternburg gibt es eine ungesicherte Unfallstelle. Und ich habe noch eine Warnmeldung für die A29 Oldenburg Richtung Wilhelmshaven. Zwischen Hahn-Lehmden und Jaderberg liegt ein Plastikteil. Dann geht's auf die A1 Bremen Richtung Osnabrück zwischen Holdorf und Neunkirchen-Vörden. 3 Kilometer Stau nach einem Unfall, dauert hier ungefähr 20 Minuten länger. A1 Osnabrück Richtung Bremen zwischen dem Dreieck Stur und Bremen-Arsten. 4 Kilometer stockend vor der Baustelle. Die Verzögerung hier liegt bei etwa einer halben Stunde. In Bremervörde ist die B71, die B74 zwischen Ludwigstraße und Brunnenstraße dann doch noch länger gesperrt als bisher gedacht. Da hat es ja einen Wasserrohrbruch gegeben. Eigentlich sollte die Straße heute Nachmittag wieder freigegeben werden. Die Sperrung dauert jetzt bis morgen Abend, voraussichtlich 19 Uhr. Und auch der Verlauf Ritterstraße bis Hudelberg ist gesperrt zwischen dem Kreisverkehr und Gartenstraße. Im Kreis Ammerland ist die Hahrenstrother Straße zwischen Neunkruger Damm und Windmühlenstraße gesperrt in beiden Richtungen. Da hat es einen Unfall gegeben. Und auch die Oldenburger Straße ist zwischen Kaihauser Feld und Kaihausen in beiden Richtungen gesperrt. Hier laufen gerade Bergungsarbeiten. Blitze habt ihr uns im Moment nicht gemeldet, aber das könnt ihr gerne machen. Also, falls ihr was seht, einfach kurz anrufen oder eine WhatsApp schicken. Die Nummer dafür ist die 0421 246 666. 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

0: Bibi Rexha auf Bremen 4, New Religion. Und den nächsten Song auf unserer Playlist, den kennt ihr alle schon sehr, sehr lange. Aber wusstet ihr, dass es eine Coverversion ist? Das ist das Original auf Dänisch von Liz Sørensen. Das war 1993 und 4 Jahre später wurde dieser Song zum Welthit in der Version von Natalie Imbruglia und auf Englisch. Hier kommt Torn.
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0: AEIOU, neu auf Bremen 4 von Oliver Heldens. Und das ist gerade das Thema bei uns. Ryanair, der Billigflieger, verschwindet vom Bremer Airport. Ab dem nächsten Frühjahr gibt es keine Ryanair-Flüge mehr von und nach Bremen. Und das gefühlt irgendwie von heute auf morgen. Aber so ganz überraschend kommt das eigentlich nicht, sagt Luftfahrtexperte Heinrich Groß-Bongardt.
1: Ryanair ist dafür bekannt, dass sie extrem ruppig agieren, dass sie kurzfristige Entscheidungen fällen, aus einem Flughafen sich zurückzuziehen und dann aber auch manchmal wieder zurückkommen, je nachdem, wie es ihr Geschäft verlangt.
0: Es geht also bei Ryanair natürlich ums Geld, wie so oft.
1: In Frankreich gab es Fälle, Spanien ganz massiv. In Schweden hat Ryanair sogar gesagt, also liebe Schweden, wenn ihr die Passagiersteuer, die ihr habt, wenn ihr den nicht streicht, dann ziehen wir uns ganz aus eurem Land zurück. Also die gehen da durchaus mit sehr harten Bandagen an der Grenze des Erpresserischen umher.
0: Ryanair weg aus Bremen. Was das, wenn es am Ende wirklich so kommt, bedeuten würde für die Stadt und für den Flughafen, darüber sprechen wir noch ausführlich heute Nachmittag hier auf Bremen 4. 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

0: Tom Walker auf Bremen 4 und gleich bei uns. Bruno Mars zusammen mit Rosé. Appetit gibt's noch vor den 4 News um 3.
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1: Das ist heute nochmal richtig schön mit viel Sonne, nur an der Küste auch ein paar dichtere Wolken, aber auch da bleibt es heute trocken. 21 Grad aktuell in Bremerhaven und Budjadingen, 20 Grad in Bremen und Gandakesee. Ja, und morgen wird es dann so, wie es halt eigentlich auch sich gehört im Oktober, ne? Also schon grauer mit Regen, immer mal wieder gibt es kräftige Schauer morgen und die Höchstwerte liegen dann noch bei 15 Grad maximal.
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1: Mit Sabrina Prinzen-Ferreira. Bremens Wirtschaftssenatorin hat Ryanair kritisiert.
2: Ja, im Zusammenhang mit dem Rückzug der irischen Fluggesellschaft aus Bremen. Dann ist Ex-BND-Chef August Hanning in U-Haft und die Chemie-Nobelpreisträger stehen fest. Bremens Wirtschaftssenatorin Christina Vogt hat sich zum Aus von Ryanair am Bremer Flughafen geäußert. Sie sagte, sie bedauere den Schritt. Gleichzeitig kritisierte sie die irische Fluggesellschaft. Die Einzelheiten jetzt von Sven Weingärtner.
3: Ryanair habe gewollt, dass der Flughafen am Schluss noch für jeden abfliegenden Fluggast Geld mitbringt, so Senatorin Vogt. Das sei keine Preisverhandlung mehr gewesen. Stattdessen habe die Fluggesellschaft ihre Marktmacht ausgespielt. Die Rechnung hätte die öffentliche Hand zahlen sollen, so die Senatorin. Der Verlust tue weh, aber weder lasse Bremen sich auf einen Preis zulasten des Flughafens ein, noch auf Konditionen, die gegen das EU-Recht verstoßen. Jetzt geht der Blick nach vorne. Es gehe darum, dass Bremen auch ohne Ryanair gut angebunden bleibe. Gespräche mit anderen Fluggesellschaften laufen.
2: Bundesdigitalminister Carsten Wildberger fordert mehr Tempo, um den Staat digitaler und weniger bürokratisch zu machen. Vor einem Jahr hatte die Bundesregierung rund 100 Maßnahmen zur Staatsmodernisierung beschlossen. Heute ist im Kabinett eine Zwischenbilanz gezogen worden. Wie die aussieht, das berichtet Markus Sambale.
4: Carsten Wildberger zählt Erfolge auf. Vom digitalen Kraftfahrzeugschein auf dem Smartphone über Online-Anträge bei der Unternehmensgründung bis hin zu schnelleren Genehmigungen beim Straßenbau. Wildberger macht aber klar, dass ihm einige Projekte nicht schnell genug gehen. Von 103 angekündigten Maßnahmen sind nach einem Jahr 12 abgeschlossen. Die meisten sind in der Umsetzung oder bislang nur Pilotprojekte in einigen Regionen.
2: Ex-BND-Präsident August Hanning ist in Untersuchungshaft. Ein Richter des Bundesgerichtshofs in Karlsruhe hat Haftbefehl unter anderem wegen Spionageverdachts erlassen. Hanning soll sich nach seiner Tätigkeit beim Bundesnachrichtendienst jahrelang geheime Dokumente verschafft und für seine private Beratertätigkeit genutzt haben. Der Chemie-Nobelpreis geht in diesem Jahr an zwei Forscher aus Frankreich und Japan. Das hat die Königlich Schwedische Akademie der Wissenschaften in Stockholm bekannt gegeben. Henri Cagan und Kenzo Soai werden für Entdeckungen ausgezeichnet, die zum Beispiel bei der Herstellung von Arzneimitteln entscheidend seien, hieß es zur Begründung. Die Gewinner bekommen umgerechnet etwas mehr als 1 Million Euro Preisgeld, das sie sich teilen. Und das waren die Vier News mit Sabrina Prinzen-Ferreira.
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1: 3:02. A1 Bremen Richtung Osnabrück zwischen Holdorf und Neunkirchenförden. 3 Kilometer Stau nach einem Unfall. Plant hier mal etwa 20 Minuten mehr Zeit ein. Eine halbe Stunde Verzögerung gibt's auf der A1 Osnabrück Richtung Bremen zwischen dem Dreieck Stur und Bremen-Arsten. 4 Kilometer stockend vor der Baustelle. Im Kreis Ammerland, die Harenstrother Straße ist zwischen Neuenkruger Damm und Windmühlenstraße gesperrt in beiden Richtungen. Da hat es einen Unfall gegeben. Und auch die Oldenburger Straße ist gesperrt zwischen Kaihauser Feld und Kaihausen. Hier laufen gerade noch Bergungsarbeiten. Und es wird geblitzt an der B437 beim Wesertunnel in Richtung Nordenham und in Bremen auf der Hammersbecker Straße auf Höhe der Fahrschule. Siehst du, da kannst du in der Fahrschule gleich lernen, was passiert, wenn man zu schnell unterwegs ist. Kommt überall gut sicher an. Malte Döbert ist hier. Ich freue mich, dass ihr dabei seid. Habt einen schönen sonnigen Mittwochnachmittag. Hi.

0: 200 Euro für eine Konzertkarte, ey, irre. Aber ganz viele sind inzwischen bereit, so viel hinzublättern. Darüber haben wir heute schon gesprochen hier auf Bremen 4. Was ist denn für euch so besonders, dass ihr dafür richtig viel Geld ausgeben würdet? Bremen 4-Reporter Martin Neuhaus hat euch mal gefragt. Und klar, für viele sind es Konzerte, aber eben nicht nur. Was ist denn noch so dabei?
1: Formel 1 in Bremen.
2: Muss ja erst noch die Strecke gebaut werden.
1: Ja, wenn Geld keine Rolle spielt,
3: ist ja okay.
2: Was wäre das bei dir?
4: Auf jeden Fall ein Festival, irgendwas Großes, wo man viele gute Bands sehen kann.
2: Zum Beispiel?
4: Wacken.
2: Dann aber in der Ehrenloge.
4: Genau, wenn schon, denn schon.
5: NBA-Spiel würde ich gerne mal gucken. Und ich glaube, das ist schon ziemlich teuer außerhalb meiner Preisklasse, aber ich glaube, wenn das Geld da wäre, würde ich da viel, viel Geld ausgeben.
2: Hinfliegen, gucken, zurück.
5: Jo.
2: Und du?
6: Weinfeste. Also da waren wir letztens auf einem Weinfeste in der Pfalz. Da kann ich keine Geld ausgeben. Ja.
2: Okay, und was wäre es bei dir?
7: Der Eurovision Song Contest. Da sind die Karten nämlich sehr kostspielig. Aber wenn man das mag, dann ist es vor Ort nochmal ein ganz anderer Vibe.
2: Wofür würdest du richtig was hinblättern?
8: Weltmeisterschaft der Herren Finale.
2: Egal wer spielt?
8: Ja, egal wer spielt.
2: Was wäre es bei dir?
9: Also was ich immer sage, wäre Adele in der Einlocation in London. Das wäre schon so ein Traum, in diesem wunderschönen altertümlichen Saal in London zu sein. In der ersten Reihe.
2: Natürlich.
9: Natürlich.
0: Natürlich. So, hier kommt jetzt einer auf der Bremen 4 Playlist, für den musstet ihr nicht einen Cent bezahlen. Den haben wir euch ganz umsonst und draußen präsentiert. Jetzt am vergangenen Wochenende auf der Radio Bremen Bühne mitten in Bremen. Hier kommt Kamrad, Love Sober. Yeah.

15.17 Uhr, hier ist der Bremen 4 Verkehrsservice aktuell für die A352 Richtung A7. Zwischen Langenhagen, Kaltenweide und dem Dreieck Hannover Nord steht ein defektes Fahrzeug. Passt hier also bitte gut auf. 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

James Blunt auf Bremen 4. Tastes like Summer um 15.24 Uhr. Und das ist der Verkehrsservice ganz aktuell. Bitte passt auf im Kreis Oldenburg auf der Kreisstraße zwischen Oberlethe und Westerholt. Da hat es gerade einen Unfall gegeben und die Unfallstelle ist hier noch nicht abgesichert.

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0: Eine Minute nach 4:30.
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0: Bitte fahrt vorsichtig auf der A352 Richtung A7. Zwischen Langenhagen, Kaltenweide und dem Dreieck Hannover Nord steht ein defektes Fahrzeug. Achtung bitte auch im Kreis Oldenburg. Auf der Kreisstraße zwischen Oberlethe und Westerholt gibt es eine ungesicherte Unfallstelle. A1 Hamburg Richtung Osnabrück, zwischen Euthen und Bremen-Hemelingen, 6 Kilometer stockend vor der Baustelle. Hier dauert es etwa eine halbe Stunde länger. Auf der A1 Bremen Richtung Osnabrück, zwischen Holdorf und Neunkirchenförden, habt ihr 20 Minuten Verzögerung, 3 Kilometer Stau nach einem Unfall. A1 Osnabrück Richtung Bremen, zwischen dem Dreieck Stur und Bremen-Arsten, 4 Kilometer stockend vor der Baustelle, dauert etwa eine halbe Stunde länger. Im Kreis Ammerland, die Harenstrother Straße ist nach einem Unfall in beiden Richtungen gesperrt, zwischen Neuenkruger Damm und Windmühlenstraße. Und in Delmenhorst, der Verlauf Dwohstraße bis Stedinger Straße stadtauswärts, ist nach einem Unfall gesperrt, zwischen Lessingstraße und Friedensstraße. Geblitzt wird heute Nachmittag an der A1 Bremen Richtung Osnabrück vor der Abfahrt Arsten. In Bremen auf der A281 auf Höhe der B75 in Richtung Neustadt und am Autobahnzubringer Hemelingen in Richtung Osnabrück. Und falls ihr noch mehr entdeckt, immer gerne bei uns melden. Wir freuen uns, wenn ihr anruft unter der 0421 246 666. Dankeschön und gute Fahrt euch.

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Despacito. Mittwochnachmittag, 15.39 Uhr. Hier ist der Bremen 4 Verkehrsservice aktuell für die A28, leer Richtung Oldenburg. Zwischen Annamer und dem Dreieck Oldenburg-West, da liegen Gegenstände. Und Achtung bitte auch auf der A29, Wilhelmshaven Richtung Oldenburg. Zwischen Fedderwader-Groden und Wilhelmshaven, hier liegen auch Gegenstände auf der Autobahn. Und das ist ganz frisch für die Bremen 4 Playlist. Neuer Song von Moskana, ganz neu hier bei uns, Worshipping the Sun.

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1: Happy Birthday zum 30. Louis Capaldi hat heute Geburtstag. Wir spielen auch gleich einen seiner ganz großen Hits hier auf Bremen 4 und erinnern kurz an seine ersten Auftritte. Die hatte er als ganz kleiner Junge, da war Louis Capaldi 11 Jahre alt und er ist in seiner Heimat Schottland in Pubs und Bars aufgetreten.
2: I would basically, I would go in, I would run in, I would hide in the men's bathrooms. Yeah, I spent a lot of time in there and then I would run out. And I would play the song as my set as quick as possible, and then I would be asked to leave because I was prepubescent.
1: Der kleine Louis Capaldi rein in die Kneipe, hat sich da auf dem Klo versteckt, weil er noch viel zu jung war, um in einer Bar rumzuhängen, ist dann auf die Bühne gerannt, hat schnell sein Lied gespielt und wurde dann auch direkt wieder rausgeschmissen. Süße Geschichte, ob sie so stimmt oder nicht, ist eigentlich egal. 19 Jahre später ist eine Weltkarriere draus geworden. Alles Liebe und Gute zum 30. Und hier ist Louis Capaldi auf der Bremen 4 Playlist. 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

0: Why Don't You Stay? Das ist Nico Santos auf der Bremen 4 Playlist und der ist morgen Nachmittag live zu Gast bei mir hier in der Sendung. Vor den 4 News um 4 gibt's gleich erstmal bei uns Shepard und Geronimo.
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1: Ist nochmal richtig schön heute mit viel Sonne, nur an der Küste auch ein paar dichtere Wolken, aber auch hier bleibt es heute trocken und warm ist es überall. 22 Grad in Bremerhaven, 21 in Bremen und Achim, Twistringen liegt bei 20 Grad. Heute Nacht geht es dann runter auf Temperaturen so um die 12 Grad, dazu mal mehr, mal weniger Wolken, aber trocken. Morgen dann noch 15 Grad maximal, dazu dann viele Wolken und immer wieder Regen.
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1: Mit Sabrina Prinzen-Ferreira. Das Ryanair-Aus in Bremen beschäftigt weiter die Politik.
2: Ja, die Rückzugsankündigung sorgt für viel Kritik. Dann sitzt Ex-BND-Chef August Hanning in U-Haft. Und in Bremerhaven können Eltern ihre Grundschulkinder bald flexibler aus der Ganztagsbetreuung abholen. Aus der Bremer Politik kommen überwiegend kritische Reaktionen zur Entscheidung von Ryanair, den Flughafen Bremen ab April nicht mehr anzufliegen. Neben dem Ärger über die irische Fluggesellschaft gibt es Forderungen, die Gebühren bundesweit zu senken und europaweit zu vereinheitlichen. Sven Weingärtner fasst die Bremer Reaktionen zusammen.
3: Das ist eine Katastrophe, so Volker Stamann von der SPD. Aber die Bedingungen der Iren wären nicht tragbar gewesen. Sven Schellenberg von den Bürgern in Wut geht davon aus, dass Ryanair pokert und Flughäfen unter Druck setzt. Natürlich seien die Grünen keine Fans von Billig-Airlines, so deren Fraktionsvorsitzender Emanuel Herold. Aber Fakt sei auch, dass der Flughafen wichtig für den Wirtschaftsstandort Bremen ist. Die CDU fordert eine Zukunftsstrategie. Der Senat müsse jetzt zeigen, welche Perspektive er für den Flughafen hat, so Susanne Grubin. Der FDP-Fraktionsvorsitzende Tore Scheck wirft dem Senat vor, sich nicht rechtzeitig um neue Verbindungen gekümmert zu haben. Nelson Janssen von den Linken kritisiert, dass Ryanair um jeden Preis den Profit steigern wolle.
2: Mit Gedenkveranstaltungen wird heute weltweit an den Terrorangriff der Hamas auf Israel vor 3 Jahren erinnert, auch in Deutschland. In Berlin läuft die zentrale Gedenkveranstaltung. Kanzler Friedrich Merz hatte schon am Vormittag betont, dass Deutschland weiter fest an der Seite Israels stehe. Am 7. Oktober 2023 hatten Hamas-Terroristen Israel überfallen, etwa 1200 Menschen getötet und mehr als 250 Geiseln verschleppt. Der frühere Chef des Bundesnachrichtendienstes, August Hanning, sitzt in Untersuchungshaft. Ein Richter des Bundesgerichtshofs erließ Haftbefehl gegen den 80-Jährigen, unter anderem wegen Spionageverdachts. Holger Schmidt berichtet.
4: Damit sitzt nun ein früherer BND-Präsident wegen mutmaßlicher landesverräterischer Ausspähung im Gefängnis. Auch wenn bis zu einer rechtskräftigen Verurteilung die Unschuldsvermutung gilt, wird der Vorgang national und auch international mit großer Aufmerksamkeit und mit Fassungslosigkeit beobachtet. Denn als Chef des Auslandsnachrichtendienstes genoss Hanning von 1999 bis 2005 internationale Anerkennung. Sein ebenfalls beschuldigter früherer Büroleiter war bereits gestern in Untersuchungshaft gekommen. Ein möglicher Prozess gegen die beiden dürfte wohl erst im kommenden Jahr stattfinden.
2: In Bremerhaven können Eltern künftig flexibler entscheiden, wann sie ihre Kinder aus der Ganztagsbetreuung der Grundschule abholen. Der Magistrat hat beschlossen, dass an offenen Ganztagsschulen unterschiedliche Abholzeiten an einzelnen Wochentagen möglich sein sollen. Die Schulen sollen die neue Regelung nach den Herbstferien umsetzen. Und das waren die vier News mit Sabrina Prinzen-Ferreira.
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1: 3:04. Bitte fahrt vorsichtig auf der A28 leer Richtung Oldenburg. Zwischen Arnamer und dem Dreieck Oldenburg-West, da liegen Gegenstände. A1 Hamburg Richtung Osnabrück zwischen Euten und Bremen-Hemelingen. 6 Kilometer stockender Verkehr vor der Baustelle. Da dauert es etwa eine halbe Stunde länger. Eine halbe Stunde Verzögerung auch auf der A1 Osnabrück Richtung Bremen zwischen dem Dreieck Stur und Bremen-Arsten. Da gibt es vor der Baustelle 4 Kilometer stockenden Verkehr. Im Kreis Ammerland ist die Hahnenstrother Straße nach einem Unfall gesperrt in beiden Richtungen zwischen Neunkruger Damm und Windmühlenstraße. In Delmenhorst, der verlauft Wohstraße bis Stedinger Straße, ist stadtauswärts gesperrt nach einem Unfall zwischen Lessingstraße und Friedensstraße. Und in Bremen, B6, Neustadt Richtung Findorf, zwischen Bremen-Neustadt und Hochschulring, 4 Kilometer Stau nach einem Unfall und ebenfalls 5 Kilometer Stau in der Gegenrichtung zwischen der A27 und der Stefanibrücke. Und es wird geblitzt an der A1 Bremen Richtung Osnabrück vor der Abfahrt Arsten, an der A281 bei der Abfahrt Bremen-Neustadt stadteinwärts und in Bremen am Autobahnzubringer Hemelingen, hier blitzt es in Fahrtrichtung Osnabrück. Und falls ihr noch was anderes entdeckt, immer gerne bei uns Bescheid sagen. Wir freuen uns, wenn ihr anruft oder eine WhatsApp ins Studio schickt. Das geht beides über die 0421 246 666. Danke fürs Bescheid geben. Kommt überall sicher an. Und bitte genießt das schöne Wetter heute Nachmittag nochmal. Es ist das Sonnenfinale. Ab morgen viele Wolken und Regen, aber heute nochmal goldener Oktober. Und ich spiele euch hier Golden Summer auf Bremen 4. Loy und David Prentice.

0: neu auf der Bremen 4 Playlist. Alex Warren und Emerald Eyes um 4:12. Ja, sie machen den Abflug, aber nicht mehr regelmäßig von der Startbahn, sondern komplett weg vom Bremer Airport. Ihr habt es bei uns gehört, ab dem Frühjahr 2027 ist die Billig-Airline Ryanair, Stand jetzt, weg aus Bremen. Wie so oft geht's ums Geld, die Airline und der Flughafen streiten um die Kosten. Fabian Metzner aus der Regionalredaktion Buten und Binnen ist bei mir. Fabian, was macht dieses aus mit Bremen als Wirtschafts- und Tourismusstandort?
1: Naja, also für den Tourismus, wenn wir uns den mal angucken, da können wirklich günstige Direktverbindungen, wie sie ja Ryanair anbietet, durchaus wichtig sein. Denn wenn eine Reise nach Bremen teurer wird, bleibt Besuchern entsprechend weniger Geld für Hotels, für Gastronomie oder auch eben für Einkäufe. Mhm. Und gleichzeitig verliert natürlich auch der Flughafen selbst natürlich Einnahmen. Die Hotels sind da aber noch entspannt, weil, wir haben mal nachgefragt, 20% der Gäste in den Bremer Hotels kommen wirklich mit dem Flugzeug hier in Bremen an. Und davon wiederum sind die Ryanair-Passagiere nur ein sehr, sehr kleiner Anteil. Für die Handelskammer ist der Rückzug aber trotzdem fatal, wie sie es nennen, denn gerade die Verbindung nach London wird hier sehr viel von den ganzen Geschäftsleuten natürlich genutzt.
0: Es ist ja so, dass der Airport Bremen seit Jahren Verluste macht. Jetzt fällt nochmal ein wichtiger Kunde weg. Darf sich Bremen seinen Flughafen überhaupt noch leisten?
1: Ja, diese Frage muss jetzt auch mal ein bisschen lauter diskutiert werden. Da stehen aktuell rund 13 Millionen Euro Verlust im Jahr. Da ist aber dieser Weggang von Ryanair noch nicht mit eingerechnet. Okay. Deshalb soll jetzt nämlich ein Sanierungsgeschäftsführer, wie es so schön heißt, kommen. Aber andersrum hätte der Flughafen, wenn es nach Ryanair gegangen wäre, pro Passagier 5 Euro draufzahlen müssen. Das sind bei 400.000 Passagiere im Jahr 2 Millionen Euro. Das kann sich natürlich auch nicht rechnen.
0: Ja. Ist es denn ein Problem, dass es so nur hier in Bremen gibt?
1: Nee, auch die Lufthansa zum Beispiel sagt, dass die staatlichen Standortkosten in Deutschland sinken müssten, damit Verbindungen langfristig gesichert und ausgebaut werden können, Klammer auf, auch leider dann in Bremen. Und deswegen will die Hansestadt auch auf Bundesebene Druck machen. Die Zukunft des Flughafens hängt also nicht nur davon ab, was Bremen selbst verändert, sondern eben auch, was in Berlin und auch in Brüssel entschieden wird.
0: Wie stehen denn die Chancen, dass die wegfallenden Ryanair-Verbindungen in Bremen irgendwie aufgefangen werden?
1: Naja, das wird zumindest nicht einfach, aber Gespräche laufen wohl schon. Vor allem die wichtige London-Verbindung ist da ganz oben auf der Liste. Aber wenn wir uns mal Leipzig-Halle angucken, den Flughafen, da hat Ryanair die London-Verbindung 2025 eingestellt und bis heute gibt es keinen Ersatz dafür. Und wenn die hohen Standortkosten ein Problem sind, stellt sich natürlich auch die Frage, warum sollte dann eine andere Airline unter denselben Bedingungen einsteigen?
0: Also im Moment ist es wohl so, ab Frühjahr 2027 ist Ryanair weg vom Bremer Airport. Infos dazu findet ihr auch bei uns im Netz auf buten-und-binnen.de.
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0: Aktuelle Hammer Time 16.19 Uhr. Hier ist der Bremen 4 Verkehrsservice mit einer Warnmeldung für die A28 Oldenburg Richtung Bremen. Zwischen dem Kreuz Oldenburg Ost und Hatten liegen Gegenstände auf der Fahrbahn. Seid hier bitte ganz besonders vorsichtig unterwegs.
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0: Es ist kurz nach 4:30.
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0: A1 Hamburg Richtung Osnabrück zwischen Euthen und Bremen-Hemelingen. 6 Kilometer stockend vor der Baustelle. Da braucht ihr etwa eine halbe Stunde länger. Eine halbe Stunde Verzögerung auch auf der A1 Osnabrück Richtung Bremen zwischen dem Dreieck Stur und Bremen-Arsten. Da gibt es 4 Kilometer stockenden Verkehr vor der Baustelle. Im Kreis Ammerland ist die Harenstrother Straße zwischen Neuenkruger Damm und Windmühlenstraße in beiden Richtungen gesperrt. Hier hat es einen Unfall gegeben. Und in Delmenhorst, der verlauft Wohstraße bis Stedinger Straße, der ist stadtauswärts nach einem Unfall gesperrt zwischen Lessingstraße und Friedensstraße. Außerdem staut es sich in Bremen, B6 Neustadt Richtung Findorf, zwischen Bremen-Neustadt und Hochschulring 4 Kilometer Stau aktuell nach einem Unfall und 5 Kilometer Stau in der Gegenrichtung zwischen der A27 und der Stefanibrücke. Die Blitzer stehen an der A1 Bremen Richtung Osnabrück vor der Abfahrt Arsten. An der A281 blitzt es bei der Abfahrt Bremen-Neustadt stadteinwärts und in Bremen am Autobahnzubringer Hemelingen in Richtung Osnabrück. Falls ihr noch mehr entdeckt, meldet's immer gerne bei uns. Die Nummer dafür ist die 0421 246 666. Dankeschön fürs Bescheid sagen. Ich bin Malte Döbert und wünsche euch unterwegs eine gute Fahrt.

0: ein Formel-1-Rennen in Bremen? Ja, warum nicht? Das war eine Antwort, die wir heute von euch bekommen haben. Und träumen ist ja ausdrücklich erlaubt. Und das tun wir hier auf Bremen 4 heute den ganzen Tag mit der Frage an euch, für wen oder für welches Event würdet ihr, wenn ihr könntet, richtig viel Kohle raushauen?
1: Ich glaube, das wäre von meinem Lieblingssänger Daniel Caesar so ein Open-Door-Konzert. Ich glaube, da würde ich sehr, sehr viel Geld für ausgeben, um das einmal zu erleben. Am liebsten ja hier irgendwo in der Nähe, ne? Also irgendwo im Burgerpark vielleicht. Aber sonst würde ich auch dafür so nach New York zum Central Park fliegen.
0: Ja, warum denn nicht? Daniel Caesar, ich habe mal nachgeguckt, ist übrigens ein Sänger aus Kanada und den mal zu treffen wäre der große Traum von Benji aus dem Bremer Viertel. Na und wer weiß, der eine oder andere Traum von heute wird ja vielleicht irgendwann mal wahr. Daumen sind gedrückt.

0: Amy MacDonald auf Bremen 4 und gleich geht's weiter mit Culture Candela. Hammer, hört ihr bei uns gleich noch vor den 4 News um 5.
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1: Nochmal richtig schön mit Sonne und 22 Grad aktuell in Bremerhaven, 21 in Bremen und in Cuxhaven. Wildeshausen liegt bei 20 Grad. An der Küste, da sind die Wolken jetzt schon ein bisschen dichter, aber es bleibt auch hier trocken. In der Nacht auch kein Regen in Sicht, mal mehr, mal weniger Wolken bei Tiefstwerten um 12 Grad. Und morgen noch maximal 15, dazu dann dichte Wolken meistens und immer mal wieder Regen.
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1: Mit Sabrina Prinzen-Ferreira. Die Bremer Politik ist vom angekündigten Ryanair-Rückzug aus Bremen alles andere als begeistert.
2: Ja, es gibt viel Kritik. Dann hat Berlin der Opfer des Hamas-Überfalls vor 3 Jahren gedacht. Und die Neubaupläne für die Weserbrücke sind erstmal gestoppt. Bei Bremern Politikern kommt es gar nicht gut an, dass Ryanair den Bremer Flughafen ab April nicht mehr anfliegen will. Neben dem Ärger über die irische Fluggesellschaft gibt es Forderungen, die Gebühren bundesweit zu senken und europaweit zu vereinheitlichen. Sven Weingärtner dazu.
3: Das ist eine Katastrophe, so Volker Stamann von der SPD. Aber die Bedingungen der Iren wären nicht tragbar gewesen. Sven Schellenberg von den Bürgern in Wut geht davon aus, dass Ryanair pokert und Flughäfen unter Druck setzt. Natürlich seien die Grünen keine Fans von Billig-Airlines, so deren Fraktionsvorsitzender Emanuel Herold. Aber Fakt sei auch, dass der Flughafen wichtig für den Wirtschaftsstandort Bremen ist. Die CDU fordert eine Zukunftsstrategie. Der Senat müsse jetzt zeigen, welche Perspektive er für den Flughafen hat, so Susanne Grubin. Der FDP-Fraktionsvorsitzende Tore Scheck wirft dem Senat vor, sich nicht rechtzeitig um neue Verbindungen gekümmert zu haben. Nelson Janssen von den Linken kritisiert, dass Ryanair um jeden Preis den Profit steigern wolle.
2: In Berlin ist mit einer zentralen Veranstaltung an die Opfer des Terrorangriffs der Hamas vor 3 Jahren in Israel erinnert worden. An dem Gedenken nahm unter anderem auch Bundesinnenminister Alexander Dobrindt teil. In Bremen ist in etwa einer halben Stunde eine Mahnwache auf dem Marktplatz geplant. Dazu hat die Deutsch-Israelische Gesellschaft Bremen aufgerufen. Am 7. Oktober 2023 hatten am Hamas-Terroristen etwa 1200 Menschen in Israel getötet und mehr als 250 Geiseln verschleppt. Der frühere Chef des Bundesnachrichtendienstes, August Hanning, sitzt in Untersuchungshaft. Das hat ein Richter des Bundesgerichtshofs entschieden. Gegen Hanning besteht der Verdacht der Spionage und des versuchten Landesverrats. Er soll nach seiner Zeit beim BND über Jahre geheime Dokumente von einem ehemaligen Mitarbeiter bekommen und für seine private Beratertätigkeit genutzt haben. Die Planungen für den Neubau der Weserbrücke auf der A1 bei Bremen sind vorerst gestoppt. Das Geld dafür ist bisher nicht da, wie aus einem Bericht für die Verkehrsdeputation morgen hervorgeht. Der Planungsgesellschaft Deges, die den Ersatzbau der A1 Weserbrücke organisieren soll, fehlt demnach Geld, das sie eigentlich von der Autobahn GmbH des Bundes als Auftraggeber bekommen sollte. Bislang wollte sich keiner der Beteiligten zu Hintergründen oder Details äußern. Und das waren die vier News mit Sabrina Prinzen-Ferreira.
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1: Gleich 5:03. Bitte fahrt vorsichtig auf der A1 Hamburg Richtung Bremen. Zwischen dem Maschener Kreuz und Hittfeld, da liegen Gegenstände. A1 Hamburg Richtung Osnabrück. Zwischen Euthen und Bremen-Hemelingen. 6 Kilometer stockend vor der Baustelle. Da dauert es ungefähr 20 Minuten länger. Eine halbe Stunde Verzögerung auf der A1 Osnabrück Richtung Bremen. Zwischen dem Dreieck Stur und Bremen-Arsten. Da gibt es vor der Baustelle 4 Kilometer stockenden Verkehr. In Delmenhorst ist der Verlauf Dwo-Straße bis Stedinger Straße stadtauswärts zwischen Lessingstraße und Friedensstraße gesperrt. Hier hat es einen Unfall gegeben. Und es staut sich nach einem Unfall in Bremen, B6 Neustadt Richtung Findorf, 3 Kilometer Stau zwischen Bremen-Neustadt und Hochschulring und 4 Kilometer Stau in der Gegenrichtung zwischen der A27 und Stefanibrücke. Und es blitzt an der A1 Bremen Richtung Osnabrück vor der Abfahrt Arsten. An der A281 bei der Abfahrt Bremen-Neustadt stadteinwärts, in Bremen am Autobahnzubringer Hemelingen Richtung Osnabrück und in Worpswede in Hüttenbusch. Der Blitzer steht am Bahnhof und blitzt in beide Richtungen. Habt ihr noch mehr entdeckt? Dann meldet weitere Blitzer immer gerne. Die Nummer dafür ist die 0421 246 666. Danke fürs Bescheidsagen. Ich wünsche euch unterwegs eine gute Fahrt. Und einen guten Start in den Feierabend an diesem Mittwoch. Genießt nochmal die Sonne. Ab morgen wird es dann wirklich herbstlich bei uns in Bremen-Vierland. Malte Döbert hier. Hi.

0: Ein Bremen 4 All-Time-Favorite von Moby, Why Does My Heart Feel So Bad? So, jetzt wird's ein bisschen gruselig hier bei uns. Die Älteren unter uns kennen bestimmt noch Carrie. Ein ziemlich erfolgreiches Buch von Stephen King, war auch als Film ein Hit, wurde vor 50 Jahren zum ersten Mal verfilmt und hat an seiner Aktualität bis heute nichts verloren. Denn in Carrie geht es ja um Mobbing, war also damals schon Thema. Und auf Amazon Prime gibt es seit heute wieder diese Geschichte. Die haben Carrie nämlich als Serie neu verfilmt. Bremen 4 Reporterin Jule Blase hat die Serie Carrie schon gesehen. Jule, worum genau geht's jetzt in der neuen Story?
1: Ein großes Thema in dieser neuen Serie ist Social Media. Das gab's natürlich 1974 noch nicht. Spielt hier aber eine zentrale Rolle, denn statt jetzt nur einfach in der Schule gemobbt zu werden, wird Carrie vor allem auch Opfer von Cybermobbing.
0: Das klingt heftig, aber dafür weniger nach der Horror-Carrie, die wir noch so aus dem Kino kennen von damals.
1: Ja, also es geht schon viel um dieses Cybermobbing und auch viel um die Eltern, die sich komplett machtlos dagegen fühlen. Aber Carrie hat trotzdem wie im Original ihre übernatürlichen Kräfte, mit denen sie dann auch ihre große Racheattacke gegen ihre Mobber startet. Mhm. Genremäßig ist es aber eher ein Schulpsychodrama als eine Horrorserie.
0: Und fandest du das gut oder eher schlecht?
1: Ich fand's brutal und wirklich manchmal schwer auszuhalten, aber im besten Sinne irgendwie. Also die Serie ist mega stark gespielt, total spannend und das beste Beispiel für mich für einen alten, bekannten Stoff, der sich jetzt modern und neu anfühlt. Deshalb große Empfehlung.
0: Sagt unsere Bremen 4 Reporterin Jule Blase über Carrie. Die neue Stephen King Serie bekommt ihr seit heute ganz frisch bei Prime Video.

0: Neu auf der Bremen 4 Playlist Clock Clock und Skeletons. Und gleich geht's bei uns weiter mit Kelly Clarkson. My life would suck without you.
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0: 17.30 Uhr.
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0: A1 Hamburg Richtung Osnabrück zwischen Euthen und Bremen-Hemelingen. 6 Kilometer stockend vor der Baustelle. Da dauert es etwa 20 Minuten länger. A1 Osnabrück Richtung Bremen zwischen dem Dreieck Stur und Bremen-Arsten. 4 Kilometer stockend vor der Baustelle. Plant hier mal eine halbe Stunde mehr Zeit ein. In Delmenhorst ist der Verlauf Dwo-Straße bis Stedinger Straße stadtauswärts gesperrt nach einem Unfall zwischen Lessingstraße und Friedensstraße. Und es staut sich in Bremen auf der B6 Neustadt Richtung Findorf. 3 Kilometer Stau nach einem Unfall zwischen Bremen-Neustadt und Hochschulring. Und 4 Kilometer Stau in der Gegenrichtung zwischen der A27 und Stefanibrücke. Geblitzt wird an der A281 bei der Abfahrt Bremen-Neustadt stadteinwärts und in Worpswede in Hüttenbusch am Bahnhof in beiden Richtungen. Und falls ihr noch was anderes entdeckt, gerne bei uns melden unter der 0421 246 666. Danke euch fürs Bescheid geben. Kommt überall sicher an.
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0: So, der Tag ist geschafft. Zur Belohnung jetzt 4 Songs am Stück von Camouflage, gleich ein All-Time-Favorite. Ich habe Olivia Rodrigo dabei, Jennifer Lopez und den Anfang macht Teddy Swims, ganz neu auf Bremen 4, Perfect Man.

0: Schönen Feierabend zusammen. Ihr hört Bremen 4. 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
1: Das sind wohl die letzten Stunden Sonne, die wir heute noch kriegen. Nicht nur heute, sondern wahrscheinlich auch den Rest der Woche. 21 Grad messen wir aktuell noch in Bremen. An der Küste in Bremerhaven auch aktuell fast noch sommerliche 22 Grad, kann man sagen. Wolken sind kaum unterwegs. Morgen kühlt sich dann aber runter auf nur noch 14 Grad tagsüber. Mit vielen Wolken, wie gesagt, wenig Sonne und dann auch eine Menge Regen.
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1: Mit Sabrina Prinzen-Ferreira. Der angekündigte Ryanair-Rückzug aus Bremen kommt in der Politik gar nicht gut an.
2: Nee, es gibt viel Kritik. Dann ist in Berlin an die Opfer des Hamas-Überfalls erinnert worden. Und Bremerhaven bekommt mehr Geld für die Infrastruktur. Die Bremer Politik hat verärgert darauf reagiert, dass Ryanair den Bremer Flughafen ab April nicht mehr anfliegen will. Neben dem Ärger über die irische Fluggesellschaft gibt es auch Forderungen, die Gebühren bundesweit zu senken und europaweit zu vereinheitlichen. Sven Weingärtner dazu.
3: Das ist eine Katastrophe, so Volker Stamann von der SPD. Aber die Bedingungen der Iren wären nicht tragbar gewesen. Sven Schellenberg von den Bürgern in Wut geht davon aus, dass Ryanair pokert und Flughäfen unter Druck setzt. Natürlich seien die Grünen keine Fans von Billig-Airlines, so deren Fraktionsvorsitzender Emanuel Herold. Aber Fakt sei auch, dass der Flughafen wichtig für den Wirtschaftsstandort Bremen ist. Die CDU fordert eine Zukunftsstrategie. Der Senat müsse jetzt zeigen, welche Perspektive er für den Flughafen hat, so Susanne Grubin. Der FDP-Fraktionsvorsitzende Tore Scheck wirft dem Senat vor, sich nicht rechtzeitig um neue Verbindungen gekümmert zu haben. Nelson Janssen von den Linken kritisiert, dass Ryanair um jeden Preis den Profit steigern wolle.
2: In Berlin haben mehr als 1.000 Menschen an die Opfer des Terrorangriffs der Hamas auf Israel vor 3 Jahren erinnert. An der Gedenkveranstaltung nahm unter anderem auch Innenminister Alexander Dobrindt teil. In Bremen findet gerade eine Mahnwache auf dem Marktplatz statt, zu der die Deutsch-Israelische Gesellschaft Bremen aufgerufen hatte. Die Bundesregierung will digitale Gewalt besser bekämpfen und hat einen entsprechenden Gesetzentwurf beschlossen. Wer zum Beispiel sexualisierte Deepfakes erstellt oder heimlich in der Sauna fotografiert oder filmt, muss künftig mit einer Haftstrafe rechnen. Außerdem sollen Besitz, Herstellung und Verbreitung von Vergewaltigungsvideos künftig unter Strafe gestellt werden. Bremerhaven bekommt Geld für seine Infrastruktur. Der Magistrat hat rund 14 Millionen Euro aus Bundesmitteln freigegeben. Das Geld kommt aus dem Sondervermögen für Länder und Kommunen. Die Einzelheiten jetzt von Levin Mais.
4: Die Millionen sollen vor allem in die Sanierung von Straßen, Brücken sowie Geh- und Radwegen fließen, so der Magistrat. 1 Million Euro ist dabei für den Abriss und provisorischen Ersatzbau der Brücke am Wulsdorfer Bahnhof vorgesehen. Für rund 330.000 Euro werden 4 Kitas saniert. Außerdem sollen dunkle Ecken in der Stadt ausgeleuchtet werden, damit sich die Menschen in Bremerhaven sicherer fühlen, so die Stadt. Dafür werden rund 800.000 Euro ausgegeben. Kämmerer Thorsten Neuhoff von der CDU sagt, die Bundesmittel würden den Haushalt enorm entlasten. Viele Sanierungen in Bremerhaven seien dadurch überhaupt erst möglich.
2: Und das waren die vier News mit Sabrina Prinzen-Ferreira.
1: Danke, Sabrina.
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1: Da ist noch ein bisschen was los im Feierabendverkehr. Die A1, Hamburg Richtung Osnabrück, zwischen Olten und Bremen-Hemeling. 5 Kilometer stockender Verkehr vor der Baustelle, Verzögerung 20 Minuten. Die A1, Osnabrück Richtung Bremen, zwischen dem Dreieck Stur und Bremen-Arsten. 4 Kilometer stockender Verkehr vor der Baustelle, da müsst ihr ungefähr eine halbe Stunde mehr einrechnen. Dann in Delmhorst, der Verlauf Wohstraße bis Stedinger Straße stadtauswärts, ist zwischen der Lessingstraße und Friedensstraße nach einem Unfall gesperrt. Und in Bremen auf der B6, zwischen der Stefanibrücke und dem Hochschulring, da stockender Verkehr in beiden Richtungen nach einem Unfall. Splitzt in Worpswede, in Hüttenbusch am Bahnhof in beide Richtungen. Wenn ihr noch einen entdeckt habt, dann gebt gerne Bescheid, ruft an unter der 0421 246 666 oder schickt eine WhatsApp. Dankeschön.
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1: Mit Johann Beckenbrock, was war das bitte für ein Tag heute? Ganz viel Sonne, alles voller roter, brauner Blätter. Ich habe mich gefühlt wie Mac Ryan in so einer 90er-Rom-Com, als ich am Osterdeich lang spaziert bin. Ich hoffe, ihr habt das auch noch richtig ausgenutzt, weil morgen ist dann eher trist und grau. Das geht dann mehr so in Richtung Twilight, Herbsttag.
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Lemon Tree von Fool's Garden. Als ich noch jünger war, dachte ich irgendwie immer, dass der von den Beatles ist. Ich weiß auch nicht warum. Vielleicht wegen Yellow Submarine, weil die auch gelb ist. Egal, hat sich jetzt geklärt, ganz anderes Jahrzehnt. So, wenn man durch den Insta-Feed scrollt von Mackenzie McKay, das ist ein Singer-Songwriter aus England, dann sind irgendwie so alle Fotos und Videos von ihm, die der postet, in so einem bräunlichen Filter. Und er filmt auch seine Songs immer mit ganz viel Wald und ganz viel Laub und es findet ich irgendwie mega sympathisch und ich glaube auch, wenn ich es nicht belegen kann, dass er wahrscheinlich ein großer Herbstfan ist. Erinnert mich auf jeden Fall auch so ein bisschen an diese Zeit auf Insta, wo, keine Ahnung, vor 10 Jahren, als es noch alles relativ neu war, wo irgendwie alle diesen Sepia-Filter überall drauf geklatscht haben. Ein bisschen retro, finde ich, auf jeden Fall. Und dieses Setting, das er so in seinem Insta-Feed etabliert hat, das gibt auch ein richtig, finde ich, muckeliges Gefühl, wenn man ihn dann irgendwo so im Wald stehen sieht mit seiner Gitarre und er da irgendwas spielt. Und das passt auch mega gut zu seiner Popmusik, die der macht. Der hätte, glaube ich, auch heute bei diesem sonnigen Wetter bei uns irgendwie im Bürgerpark stehen können und so ein Video aufzeichnen können. Das ist jetzt Mackenzie McKay mit seiner neuen Single Nice to Know You auf Bremen 4. 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

0: Einmal um die Welt und gleich auf Bremen 4 hört ihr Ray Dalton. Und Go That High.
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0: Ray Dalton war das auf Bremen 4 mit Go That High. Und ich habe jetzt um 18.30 Uhr eine Gefahrenmeldung für euch.
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0: Vorsicht bitte auf der A27 Bremerhaven Richtung Bremen zwischen Bremen-Nord und Lesumbrücke. Da liegen Metallteile. Dann Vorsicht bitte auch auf der A27 Bremerhaven Richtung Bremen zwischen Bremen-Industriehäfen und Überseestadt. Da steht ein defekter LKW. Die A1 Hamburg Richtung Osnabrück zwischen Euten und Bremen-Hemeling. 4 Kilometer stockender Verkehr vor der Baustelle. Die A1 nochmal Osnabrück Richtung Bremen zwischen dem Dreieck Stur und Bremen-Arsten. 4 Kilometer stockender Verkehr vor der Baustelle. Da müsst ihr 20 Minuten mehr einrechnen. Die A29 Wilhelmshaven Richtung Ahlhorner Heide ist zwischen Oldenburg-Ohmstede und dem Kreuz Oldenburg-Ost wegen Bauarbeiten nachher in einer halben Stunde dann gesperrt bis morgen früh um 5 Uhr. Da gibt es eine Umleitung, die führt über die U26. Und in Delmhorst, der Verlauf Dwohstraße bis Stedinger Straße statt auswärts ist zwischen der Lessingstraße und Friedensstraße nach einem Unfall gesperrt. Passt da auf! Dann habt ihr auch noch einen Blitzer gemeldet. Der steht in Worpswede in Hüttenbusch am Bahnhof und blitzt in beide Richtungen. Wenn ihr noch einen gesehen habt, dann gebt wie immer gerne Bescheid unter der 0421 246 666. Dann packen wir es auch in die ARD Sounds App und auf bremen4.de. Jetzt wünsche ich euch allen eine gute und sichere Fahrt mit Jack Dean. Das ist Mercy.

0: Einer der ersten Headliner vom Lollapalooza ist jetzt bekannt. Vorher gab es ganz viele Gerüchte, weil der Veranstalter, der hat es einem auch nicht so leicht gemacht. Es gab im Vorfeld so eine private Hearing-Session, also eine Veranstaltung, wo ausgewählte Fans schon mal einen der ersten Headliner sich anhören durften, aber nichts verraten, außer Tipps zu geben anhand von Emojis. Und das waren die Emojis.
1: Ich würde eine Disco-Kugel sagen und dann vielleicht so dieser Mann, der so diesen Dance-Move macht.
0: Ja, bisschen unkonkret. Da haben ein paar dann in den Kommentaren auf Harry Styles getippt. War es zwar nicht, aber auch gar nicht mal so weit davon entfernt, würde ich sagen. Ja, es ist Robbie Williams, Headliner. Hat das Lollapalooza heute bekannt gegeben, steht also nächstes Jahr im Juli in Berlin auf der Bühne. Und ein bisschen ist er ja auch die ältere Version von Harry Styles. Er trägt ja mittlerweile auch so auf seinen Konzerten Federboas und bunte Anzüge und Kostüme. Ist, glaube ich, für viele Fans sehr verlockend, dann dahin zu gehen, weil aktuell ist Robbie Williams auch nicht auf Tour. Und die Leute, die ihn schon mal live gesehen haben, die sagen ja auch echt alle, dass er so eine krasse Show abliefert. Hoffentlich dann auch nächstes Jahr, wie die Emojis mit Disco-Kugel und ganz vielen Dance-Moves.

0: Argentinien die toten Hosen feiert. Ja, das haben die Toten Hosen jetzt auf ihrem Insta-Kanal gepostet. Die sind nämlich gerade auf Abschiedstournee. Die waren ja auch schon bei uns in Bremen und jetzt aktuell einfach in Argentinien unterwegs. Die Kommentare unter dem Video alle auf Spanisch, verstehe ich leider kein Wort. Aber ich habe sehr viele Emojis gesehen und dabei waren Herzen, Flammen, Umarmungen, Sterne. Das ist wirklich einzigartig für eine deutsche Band, so eine große Fanbase in Argentinien zu haben. Heute Abend spielen die Hosen in Rosario, am Wochenende in Buenos Aires. Ja, und alle Konzerte dort sind natürlich auch komplett ausverkauft. Ist eine sehr lange Freundschaft, die Hosen haben. Damals schon in den 90ern ihr erstes Konzert dort gespielt. Und dann ist es natürlich auch kein Wunder, dass sie zu ihrer Abschiedstour auch da sind.
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1: Es geht ein richtig sonniger Tag zu Ende, aber immer noch mit milden Werten. 19 Grad aktuell in Ganakesee, 19 auch in Sande. In Bremen sind es noch 20 Grad. Heute Nacht kühlt sich runter auf 14 Grad und das bleibt auch morgen den Tag über so. Da wird es nicht viel wärmer. Es wird ungemütlich, auch mit Regen. Ja, und auch kaum noch Sonne. Und ja, das Regenwetter, das zieht sich dann auch leider den Rest der Woche so durch. Dann wird es Zeit, die dicken Pullis aus dem Keller zu holen.
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2: Mit Nico Wodrich, guten Abend. Politiker kritisieren Ryanair-Abzug aus Bremen. Tausende Menschen erinnern in Berlin an Terroranschlag auf Israel. Bremen stoppt Planungen für neue Autobahnbrücke. Das Wetter am Abend noch sonnig, um 17 Grad. Politiker haben den Rückzug von Ryanair aus Bremen kritisiert. Sie fordern einen schnellen Ersatz. Aus der Regionalredaktion Buten und Binn, Sven Weingärtner.
3: Das Flughafenmanagement müsse dringend andere Airlines für Bremen gewinnen und so die Lücke schließen, sagt André Grubin, Präses der Handelskammer Bremen. Besonders der Verlust der Direktverbindung nach London wiege schwer. Der Geschäftsführer der Wirtschaftsförderung Bremen, Oliver Rau, bezeichnet die Nachricht als bitter. Das Aus von Ryanair habe Auswirkungen auf den Tourismus der Stadt. Es sei ein Rückschlag, findet auch Nathalie Rübsteck vom Deutschen Hotel- und Gaststättenverband Bremen. Aufhorchen lässt eine Antwort von Lufthansa an Buten und Binnen zu den Verbindungen der Fluggesellschaft nach München und Frankfurt. Um diese dauerhaft zu sichern oder auszubauen, müssten die staatlichen Standortkosten insgesamt rasch sinken, so ein Sprecher. Gemeint sind etwa Steuern und Gebühren für die Flugsicherung.
2: In Berlin ist an die Opfer des Terrorangriffs der Hamas auf Israel erinnert worden. Auf der zentralen Gedenkveranstaltung sprachen unter anderem Innenminister Alexander Dobrindt und der israelische Botschafter Ron Prosor. Aus Berlin berichtet Jasper Ruppert.
4: Wir haben genug Sonntagsreden über tote Juden gehört, sagte Ron Prosor. Jetzt brauche es Taten für lebende Juden, eine Offensive gegen Antisemitismus, so der israelische Botschafter in Deutschland. Berlin sei eine Stadt, in der Juden auf der Straße, in Universitäten und in U-Bahnen angegriffen werden, dass jüdische Kindergärten und Schulen wie Festungen ausgebaut seien und permanenter Polizeischutz die letzte Verteidigungslinie bilde, sei eine Normalität, an die man sich nicht gewöhnen dürfe. Bundesinnenminister Alexander Dobrindt sagte auf der Gedenkveranstaltung am Berliner Bebelplatz, dass der Schmerz für immer bleiben werde, den dieser schwarze Tag des Horrors ausgelöst habe. Der 7. Oktober hat tiefe Wunden in unseren Herzen geschaffen, so der CSU-Politiker weiter.
2: Auch in Bremen hat am Nachmittag eine Mahnwache an den Terrorangriff erinnert. Kanzler Friedrich Merz hat sich zur Wahl des Landtagspräsidenten in Sachsen-Anhalt geäußert. Zwar könne niemand wissen, wer bei der geheimen Wahl für den AfD-Politiker Tobias Rausch gestimmt hat. Wer aber seine Stimme der AfD gebe, spiele das Spiel der Extremisten, so Merz. Mit den Werten der CDU vertrage sich das nicht. Rausch hatte in Magdeburg auch mehrere Stimmen außerhalb seiner eigenen Fraktion bekommen. Von wem ist unklar. Bremerhaven bekommt Geld für seine Infrastruktur. Der Magistrat hat dafür rund 14 Millionen Euro freigegeben. Das Geld kommt aus dem Sondervermögen für Länder und Kommunen. Aus der Regionalredaktion Buten und Binn, Levin Mais.
5: Die Millionen sollen vor allem in die Sanierung von Straßen, Brücken sowie Geh- und Radwegen fließen, so der Magistrat. 1 Million Euro ist dabei für den Abriss und provisorischen Ersatzbau der Brücke am Wulsdorfer Bahnhof vorgesehen. Für rund 330.000 Euro werden 4 Kitas saniert. Außerdem sollen dunkle Ecken in der Stadt ausgeleuchtet werden, damit sich die Menschen in Bremerhaven sicherer fühlen, so die Stadt. Dafür werden rund 800.000 Euro ausgegeben. Kämmerer Thorsten Neuhoff von der CDU sagt, die Bundesmittel würden den Haushalt enorm entlasten. Viele Sanierungen in Bremerhaven seien dadurch überhaupt erst möglich.
2: Die Planungen für den Neubau der Weserbrücke auf der A1 bei Bremen liegen erst einmal auf Eis. Grund ist das fehlende Geld. Das geht aus einem Bericht für die Verkehrsdeputation hervor. Bislang wollte sich keiner der Beteiligten zu den Hintergründen äußern. Die Autobahnbrücke ist marode und muss über kurz oder lang ersetzt werden. Das waren die Nachrichten mit Nico Wodrich.
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1: Ich habe eine Gefahrenmeldung. Vorsicht bitte auf der A1, Hamburg Richtung Bremen, zwischen Bockel und Stuckenborstel. Da liegt eine Plane. Die A29, Wilhelmshaven Richtung Ahlhorner Heide, ist zwischen Oldenburg-Ohmstede und dem Kreuz Oldenburg-Ost. Wegen Bauarbeiten bis Freitag jeweils, also jeden Tag zwischen 19 und 5 Uhr morgens gesperrt. Da gibt es eine Umleitung, die führt über die U26. Geblitzt wird es aktuell nicht, zumindest habt ihr keinen gesehen. Wenn sich das ändert, dann könnt ihr natürlich gerne Bescheid geben unter der 0421 246 666. Könnt ihr dann auch nochmal nachlesen in der ARD Sounds App und auf bremen4.de. Gute Fahrt euch allen.
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1: Mit Johann Weckenbrock. Ich hoffe, ihr kommt gut in den Abend. Hoffentlich in den Feierabend, und wenn nicht, dann wünsche ich euch eine genauso schöne Spätschicht, wie ich sie gerade habe. Moin.

Einmal in eine Zeitmaschine steigen und wieder ein Kind sein, das wär's doch, oder? Keine Nebenkostenabrechnung prüfen, keine Steuererklärung machen und einfach in die erste Klasse gehen, Buchstaben lernen und abends das Sandmännchen gucken. Das wäre doch das Leben, oder? Ja, und über dieses Gefühl singt Jordan Rakai in seiner Single Paradise. Es ist ein Singer-Songwriter aus Neuseeland, der gerade immer mehr Fans bekommt. Gönne ich ihm sehr, weil ja, er schafft das richtig gut, solche Gefühle oder eben auch solche Nostalgiemomente in seine Songs zu packen. Und der ist auch gleichzeitig, also der neue Song Paradise, eine richtig schöne Botschaft an seine Brüder. Um die geht es nämlich auch. Er singt nämlich, es wäre so schön, mit euch nochmal ein Kind zu sein und für ein paar Jahre keine Sorgen zu haben. Oh.

Miley Cyrus auf Bremen 4 mit ihrer neuen Single Buzz Persuades. Und jetzt habe ich einen Klassiker von den Foo Fighters. Das ist Big Me hier in der Playlist.

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0: Die A29 Wilhelmshaven Richtung Ahlhorner Heide ist zwischen Oldenburg-Ohmstede und dem Kreuz Oldenburg-Ost wegen Bauarbeiten bis morgen früh 5 Uhr gesperrt. Da gibt es eine Umleitung, die führt über die U26. Ihr habt auch zwei neue Blitzer gemeldet. Einmal auf der A1 Bremen Richtung Osnabrück vor der Abfahrt Arsten und der andere steht in Delmhorst, Stedinger Landstraße auf Höhe der Sandhauser Brake. Der blitzt in beide Richtungen. Wenn ihr noch einen gesehen habt, dann gebt wie immer sehr gerne Bescheid. Entweder ihr schickt eine WhatsApp oder ihr ruft an unter der 0421 246 666. Ich wünsche euch allen eine gute Fahrt.

Na ihr, habt ihr Bock auf neue Musik? Die gibt's nämlich jetzt von Leonie. Die macht ja Pop-Dance-Musik vom Allerfeinsten. Habt ihr vielleicht auch dieses Jahr auf dem Hurricane Festival gesehen in Schesel? Oder ihr kennt sie als Juror von der SDS oder von The Voice Kids. Ja, und jetzt hat sie ihre erste Solo-Single dieses Jahr rausgebracht und rechnet da mit ihrem Ex ab, der jetzt anscheinend wieder den Kontakt sucht und aus seinen Fehlern lernen will. Und da macht Leonie ganz klar, irgendwann ist dann auch mal zu spät. Es hat nämlich auch Gründe, warum es mit uns beiden nicht geklappt hat. Das ist jetzt ihre neue Single Way Too Late in der Bremen 4 Spätschicht. Johann Weckenbrock hier für euch. Hi!

Ihr hört Bremen 4 am Mittwochabend. Ja, Lil Nas X ist wieder zurück mit neuer Musik. Der hat ja eine Auszeit gemacht, war in einer Entzugsklinik, weil der eine Zeit lang Probleme mit Drogen hatte. Da hat er es jetzt zum Glück rausgeschafft und feiert sich auch sehr dafür und singt in seiner neuen Single I'm a Champion ziemlich oft. Ich habe nicht mitgezählt, aber ist ziemlich oft und kann er ja auch machen. Wenn er es geschafft hat, ist doch super. Und auf Insta schreibt er dazu, ich habe so viele Höhen und Tiefen erlebt in der letzten Zeit und ich hatte richtig Angst, dass ich am absoluten Tiefpunkt vielleicht meinen Enthusiasmus und meinen Spaß am Musikmachen verliere. Ja, aber zum Glück, was das Gegenteil, weil er schreibt auch, ich habe gerade in diesem Moment, also in diesem Tiefpunkt gemerkt, dass Musik genau das war, was mir noch rausgeholfen hat. Ein Glück, das ist seine neue Single, The World's Greatest, hier in der Bremen 4 Spätschicht.

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1: Die Temperaturen, die liegen gerade bei 16 Grad in Delmenhorst und Bremen. An der Küste ist es noch ein bisschen wärmer, 18 Grad aktuell in Butjadingen. Die Werte gehen heute Nacht runter auf 13 Grad, dann auch an vielen Orten mit Regen. Und so könnt ihr euch auch die komplette restliche Woche vorstellen. Viel Regen bei so maximal 15 Grad. Ich hoffe, ihr habt eine gute Serie oder ein gutes Buch rausgelegt, weil das wird Indoor-Wetter.
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2: Mit Nico Wotrich, guten Abend. Ryanair zieht sich aus Bremen zurück. Bundestag beschließt Gesetz gegen digitale Gewalt. Gericht macht Weg für Surfpark in Stade frei. Das Wetter am Abend trocken, um 17 Grad. Politiker haben den Rückzug von Ryanair aus Bremen kritisiert. Sie fordern einen schnellen Ersatz. Aus der Regionalredaktion Buten und Binn, Sven Weingärtner.
3: Das Flughafenmanagement müsse dringend andere Airlines für Bremen gewinnen und so die Lücke schließen, sagt André Grubin, Präses der Handelskammer Bremen. Besonders der Verlust der Direktverbindung nach London wiege schwer. Der Geschäftsführer der Wirtschaftsförderung Bremen, Oliver Rau, bezeichnet die Nachricht als bitter. Das Aus von Ryanair habe Auswirkungen auf den Tourismus der Stadt. Es sei ein Rückschlag, findet auch Nathalie Rübsteck vom Deutschen Hotel- und Gaststättenverband Bremen. Aufhorchen lässt eine Antwort von Lufthansa an Buten und Binnen zu den Verbindungen der Fluggesellschaft nach München und Frankfurt. Um diese dauerhaft zu sichern oder auszubauen, müssten die staatlichen Standortkosten insgesamt rasch sinken, so ein Sprecher. Gemeint sind etwa Steuern und Gebühren für die Flugsicherung.
2: In Berlin ist an die Opfer des Terrorangriffs der Hamas auf Israel erinnert worden. Auf der zentralen Gedenkveranstaltung sprachen unter anderem Innenminister Alexander Dobrindt und der israelische Botschafter Ron Prosor. Aus Berlin berichtet Jasper Ruppert.
4: Wir haben genug Sonntagsreden über tote Juden gehört, sagte Ron Prosor. Jetzt brauche es Taten für lebende Juden, eine Offensive gegen Antisemitismus, so der israelische Botschafter in Deutschland. Berlin sei eine Stadt, in der Juden auf der Straße, in Universitäten und in U-Bahnen angegriffen werden, dass jüdische Kindergärten und Schulen wie Festungen ausgebaut seien und permanenter Polizeischutz die letzte Verteidigungslinie bilde, sei eine Normalität, an die man sich nicht gewöhnen dürfe. Bundesinnenminister Alexander Dobrindt sagte auf der Gedenkveranstaltung am Berliner Bebelplatz, dass der Schmerz für immer bleiben werde, den dieser schwarze Tag des Horrors ausgelöst habe. Der 7. Oktober hat tiefe Wunden in unseren Herzen geschaffen, so der CSU-Politiker weiter.
2: Die Bundesregierung will digitale Gewalt besser bekämpfen. Dafür wurde ein entsprechender Gesetzentwurf beschlossen. Wer zum Beispiel sexualisierte Deepfakes erstellt oder heimlich in der Sauna fotografiert bzw. filmt, muss künftig mit einer Haftstrafe rechnen. Außerdem sollen der Besitz und die Verbreitung von Vergewaltigungsvideos künftig unter Strafe gestellt werden. Der Nobelpreis für Chemie geht in diesem Jahr an zwei Forscher aus Japan. Das hat die Königlich Schwedische Akademie der Wissenschaften in Stockholm bekannt gegeben. Anne Bartram berichtet.
5: Ihre Entdeckungen sind zum Beispiel beim Entwickeln von Medikamenten wichtig. Denn viele Wirkstoffe bestehen aus Molekülen, die es in zwei spiegelbildlichen Varianten gibt. Und obwohl diese beiden Varianten chemisch fast gleich aussehen, können sie im Körper von uns Menschen unterschiedliche Effekte haben. Cagon und Tsui haben erforscht, wie man bei chemischen Reaktionen gezielt eine dieser beiden Formen entstehen lässt. Tsui entdeckte außerdem eine Reaktion, bei der sich eine zunächst winzige Menge der gewünschten Form weiter vermehrt. Dadurch entsteht am Ende fast nur noch die gewünschte Variante. Das hilft Chemikern zum Beispiel dabei, Medikamente gezielter herzustellen. Die beiden Gewinner bekommen umgerechnet etwas mehr als 1 Million Euro Preisgeld, das sie sich teilen. Verliehen werden die Nobelpreise am 10. Dezember, dem Todestag des Stifters Alfred Nobel.
2: In Stade können die Bauarbeiten für den neuen Surfpark beginnen. Das hat das Oberverwaltungsgericht entschieden. Die Pläne waren vor 2 Jahren wegen formeller Fehler gestoppt worden. Daraufhin hatte der Investor nachgebessert. Der Surfpark soll auf einem ehemaligen Acker entstehen. Die Kosten liegen bei rund 20 Millionen Euro. Das waren die Nachrichten mit Nico Wotrich.
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1: Ich habe nur noch eine Meldung. Die A29 Wilhelmshaven Richtung Ahlhorner Heide ist zwischen Oldenburg-Ohmstede und dem Kreuz Oldenburg-Ost wegen Bauarbeiten bis morgen früh um 5 Uhr gesperrt. Da gibt es eine Umleitung, die führt über die U26. Blitze habt ihr uns gemeldet auf der A1 Bremen Richtung Osnabrück vor der Abfahrt Asten und in Delmhorst, Stedinger Landstraße auf Höhe der Sandhauser Brake, und der blitzt in beide Richtungen. Wenn ihr noch einen gesehen habt, dann gebt gerne Bescheid unter der 0421 246 666. Ihr könnt anrufen oder ihr könnt auch eine WhatsApp ins Studio schicken. Freuen wir uns drüber. Dann können wir es hier im Radio allen anderen auch verraten und packen es in die ARD Sounds App und auf bremen4.de. Gute Fahrt euch allen.
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1: Mit Johann Weckenbrock, und ich muss jetzt gerade mal ein bisschen Wut rauslassen. Ich habe nämlich so eine richtige Hassliebe zu allen Hafermilchproduzenten, die es gibt. Einerseits sagen die ja, wir wollen irgendwie was fürs Klima tun, hier vegane Milch für euch, und ich mag das, ich trinke die auch wirklich sehr gerne. Aber dann machst du eine neue Packung auf und es spritzt dir jedes Mal alles voll. Die wollen uns doch ärgern, oder? Bin ich einfach nur zu blöd, die aufzumachen? Ich weiß es nicht. So, und jetzt beende ich immer meine Wutrede. Ich habe noch eine Gefahrenmeldung für euch. Vorsicht bitte auf der A7 Hannover Richtung Hamburg zwischen Vleestedt und dem Dreieck Hamburg Südwest. Da befindet sich eine Ölspur auf der Fahrbahn. Ich hoffe, ihr kommt alle gut durch den Mittwochabend.

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Ihr hört Bremen 4 jetzt mit der neuen Single von Country Star Dasha. Die kennt ihr ja schon von diesem Hit. Austin ist das. Damit hat sie in Deutschland Gold geholt. Ja, und deshalb logischerweise hat sie es damit auch auf die Bremen 4 Playlist geschafft. Und das geht auch nahtlos weiter mit ihrer neuen Single. Da singt sie von einer alten Liebe, aber nicht so im Sinne von Herzschmerz und dass sie ihn irgendwie zurück will, sondern sie ist da schon so ein Stückchen weiter im Verarbeitungsprozess. Sie singt nämlich, auch wenn es damals nicht geklappt hat, da hatten wir eine gute Zeit. Und dass sie das auch bis heute noch irgendwie positiv beeinflusst. 82 Chevy heißt die Single, benannt nach dem babyblauen Pickup Truck, also dem Chevrolet von ihrem Ex, in dem die beiden dann sozusagen damals durch die Gegend gedüst sind, als sie noch zusammen waren. Natürlich, worin auch sonst. Sie ist ja auch Country-Sängerin. Und in der Single, finde ich, wird auch deutlich, Dasha, die denkt nicht nur gerne an die Zeit mit ihrem Ex zurück, sondern eben auch gerne an diesen Pickup. Sie singt nämlich: Mann, das war so ein schöner Geruch damals von den Ledersitzen und die Musik, die wir auf der Fahrt gehört haben. Ja, ich glaube, mehr Country geht nicht. Das ist Dasha jetzt auf Bremen 4 mit ihrer neuen Single.

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1: Ich habe nur noch eine Verkehrsmeldung. Die A29 Wilhelmshaven Richtung Ahlhorner Heide ist zwischen Oldenburg-Obenstede und dem Kreuz Oldenburg-Ost wegen Bauarbeiten bis morgen früh 5 Uhr gesperrt. Da gibt es eine Umleitung, die führt über die U26. Dann werdet ihr hoffentlich nicht geblitzt, aber da stehen welche auf der A1 Bremen Richtung Osnabrück vor der Abfahrt Asten und der zweite steht in Delmhorst, Stedinger Landstraße auf Höhe der Sandhauser Brake. Der blitzt in beiden Richtungen. Wenn ihr noch einen gesehen habt, dann gebt gerne Bescheid unter der 0421 246 666. Ihr könnt anrufen, ihr könnt auch eine WhatsApp ins Studio schicken. Freuen wir uns drüber. Dann geben wir das allen anderen Autofahrerinnen und Autofahrern weiter und packen es in die ARD Sounds App und auf bremen4.de. Ich wünsche euch allen eine gute und sichere Fahrt.

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1: Ja, das kommt von Danger Dan und heißt Keine Angst. Und obwohl da sehr viele emotionale und ruhigere Songs drauf sind, habe ich heute einen aus dem Album. Der geht ein bisschen mehr nach vorne. Also ich sag mal so, wer mit Danger Dan mal feiern gehen will, der muss einfach nur in den Song reinhören, weil darin verrät er, wo er das gerne macht oder wo er zumindest mal war, und zwar in Berlin-Kreuzberg. In der Kneipe In der Roten Rose, so heißt auch der Song, darin verrät er das und er singt, er fühlt sich da drin sehr frei, weil da eine Massenschlägerei war. Wäre jetzt nicht unbedingt meine Vorstellung von einem guten Abend, aber ich habe gerade mal die Bar gegoogelt, weil es hat mich natürlich interessiert. Ich habe sie bei Google Maps gefunden und da hat sie schon sehr gute Bewertungen, also sie hat 4,3 Sterne. Und ich habe auch in den Rezensionen jetzt nichts gelesen von einer Schlägerei. Also wahrscheinlich war es einfach nur eine Ausnahme, weil sieht auch echt sonst eigentlich ganz gemütlich aus da drin. Ich habe gesehen, da gibt es Eisbecher, es gibt Bier und es gibt auch einen Dartautomaten. Ja, und jetzt könnt ihr euch im Prinzip einfach vorstellen, wie das alles so durch die Gegend fliegt, wenn Danger Dan zu Besuch ist. Das ist In der Roten Rose vom Album der Woche.

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Ich habe jetzt neue Musik für euch von Livingston. Das ist ein Singer-Songwriter und der gehört, kann man sagen, zu der neuen Generation von Musikern, die nicht erst irgendwie wie früher Plattenlabel überzeugen mussten und so halbfertige Samples rausgeschickt haben an tausende Leute, bis dann irgendwie ein Musikmanager gesagt hat, na gut, geben wir dem mal eine Chance. Nee, sondern der hat einfach angefangen, seine Musik auf TikTok hochzuladen und hat einfach so ein paar Chart-Songs gecovert und ist damit ganz schnell viral gegangen. Das geht ja wirklich mega schnell, wenn einfach der Algorithmus weiß, wie man das vorschlagen soll, dann kriegst du viele Likes und viele Shares und viele Kommentare. Ja, und dann war es für ihn auch ziemlich leicht, was die Musiklabels angeht, weil kurze Zeit später lag da dann da der Plattenvertrag, den er unterschreiben konnte. Und ja, seitdem covert er nicht nur Musik, die er dann auf TikTok postet, sondern der macht ganz eigene Musik und die kommt auch richtig gut an bei seinen Followern. Das ist seine neue Single, die heißt Radio Star. Die hört ihr jetzt hier. Das ist Livingston in der Bremen 4 Playlist.

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1: Nur noch 14 Grad in Osterholz-Scharmbeck, 16 in Bremen und Bremerhaven. Damit sind wir auch fast bei den Tiefstwerten angekommen für die Nacht. Es kann nass werden und die Regenwolken, die bleiben auch über dem Bremen-Vierland. Die ziehen auf und bleiben auch morgen noch. Und die fegen dann noch das schöne Herbstwetter weg. Es bleibt dann den Rest der Woche regnerisch und ungemütlich mit Werten maximal nur noch um die 15 bis 16 Grad.
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2: Mit Nico Wodrich, guten Abend. Ryanair zieht sich aus Bremen zurück. Bundestag beschließt Gesetz gegen digitale Gewalt. Bremen stoppt Neubau von Autobahnbrücke. Das Wetter dichte Wolken in der Nacht zwischen 13 und 15 Grad. Politiker haben den Rückzug von Ryanair aus Bremen kritisiert. Sie fordern einen schnellen Ersatz. Aus der Regionalredaktion Buten und BIM, Sven Weingärtner.
3: Das Flughafenmanagement müsse dringend andere Airlines für Bremen gewinnen und so die Lücke schließen, sagt André Grubin, Präses der Handelskammer Bremen. Besonders der Verlust der Direktverbindung nach London wiege schwer. Der Geschäftsführer der Wirtschaftsförderung Bremen, Oliver Rau, bezeichnet die Nachricht als bitter. Das Aus von Ryanair habe Auswirkungen auf den Tourismus der Stadt. Es sei ein Rückschlag, findet auch Nathalie Rübsteck vom Deutschen Hotel- und Gaststättenverband Bremen.
2: In Berlin haben tausende Menschen an den Terrorangriff der Hamas auf Israel erinnert. Auf der zentralen Gedenkveranstaltung sprach unter anderem Innenminister Alexander Dobrindt. Aus Berlin berichtet Jasper Ruppert.
4: Bundesinnenminister Alexander Dobrindt sagte auf der Gedenkveranstaltung am Berliner Bebelplatz, dass der Schmerz für immer bleiben werde, den dieser schwarze Tag des Horrors ausgelöst habe. Der 7. Oktober hat tiefe Wunden in unseren Herzen geschaffen, so der CSU-Politiker weiter. Der Angriff der Terrorgruppe Hamas am 7. Oktober 2023 war das schlimmste Massaker an jüdischen Menschen seit dem Holocaust. Bewaffnete Terroristen stürmten über die Grenze, um Zivilisten zu töten, zu vergewaltigen und zu verschleppen. Über 1200 Frauen, Männer und Kinder starben bei der Attacke. 251 Menschen wurden zudem in den Gazastreifen entführt. Von ihnen starb mehr als die Hälfte in der Geiselhaft.
2: Die Bundesregierung will digitale Gewalt besser bekämpfen. Dafür wurde ein entsprechender Gesetzentwurf beschlossen. Wer zum Beispiel sexualisierte Deepfakes erstellt oder heimlich Nacktaufnahmen macht, muss künftig mit einer Haftstrafe rechnen. Außerdem sollen der Besitz und die Verbreitung von Vergewaltigungsvideos unter Strafe gestellt werden. Die Planungen für den Neubau der Weserbrücke auf der A1 bei Bremen liegen erst einmal auf Eis. Grund ist das fehlende Geld. Das geht aus einem Bericht für die Verkehrsdeputation hervor. Bislang wollte sich keiner der Beteiligten zu den Hintergründen äußern. Die Autobahnbrücke ist marode und muss über kurz oder lang ersetzt werden. Das waren die Nachrichten mit Nico Wodrich.
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1: Die A29 Wilhelmshaven Richtung Ahlhorner Heide ist zwischen Oldenburg-Ohmstede und dem Kreuz Oldenburg-Ost wegen Bauarbeiten bis morgen früh um 5 gesperrt. Da gibt es eine Umleitung, die führt über die U26. Ihr habt noch zwei Blitzer gemeldet auf der A1 Bremen Richtung Osnabrück vor der Abfahrt Arsten und in Delmhorst, Stedinger Landstraße auf Höhe der Sandhauser Brake und blitzt in beide Richtungen. Wenn ihr noch einen gesehen habt, dann meldet ihn uns gerne unter der 0421 246 666. Könnt ihr dann auch nochmal nachlesen, unter anderem auf bremen4.de. Ich wünsche euch allen eine gute und sichere Fahrt.
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1: Mit Johann Weckenbrock. Ich hoffe, ihr habt alle einen schönen Abend und Alex Warren macht jetzt weiter am Klavier. Emerald Eyes ist das in der Bremen 4 Spätschicht.

Leute, ich lade euch jetzt ein auf einen kleinen Rave bei Bremen 4. Ich finde das sehr passend. Es ist Mittwochabend, das heißt, das Wochenende ist jetzt näher als der Montag noch. Und ja, für das kleine Partybergfest hier habe ich eine neue Single von Dom Dollar. Das ist ein Musikproduzent aus Australien. Und alles, was der anfasst, wird zu Gold bzw. zu Platin. Der hat es nämlich schon häufiger mit seiner Musik in die Charts geschafft und vierfach Platin schon geholt. Zumindest in seiner Heimat in Australien. Bei uns in Deutschland ist er noch ein bisschen unbekannter. Aber das macht ja nichts. Das ist für uns in der Bremen 4 Spätschicht kein Ausschlusskriterium, weil wir ja immer wieder mal auch unbekanntere Künstler und Künstlerinnen vorstellen. Das ist jetzt also Danger, Danger. Hört ihr jetzt auf unserem kleinen Mini-Rave, so nenne ich das mal, bei Bremen 4. Ich bin Johann Beckenbrock. Moin.

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1: Hat das jemand gehört? Das war ja völlig verwirrend.
2: Naja.
3: So Leute, jetzt wird's intim.
4: Ui. Ich denke heute schon den ganzen Morgen übers Knutschen nach. Ne?
1: Och,
3: Hoppe, komm her.
4: Nein.
3: Malte, oh, Mikro ist offen. Egal.
5: Das ist Liebe.
1: Auf

Ihr seid bei Bremen 4 in der Spätschicht am Mittwochabend mit Johann Weckenbrock. Hi. Und jetzt habe ich die neue Single von Watershed. Das ist eine Rockband aus Südafrika. My House heißt die.

0: Miles Smith und Niall Horan waren das mit Drive Safe. In dem Sinne,
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0: Habe ich eine Meldung, die A29 Wilhelmshaven Richtung Ahlhorner Heide ist zwischen Oldenburg-Ohmstede und dem Kreuz Oldenburg-Ost wegen Bauarbeiten noch bis morgen früh um 5 gesperrt. Da gibt es eine Umleitung, die führt über die U26. Blitzer habt ihr keine mehr gemeldet. Wenn noch was kommt, dann findet ihr die in der ARD Sounds App und auf bremen4.de. Ansonsten wünsche ich euch eine gute und sichere Fahrt.

Ich weiß nicht, was ich mit 14 gemacht habe, aber ich habe nicht so gesungen wie er. Hudson Stone war das mit gerade mal 14 Jahren mit seiner neuen Single Talk in der Bremen 4 Playlist. Ich singe nicht mal heute, so mit 28. Als nächstes in der Playlist habe ich für euch jetzt Ellie Goulding. Die hat seit einem Monat ungefähr ihr neues Album raus und es kommt richtig gut an bei uns auch in Deutschland. Hat es in die Albumcharts geschafft, auf Platz 37. Und in dem neuen Album verarbeitet sie gleich zwei Sachen, nämlich einmal ihre Scheidung, aber auch ihre neue Beziehung. Das heißt, sie ist wohl ganz doll neu verliebt. Und dieser Song aus ihrem Album, der heißt For Your Entertainment und darin singt sie von dem Gefühl, wie man alles für diese eine Person machen würde, in die man sich so richtig verknallt hat. Gönnen wir ihr.

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In der Bremen 4 Playlist. Ich muss dann auch immer direkt an die Minions denken und ich einfach unverbesserlich. Ich kann es nicht mehr auseinanderklamüsern. Es gehört für mich jetzt zusammen. Ich bin Johann Weckenbrock und ich habe jetzt unter anderem für euch noch Martin Garrix, bevor gleich mein Kollege Markus Barsch weitermacht in Pop der Abendshow. Macht euch einen schönen Abend.

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Hier ist Bremen 4 mit einer Gefahrenmeldung. Vorsicht bitte auf der B75 Delmenhorst Richtung Bremen zwischen Delmenhorst, Stickgras und Ortsausgang steht ein defektes Fahrzeug.

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1: Mit Nico Wodrich, guten Abend. Ryanair zieht sich aus Bremen zurück. Ex-BND-Chef sitzt in Untersuchungshaft. Rasta Fechter verliert erstes Champions League-Spiel. Das Wetter dichte Wolken in der Nacht zwischen 13 und 15 Grad. Ryanair zieht sich aus Bremen zurück. Politiker reagieren verärgert und fordern so schnell wie möglich eine Alternative. Aus der Regionalredaktion Buden und Binn, Sven Weingärtner.
2: Das Flughafenmanagement müsse dringend andere Airlines für Bremen gewinnen und so die Lücke schließen, sagt André Grubin, Präses der Handelskammer Bremen. Besonders der Verlust der Direktverbindung nach London wiege schwer. Der Geschäftsführer der Wirtschaftsförderung Bremen, Oliver Rau, bezeichnet die Nachricht als bitter. Das Aus von Ryanair habe Auswirkungen auf den Tourismus der Stadt. Es sei ein Rückschlag, findet auch Nathalie Rübsteck vom Deutschen Hotel- und Gaststättenverband Bremen.
1: Der frühere Chef des Bundesnachrichtendienstes August Hanning sitzt in Untersuchungshaft. Das hat ein Richter des Bundesgerichtshofs entschieden. Gegen Hanning besteht der Verdacht der Spionage und des versuchten Landesverrats. Er soll nach seiner Zeit beim BND über Jahre geheime Dokumente von einem ehemaligen Mitarbeiter bekommen und für seine private Beratertätigkeit genutzt haben. Auf dem Bremer Marktplatz haben Dutzende Menschen der Opfer des Terrorangriffs der Hamas auf Israel gedacht. Das teilte die Polizei mit. Dazu aufgerufen hatte die Deutsch-Israelische Gesellschaft. Vor 3 Jahren hatte die Terrormiliz Hamas rund 1200 Menschen in Israel getötet und über 250 verschleppt. Der Überfall löste den Gazakrieg aus. Bremerhaven bekommt Geld für seine Infrastruktur. Der Magistrat hat dafür rund 14 Millionen Euro freigegeben. Das Geld kommt aus dem Sondervermögen für Länder und Kommunen. Aus der Regionalredaktion Buten und Binn, Levin Mais.
3: Die Millionen sollen vor allem in die Sanierung von Straßen, Brücken sowie Geh- und Radwegen fließen, so der Magistrat. 1 Million Euro ist dabei für den Abriss und provisorischen Ersatzbau der Brücke am Wulsdorfer Bahnhof vorgesehen. Für rund 330.000 Euro werden 4 Kitas saniert. Außerdem sollen dunkle Ecken in der Stadt ausgeleuchtet werden, damit sich die Menschen in Bremerhaven sicherer fühlen, so die Stadt. Dafür werden rund 800.000 Euro ausgegeben. Kämmerer Thorsten Neuhoff von der CDU sagt, die Bundesmittel würden den Haushalt enorm entlasten. Viele Sanierungen in Bremerhaven seien dadurch überhaupt erst möglich.
1: Und in der Basketball Champions League hat Rasta Fechter bei Spartak Subotica aus Serbien verloren mit 64-96. Das waren die Nachrichten mit Nico Wodrich.
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1: In der Nacht ziehen dichte Wolken auf und es fängt an zu regnen. Die Schauer können teilweise auch länger andauern. Auch Blitz und Donner sind möglich. Die Werte liegen später zwischen 13 und 15 Grad.
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4: Vorsicht bitte auf der B75 Delmenhorst Richtung Bremen. Zwischen Delmenhorst-Stickgras und Ortsausgang steht ein defektes Fahrzeug. Die A29 Wilhelmshaven Richtung Ahlhorner Heide ist zwischen Oldenburg-Homstede und Kreuz Oldenburg-Ost wegen Bauarbeiten bis Freitag früh jeweils zwischen 19 Uhr und 5 Uhr gesperrt. Die Umleitung führt über die U26.
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5: Mit Markus Barr, schön, dass ihr da seid. Nico Santos fängt an, Human Being, und gleich erstmal ein bisschen Philosophie, was?
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0: Es ist immer, wenn wir ein bisschen im Radio philosophieren, respektive das auch ankündigen, reicht schon. Kommt Zeug von euch, das ist wunderbar, vielen Dank. 0722211 von Sebastian aus Castrop-Rauxel kommt. Hey, wenn ich eine Frage stelle, auf die ich die Antwort schon kenne, habe ich dann überhaupt eine Frage gestellt?
1: Ja.
0: Schön, kriegt man so ein bisschen Gänsehaut, ne? Vielleicht ja gar nicht. Das ist so ein bisschen, erinnere mich an eine Philosophie von vor 16.000 Jahren gefühlt. Wenn im Wald, mitten im Wald, ein Baum umfällt, aber es ist überhaupt niemand, kein Lebewesen ist ever in der Nähe, um das mitzubekommen, macht es dann überhaupt ein Geräusch? Wir werden es nie erfahren, oder? Vielleicht denkt der Baum einfach, ich
1: mach das lautlos. Ihr werdet das nicht wissen.
0: So, 22:14 und eine Sekunde. Darauf habe ich gewartet, dass es hier in eurer gemeinsamen Abendshow in der ARD von Bremen 4 und HR3, MDR Jump, NDR 2, RBB 888, SR1 und WDR 2, produziert von SR3, die einzig mögliche Zeit für etwas Philosophie am Mittwochabend. Alles, was den ganzen Tag doof war oder sonst irgendwie uns gezwickt oder genervt oder in die Seite gepokt hat, das schieben wir jetzt beiseite für immer. Wechseln die Perspektive, gucken anders auf die Welt. Wir haben schon philosophiert über sehr, sehr deepes Zeug, wie zum Beispiel, hey, pupst man eigentlich nach dem Essen von Kichererbsen Lachgas? Fragt bei euren Arzt oder Ärztin. Heißt der Fingernagel, ne? Heißt der Fingernagel so, damit man beim Hämmern auch weiß, warum man ihn gerade getroffen hat? Lustig, ne? So ein Fingernagel sieht überhaupt nicht aus wie so ein langes Stängele, wo man draufhaut aus Metall und ein Bild dranhängt. Witzig, noch nie drüber nachgedacht. Toll. Gestern, das war auch schön von Martin aus Leverkusen. Leute, wenn ein Flugzeug doch auf Gewichtsreduzierung getrimmt wird, ne, um Treibstoff zu sparen, muss alles ganz leicht sein. Warum ist dann im Service an Bord immer ballaststoffreiche Brote und Brötchen im Angebot? Das stimmt. Das macht es ja total schwer. Lasst das. Wir wollen günstigere Tickets. Nee, schon so günstig teilweise. Absurd. 555 Trilliarden von diesen kleinen Hirnaushängern stehen auf popabend.de, da ist die Philosophie angedockt, ihr wisst Bescheid. Heute verkabeln wir unsere Synapsen über wunderbar bekloppt neu, über die wunderbare Frage von Elke aus Gummering. Das ist genau der Humor, ohne Werbung, wichtig, ohne Werbung, Disclaimer, keine Werbung hier. Über Elke aus Gummeringens Frage, hey, wenn man so als Security im Samsung-Shop arbeitet, ne, und halt guckt, dass keiner was klaut, ist man dann ein Guardian of the Galaxy?

0: Quark, Quark. Robert Smith ist einer der allercoolsten Typen auf der ganzen Welt, oder? Von The Cure. Der ist immer noch ein goldiger, zauseliger, lustiger Typ. Ist übrigens einer der besten Kumpels geworden von Olivia Rodrigo. Die verehren sich gegenseitig quasi, machen auch zusammen gelegentlich Musik und so ein Zeug. Das ist kein Zufall, das glaube ich. Olivia Rodrigo hat ja einen Song veröffentlicht neulich, der heißt Cure oder The Cure. Sagt sie, hat nichts mit der Band zu tun. Log sie. Wissen wir ganz genau, dass das anders ist. Jetzt kommen wir zu James Blunt. Das ist übrigens der zweitlustigste Typ auf dem Planeten, das kann man nicht anders sagen. Der hat es ja neulich nach einer gewissen Abstinenz fröhlich zurückgemeldet mit einem Song, der wunderbar den Sommer ausklingen ließ. Tastes Like Summer. Das kam so fluffig reingeschwebt neulich. Aus dem Nichts gefühlt, hat großen Spaß gemacht. Danke, James Blunt. Und jetzt sind wir in der Lage, euch einen neuen Song von James Blunt vorspielen zu können. Einfach, weil es eben der krasseste Motherfucker ist, den es gibt. Das sagen nicht wir. Das sagt lustigerweise Dave Grohl von den Foo Fighters. Der ist auch Riesenfan von James Blunt.
1: I think James Blunt is the craziest motherfucker ever in the history of music. I'm only saying that just by looking at his eyes, he looks fucking crazy. I love crazy people.
0: Dave Grohl ist verkleidet James Blunt, weil er auch so verrückte Augen hat. Super lustiger Typ, James Blunt. Der macht übrigens gerade mit bei der britischen Version von Der Verräter. Ne, das ist eine Fernsehshow. Quotenrenner im britischen TV, gibt es im deutschen TV ja auch. James Blunt wird aber von allen da nur Tom Cruise genannt, weil er immer nur so ein Militär-Overall anhat. Immer. Beim Frühstück bestellt er sich immer ein Stück Butter extra auch in Der Verräter, oder? Weil er Angst hat vor Schürfwunden und deswegen fettet er sich seine Brustwarzen sehr akribisch ein. Wir erfinden das nicht, das macht er wirklich. Und er sagt, er war übrigens schon immer ein Verräter, weil er allen Menschen ständig sagt, dass sie so schön sind, dabei sind es gar nicht alle. Dieser Typ, James Blunt, der krasse Motherfucker. Hier ist er, ganz neu in der Abendshow mit Circles.

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0: Es ist 10:30.
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8: Heute Nacht gewinnen nach einem gering bewölkten und trockenen Beginn dichte Wolkenfelder die Oberhand und nach Mitternacht breiten sich von Südwesten her Regenfälle aus. Morgen dominiert zunächst der graue und nasse Eindruck, ehe sich am Nachmittag und Abend ein Sonne-Wolken-Mix einstellt. Bei Höchstwerten von 14 bis 15 Grad sind aber noch ein paar Schauer möglich.
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9: Vorsicht bitte auf der B75 Delmenhorst Richtung Bremen. Zwischen Delmenhorst-Stickgras und Ortsausgang steht ein defektes Fahrzeug. Die A29 Wilhelmshaven Richtung Ahlhorner Heide ist zwischen Oldenburg-Homstede und Kreuz Oldenburg-Ost wegen Bauarbeiten bis Freitag früh jeweils zwischen 19 Uhr und 5 Uhr gesperrt. Die Umleitung führt über die U26.
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0: Und jetzt Pop, eure Abendshow am Mittwochabend.
10: Schön, dass ihr da seid.
0: Mein Name ist

0: Gerippe oder wie Klocklock es nennen, Skeletons in eurer Abendshow. Er ist angekommen, er ist angekommen, er hat es geschafft. Wir freuen uns hier gerade sehr in Pop, eurer Abendshow mit Valtteri Bottas, dem finnischen Formel-1-Fahrer. Ne? Der, das habt ihr vielleicht mitbekommen, der ist einfach zum nächsten Formel-1-Grand Prix mit dem Fahrrad gefahren, weißt du? Andere steigen in ihren Privatjet, Kurzstrecke 50 Minuten, wird schon wieder gelandet. Und der fährt halt einfach 420 Kilometer in 4 Tagen, seht ihr meine Finger, 4, mit dem Rad von Sepang in Malaysia nach Singapur. Julio Buchmeier ist mit dem Fahrrad da.
1: Nun.
0: Das, was der gemacht hat, aber das klingt so verrückt, aber in seinem Fall ist das gar nicht so verrückt. Ne?
1: Nee, das ist tatsächlich wirklich sein großes Hobby. Bottas ist begeisterter Gravelbiker, liegt auch so ein bisschen in der Familie quasi. Seine Freundin ist eine australische Radrennfahrerin und während dieser Tour, die er da gemacht hat, hat er immer wieder Fotos von sich und seinem Rad inklusive schneller Brille und seinem Schnauzer auf Instagram gepostet und alle auf dem Laufenden gehalten.
0: Schnelle Brille, schneller Schnauzer. Wir haben da reingeschaut natürlich für euch. Da ist auch ein Foto dabei hier mit so einem Schild. Achtung Krokodile. Oder hier ist ein Pfeil Richtung Survival. In diese Richtung, überleben da lang. Das klingt ja nicht so ganz ohne, weißt du?
1: Nee, also er hat in seinem Podcast auch zugegeben, er wollte absichtlich ja schon die nicht so oft befahrene Route nehmen, aber dass die Geräusche in der Nacht so mitten im Dschungel auf einem Trampelpfad mit seinem Mini-Radlicht schon so ein bisschen gruselig waren. Gut, jetzt könnte man ihn natürlich fragen, warum fährt er dann überhaupt in der Nacht,
0: ja, ne,
1: durch den Dschungel mit so einem Mini-Licht?
0: Gott.
1: Er wollte einfach ein bisschen Abenteuer, sagt er. Und es ist halt untertags auch einfach ultra heiß dort.
0: Ja, logisch.
1: Aber ja, dann standen halt auch mal Kühe auf der Straße, hat er erzählt. Mal hat ihn ein aggressiver Hund verfolgt. Und ach ja, eine Kobra ist kurz vor ihm mal noch über die Straße. Und einer Python ist er auch begegnet.
0: Ja, das übliche Handschlangen.
1: Ja. Ja, falls was ist, gab es aber genau deshalb, wie auch in der Formel 1 quasi so ein Safety Car, das ihm hinterhergefahren ist, sicher ist sicher.
0: Die hat bestimmt auch so Anti-Gift, Schlangen-Anti-Dot dabei.
1: Ich hoffe's.
0: Okay. Sein Rennstall, ne? Cadillac, der hat ja schon gesagt, Leute, nein, nein, das war eine rein private Aktivität, wir haben damit nichts zu tun. Also keine große Marketingaktion.
1: Ja, schon so ein bisschen, allerdings von dem Radhersteller, mit dessen Modell er unterwegs war, die haben das auch gefilmt, da soll es auch eine Mini-Doku irgendwann geben.
0: Guck ich mir an, stellt sich jetzt schon die Härchen am Arm bei mir auf, wenn er da nachts zwischen den Schlangen lang fährt. Mit der Cobra dann im Großformat. Und schon mal für die Planung, Mr. Bottas. Der nächste Grand Prix ist dann in den USA. Das ist vielleicht beim Gravelbiken nicht ganz so einfach dann. Aber trotzdem viel Spaß.
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Es ist 10 vor 11. Vorsicht bitte auf der A1, Köln Richtung Euskirchen. Zwischen Kreuzköln Nord und Köln-Bocklemünd steht ein kaputtes Auto. Und noch einmal Vorsicht auf der A46, Wuppertal Richtung Düsseldorf. Zwischen Düsseldorf-Eller und Düsseldorf-Holthausen, da ist eine ungesicherte Unfallstelle. Kommt gut und sicher.

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1: Mit Nico Wodrich, guten Abend. Ryanair zieht sich aus Bremen zurück. Ex-BND-Chef sitzt in Untersuchungshaft. Barstafechter verliert erstes Champions-League-Spiel. Das Wetter dichte Wolken in der Nacht, zwischen 13 und 15 Grad. Ryanair zieht sich komplett aus Bremen zurück. Politiker reagieren verärgert und fordern so schnell wie möglich eine Alternative. Aus der Regionalredaktion Buten und Binnen, Sven Weingärtner.
2: Das Flughafenmanagement müsse dringend andere Airlines für Bremen gewinnen und so die Lücke schließen, sagt André Grubin, Präses der Handelskammer Bremen. Besonders der Verlust der Direktverbindung nach London wiege schwer. Der Geschäftsführer der Wirtschaftsförderung Bremen, Oliver Rau, bezeichnet die Nachricht als bitter. Das Aus von Ryanair habe Auswirkungen auf den Tourismus der Stadt. Es sei ein Rückschlag, findet auch Nathalie Rübsteck vom Deutschen Hotel- und Gaststättenverband Bremen.
1: Der frühere Chef des Bundesnachrichtendienstes August Hanning sitzt in Untersuchungshaft. Das hat ein Richter des Bundesgerichtshofs angeordnet. Gegen Hanning besteht der Verdacht der Spionage und des versuchten Landesverrats. Er soll nach seiner Zeit beim BND über Jahre hinweg geheime Dokumente von einem ehemaligen Mitarbeiter bekommen und für seine private Beratertätigkeit genutzt haben. Auf dem Bremer Marktplatz haben Dutzende Menschen der Opfer des Terrorangriffs der Hamas auf Israel gedacht. Das teilte die Polizei mit. Dazu aufgerufen hatte die Deutsch-Israelische Gesellschaft. Vor 3 Jahren hatte die Terrormiliz Hamas rund 1200 Menschen in Israel getötet und über 250 verschleppt. Der Überfall löste den Gazakrieg aus. Bremerhaven bekommt Geld für seine Infrastruktur. Der Magistrat hat dafür rund 14 Millionen Euro freigegeben. Das Geld kommt aus dem Sondervermögen für Länder und Kommunen. Levin Mais berichtet.
3: Die Millionen sollen vor allem in die Sanierung von Straßen, Brücken sowie Geh- und Radwegen fließen, so der Magistrat. 1 Million Euro ist dabei für den Abriss und provisorischen Ersatzbau der Brücke am Wulsdorfer Bahnhof vorgesehen. Für rund 330.000 Euro werden 4 Kitas saniert. Außerdem sollen dunkle Ecken in der Stadt ausgeleuchtet werden, damit sich die Menschen in Bremerhaven sicherer fühlen, so die Stadt. Dafür werden rund 800.000 Euro ausgegeben. Kämmerer Thorsten Neuhoff von der CDU sagt, die Bundesmittel würden den Haushalt enorm entlasten. Viele Sanierungen in Bremerhaven seien dadurch überhaupt erst möglich.
1: Und in der Basketball Champions League hat Rasta Fechter bei Spartak Subotica aus Serbien verloren mit 64-96. Das waren die Nachrichten mit Nico Wodrich.
0: Das Bremen Vierlandswetter.
1: In der Nacht ziehen dichte Wolken auf und es fängt an zu regnen. Die Schauer können teilweise auch länger dauern. Auch Blitz und Donner sind möglich. Die Werte liegen später zwischen 13 und 15 Grad.
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4: Vorsicht bitte auf der A7 Hamburg Richtung Hannover zwischen Hamburg-Marmstorf und Flehstedt steht ein defektes Fahrzeug. Die A29 Wilhelmshaven Richtung Ahlhorner Heide ist zwischen Oldenburg-Homstede und Kreuz Oldenburg-Ost wegen Bauarbeiten bis Freitag früh jeweils zwischen 19 Uhr und 5 Uhr gesperrt. Die Umleitung führt über die U26. Die B210 Wittmund-Wilhelmshaven ist zwischen Wittmund-Dohuser Weg und Jever West wegen Bauarbeiten bis zum 16. Oktober in beiden Richtungen gesperrt.
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5: Another future's looking awfully bright. Christopher Andy fängt jetzt an. Good old days. Hallo, hier ist Pop, eure Abendshow mit Markus Bar. Schön, dass ihr da seid.
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Giant Drooks, Slow Dance in eurer Abendshow. Was ist das? Wartet mal. Update von der A2 Hannover Richtung Berlin zwischen Kreuz Hannover Ost und Hämelerwald. 5 Kilometer Stau hier gerade an einer Nachtbaustelle. Hier kommen Nachrichten ins Studio. Barschi, hast du vielleicht einen Song, wo man ich erweitere das jetzt hier, so immer 5 Kilometer doof im Stau stehen kann, dass die Zeit ein bisschen schneller vorbeigeht, weil der so locker vor sich hin hopst. Oder B, wenn man gerade unterwegs ist, einfach gut dahin cruisen kann durch die Nacht. Habe ich. Guck mal, der hier. Da wippt der Fuß, da nickt die Nase und ihr fahrt einfach locker durch die Nacht, oder? Il Civetto, Delle, alles, was ich habe in der Abendshow.

0: wieder gut. The K-Life is gonna rock you. Justified and Ancient in eurer Abendshow am... Hey, Computer, alles gut? Kaum drückt man 11 Mal mit 17 Fingern auf den Knopf. Will er nicht. Entschuldigung. Hier kommt schon erste Mail ins Studio. Baschi ist schon 20:11. Habt ihr nicht jemanden vergessen? Nee, haben wir uns schön aufgehoben jetzt. Na, Louis Capaldi hat heute Geburtstag. Nein, natürlich, den vergessen wir nicht, den lieben wir. Louis Capaldi wird jetzt in dieser Sekunde hoffentlich sein Gesicht zur Hälfte so mit Geburtstagstorte verschmiert haben. 30 Jahre ist er heute alt geworden. Hat er was dazu gepostet, der Louis? Nein. Sehr guter Mann, der soll mal schön in Ruhe feiern und seine Ruhe haben mit seinen lieben Menschen, oder? Der ist ja der Meister der traurigen, etwas dramatischen, rau angehauchten Ballade. Seine erste Tour war damals schon ausverkauft, da gab es noch gar kein erstes Album von Louis Capaldi. Übrigens auf die Frage, wie das überhaupt sein kann, hat er damals scherzhaft gesagt, ja, das muss halt an meinem unglaublichen Sex-Appeal liegen. Guck mich doch an, der ist so wunderbar, der ist ehrlich, verletzlich, lustig und er hasst es, ins Fitnessstudio zu gehen. Ih, Schweiß, man stinkt. Und dann ist es da auch noch total hell. Und ich bin wieder der, der am lautesten da schnauft. Und die vielen Spiegel da. Da kann man sich auch beim Schwitzen zugucken. Nein.
1: I hate sweating in front of people. I hate being the fucking heaviest breather in the fucking room.
0: Breather.
1: I hate the smell. I hate the lights. I hate the fact that there's always mirrors there, so I can see myself fucking sweating.
0: Ich hasse eigentlich alles daran. Louis Capaldi. Ah. Wir feiern Louis Capaldis 30. zusammen mit einer schönen Live-Version hier von Someone You Loved.

0: Kitchens. Es ist 11:30.
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2: Heute Nacht gewinnen nach einem gering bewölkten und trockenen Beginn dichte Wolkenfelder die Oberhand. Und nach Mitternacht breiten sich von Südwesten her Regenfälle aus. Die Temperatur geht zögerlich auf 15 bis 13 Grad zurück. Morgen dominiert zunächst der graue und nasse Eindruck, ehe sich am Nachmittag und Abend ein Sonne-Wolken-Mix einstellt. Bei 14 bis 15 Grad sind aber noch Schauer möglich und der Nordwestwind lebt stark böig auf.
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3: Die A29 Wilhelmshaven Richtung Ahlhorner Heide ist zwischen Oldenburg-Homstede und Kreuz Oldenburg-Ost wegen Bauarbeiten bis Freitag früh jeweils zwischen 19 Uhr und 5 Uhr gesperrt. Die Umleitung führt über die U26. Die B210 Wittmund-Wilhelmshaven ist zwischen Wittmund-Dohuser Weg und Jever West wegen Bauarbeiten bis zum 16. Oktober in beiden Richtungen gesperrt. Bremen. Die Hermann-Fortmann-Straße ist zwischen Büdoleck-Straße und Hermann-Wegener-Straße in beiden Richtungen bis zum 10. Oktober 2026 gesperrt.
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4: Das ist nicht in Ordnung. Der darf, der muss alleine für sich stehen, der Triller. So. Hier ist Pop, eure Abendshow mit Markus Barsch und The Bowser. Hi.

0: Gleich alle Farben zusammen mit Mae Stevens. Same Old Sky, neu in der Abendshow. Zuvor,
1: was? Wie bitte? Ihr habt noch gar nicht gelacht heute.
0: Ja, Hammer. Befürchtet, das darf nicht wahr sein. Das enden wir sofort. Das machen wir zusammen mit Herrn Schröder. Der war ja 12 Jahre lang Deutschlehrer am Gymnasium. Und deshalb weiß natürlich Herr Schröder, dass sich Lehrkräfte oft überhaupt nicht mit sozialen Medien auskennen.
2: Ich bin jetzt seit 5 Jahren ungefähr auf TikTok, Instagram tade. Und jetzt erst, nach all der Zeit, jetzt verstehe ich quasi, was ihr durchleiden müsst. Versteht ihr? Ja? Wie ihr das, da hänge ich dort selber. Ich wollte 10 Minuten auf Instagram sein. 10 Minuten, zack, der Nachmittag. Warum? Wobei, die Zeit rinnt mir durch die Finger wie sonst was. Hänge ich da an der digitalen Gebetskette. Und weiß nicht, wo meine Zeit hin ist. Und der Algorithmus ist doch gnadenlos, oder? Der Algorithmus, du schaust dir aus Versehen ein Video eine Sekunde zu lange an, wo Hunde lustige Mützen tragen, weißt du? Hier sind 8740 weitere Videos, ja, wo Hunde lustige Mützen tragen. Da wirst du doch bescheuert. Der Algorithmus, Leute, der Algorithmus ist wie deine Großmutter, der du vor 25 Jahren irgendwann mal beiläufig, quasi zufällig, ohne es selbst ernst zu meinen, gesagt hast du, Oma, ich mag gern Marzipan. Und seither kriegst du bei jedem besseren Anlass Marzipan. Weißt du, hier ist Marzipan, noch ein Kilo Marzipan, noch ein LKW Marzipan, ja, 9 Kilo Marzipan, hier ist Marzipan, weißt du, erster Advent Marzipan, Weihnachten Marzipan.
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5 vor 12 ist es. Hier kommt die Entwarnung aus dem Verkehrszentrum von der B17 Augsburg-Landsberg. Kein Faltfahrer mehr zwischen Königsbrunn Nord und Klosterlechfeld-Geltendorf.

0: Ist ja schon gleich 12. Was? Poppt denn hier noch für ein Posting eben auf? Wie ein Pilz aus dem Boden in unseren Lieblings-Sozial-O-Netzwerken hier. Hier, Katrin Stiebler postet. Ja, ich habe inzwischen verstanden, dass Muskeln ab 40 wichtig sind. Was ich noch nicht verstanden habe, warum mein Körper sie nicht einfach behält. Bei peinlichen Erinnerungen funktioniert das doch schließlich auch hervorragend.
1: Behalten wir alle.
0: Das war Pop, eure Abendshow am Mittwochabend mit Markus Barsch. Schön, dass ihr dabei wart. Gleich ist Ben Sträubel hier in der Popnacht für euch.

Einmeldung aus dem Verkehrszentrum. Vorsicht bitte in beiden Richtungen auf der A7 Hannover-Kassel zwischen Lutherberg und Kassel-Nord. Da werden Gegenstände auf die Fahrbahn geschmissen. Vorsicht bitte in beiden Richtungen auf der A7 Hannover-Kassel zwischen Lutherberg und Kassel-Nord. Da werfen Trottel Gegenstände auf die Fahrbahn.

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1: Um 0 Uhr mit Christine Beit. Am dritten Jahrestag des Hamas-Überfalls haben die Menschen in Israel an die Opfer erinnert. Und nicht nur dort. Bei einer Gedenkveranstaltung auf dem Berliner Bebelplatz betonte Innenminister Dobrindt, Juden und das Existenzrecht Israels seien Teil Deutschlands. Auch der israelische Botschafter in Deutschland war vor Ort. Jasper Ruppert berichtet.
2: Wir haben genug Sonntagsreden über tote Juden gehört, sagte Ron Prosor. Jetzt brauche es Taten für lebende Juden, eine Offensive gegen Antisemitismus. Das jüdische Kindergärten und Schulen wie Festungen ausgebaut seien und permanenter Polizeischutz die letzte Verteidigungslinie bilde, sei eine Normalität, an die man sich nicht gewöhnen dürfe. Der Angriff der Terrorgruppe Hamas am 7. Oktober 2023 war das schlimmste Massaker an jüdischen Menschen seit dem Holocaust. Bewaffnete Terroristen stürmten über die Grenze, um Zivilisten zu töten, zu vergewaltigen und zu verschleppen.
1: Die Spitzen von Union und SPD haben ihre Beratungen im Koalitionsausschuss am Abend beendet, nach etwa 4 Stunden. Über die Ergebnisse soll am Morgen informiert werden. Aus Teilnehmerkreisen hieß es, man habe sich über vieles ausgesprochen. Hauptthemen dürften die Reformvorhaben der Bundesregierung sowie die Wahl eines AfD-Politikers zum Landtagspräsidenten in Sachsen-Anhalt gewesen sein. In Spanien haben die großen Gewerkschaftsbünde einen Generalstreik angekündigt für den 11. November. Er ist als Protest gedacht, unter anderem gegen die Wohnungskrise im Land. Unterdessen ist die Frau gestorben, deren Zwangsräumung Massenproteste ausgelöst hat. Aus Madrid Hans-Günther Kellner.
3: Die 87-jährige Rentnerin wurde zum Symbol für die Bewegung gegen die Spekulation mit Wohnungen und gegen Mieterhöhungen in Spanien, seit ihre Mietwohnung in der Madrider Innenstadt vor 2 Wochen zwangsgeräumt wurde. Bereitschaftspolizei räumte damals die Straße von Demonstrierenden, die die Räumung zu verhindern suchten. Polizeibeamte brachen die Tür ihrer Wohnung auf und Sanitäter trugen Mari Carmen Abascal schließlich aus dem Haus in einen Krankenwagen. Seither lag die von den Anstrengungen stark geschwächte 87-Jährige im Krankenhaus.
1: Der Schweizer Ex-Fußballprofi Ramon Vega will sich nächsten März bei der Wahl zum FIFA-Präsidenten als Kandidat aufstellen lassen. Er wäre der erste mögliche Gegenkandidat des aktuellen Weltverbandspräsidenten Infantino. Vega wollte bei der Wahl 2019 schon einmal antreten, war aber an der offiziellen Nominierung gescheitert. Er hatte nicht genügend Unterstützung von den FIFA-Mitgliedern bekommen. Das Wetter für Deutschland. In der Nacht breitet sich von West nach Ost Regen aus. Ganz im Osten und Südosten trocken. Die Tiefstwerte 16 bis 7 Grad. Tagsüber meist stark bewölkt, im Osten und Süden länger anhaltende und teils kräftige Regenfälle. Im Nordwesten später wechselnd bewölkt mit Schauern und einzelnen Gewittern. Dazu maximal 12 bis 21 Grad. Die Zeit, es ist 0:03 Uhr.
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4: Die A29 Wilhelmshaven Richtung Ahlhorner Heide ist zwischen Oldenburg-Homstede und Kreuz Oldenburg-Ost wegen Bauarbeiten bis Freitag früh jeweils zwischen 19 Uhr und 5 Uhr gesperrt. Die Umleitung führt über die U26. Die B210 Wittmund-Wilhelmshaven ist zwischen Wittmund-Dohuser Weg und Jever West wegen Bauarbeiten bis zum 16. Oktober in beiden Richtungen gesperrt. Kreis Stade, die Landesstraße. Zwischen Kakerbeck und Hasefeld ist wegen Fahrbahnerneuerung bis 16. Oktober ca. 17 Uhr in beiden Richtungen gesperrt.
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5: Mit Ben Sträubel. So, ich bin auf die Nacht vorbereitet. Ich hoffe, ihr seid auch einigermaßen ausgeschlafen, weil jetzt wird kein Euklein mehr zugefallen lassen. Wie heißt es? Jetzt dürfte kein Euklein mehr zufallen lassen. So, also ich bin noch gar nicht wach richtig, muss ich ganz ehrlich sagen. Ich bin eben so vor 4 Minuten wach geworden und dachte, haben Außerirdische versucht, mir ein Kind zu machen. Also aus dieser Situation bringt ihr mich aber auch gleich wieder raus. Ne?
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Walk the Moon und Shut Up and Dance. So, hier ist die Popnacht, sind wir alle zusammen. Letzte Reihe, noch nicht ganz besetzt. Es ist ja auch erst 9 Minuten nach Mitternacht. Heute ist der 8.10., heute ist der Welttag des Smalltalks. Ja, Smalltalk ist nicht ganz unwichtig. Ich meine, heute wird ja sowieso nur noch Smalltalk abgehalten, eigentlich, wenn man niemanden trifft. Das muss man auch können, ja. Und wenn man irgendwie im Supermarkt eine Begegnung hat und dann weiß man nicht so genau, man ist gehemmt. Manche, die hauen ja dann auch so richtig raus. Ich kenne das aus meinem Ort, kleinen Dorf mit Knusperhäuschen und Gnomen im Westerwald. Da sagt man dann so Sätze wie, du bist aber fett geworden oder du siehst aber nicht gut aus. Einfach mal, um dem anderen zu zeigen, also ich bin über dir. Das ist beim Smalltalk natürlich sehr unsympathisch. Es gibt eine 3-Sekunden-Regel bei Smalltalks. Also wenn ihr es mal ausprobieren möchtet heute, wer nach der Antwort des Gegenübers exakt 3 Sekunden schweigt, bevor er selbst spricht, sorgt dafür, dass die andere Person dann sich verstanden fühlt, dann aber auch doppelt so viel erzählt, damit nicht so dieser Ruhe- und Schweigeeffekt kommt. Will man vielleicht ja auch gar nicht, ne? Also der beste Smalltalk, sagen die Psychologen, ist, wenn man überraschendes, unnützes Wissen teilt. Das muss man sich ja auch ein bisschen vorbereiten, weil skurrile Fakten brechen das Eis und regen auch ein bisschen das Gehirn an, weil man drüber nachdenkt, kann das denn sein? Also so Sätze wie, nur 2 Körperteile wachsen dein Leben lang, die Nase und deine Ohren, kann natürlich auch für das Gegenüber, in welcher Situation man sich da auch befindet, sehr ernüchternd sein. Oder wenn man gleich zur Sache gehen möchte, auch unnützes Wissen, Stabheuschrecken haben bis zu 10 Wochen Sex im Übrigen, ja. Und zwar am Stück, ist wirklich so. Und kann aber auch sofort überfordert wirken. Also weiß ich auch nicht so genau, das müsst ihr mal ausprobieren heute am Tag des Smalltalks. Und wenn man jetzt irgendwie in eine Situation kommt mit den Stabheuschrecken und den 10 Wochen Sex und will da wieder raus, dann am besten mit einer Verkehrsmeldung. Vorsicht auf der A3 Würzburg in Richtung Frankfurt zwischen Hanau und Obertshausen. Da ist ein Unfall passiert und die Unfallstelle ist noch nicht gesichert. Mann.

hit von Alex Warren, Emerald Eyes, haben wir gerade gehört hier in der Popnacht. Oder es war Toni Braxton mit was Romantischem, Tipico Romantico. Gestern hat sie Geburtstag gehabt, ich habe sie nicht erwähnt. Ich habe es mir vorgenommen, gestern sie zu erwähnen, aber hab's vergessen, das mache ich jetzt heute. Ne? Jetzt ist sie raus aus dem Geburtstag. Unbreak My Heart und gleich danach ein Rätsel, da verdient ihr euch das erste Popnacht-Package.

0: Break My Heart. Oder wie hat Udo Lindenberg mal gesungen, ein Herz, das kann man reparieren. Toni Braxton, hier ist die Popnacht.
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0: Da sind die zwei Nummer 1 Hits des heutigen 8.10. in der Musikgeschichte. Die hört ihr sehr schnell jetzt. Und wenn ihr mir sagen könnt, sehr langsam, welche beiden Titel das sind, dann verdient ihr euch das erste Popnacht-Package. Konzentration. Konzentration, por favor. Und? Eine Idee? 07221 2011. Ich freue mich über Lösungen für dieses Rätsel. Hier ist die Popnacht.

0: Also schon 0.30 Uhr.
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5: Heute dominiert zunächst der graue und nasse Eindruck, ehe sich am Nachmittag und Abend ein Wechsel aus Sonne und Wolken einstellt. Bei Höchstwerten von 14 bis 15 Grad sind aber noch ein paar Schauer möglich und der Nordwestwind lebt stark böig auf. Der Freitag bringt dichte Wolken und länger anhaltenden Regen bei 12 bis 14 Grad. Zudem ist es windig, mitunter stürmisch.
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6: Die A29 Wilhelmshaven Richtung Ahlhorner Heide ist zwischen Oldenburg-Homstede und Kreuz Oldenburg-Ost wegen Bauarbeiten bis Freitag früh jeweils zwischen 19 Uhr und 5 Uhr gesperrt. Die Umleitung führt über die U26. Die B73 Stade Richtung Hamburg wird in Höhe der A26 Stade Süd wegen Bauarbeiten von Mitternacht bis Montagnacht gesperrt. Kreis Stade, die Landesstraße. Zwischen Kakerbeck und Hasefeld ist wegen Fahrbahnerneuerung bis 16. Oktober ca. 17 Uhr in beiden Richtungen gesperrt.
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0: Und die am meisten unterschätzte Höchsttemperatur heute 21 Grad. Bekommen wir in Preschen und hier ist die Popnacht. Ich bin Ben Sträuble.

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2: Wir lösen's auf. Welche beiden Songs haben denn heute Geburtstag? Und da weiß Norbert aus Freiburg etwas zu berichten. Guten Morgen, Norbert.
3: Guten Morgen, Benni.
2: Und?
3: Das erste Lied war Pretty Woman von Roy Orbison.
2: Ja.
3: Und das zweite war wie von Phil Collins, Dancing to the Night.
2: Dancing to the Light? Ja,
3: oder? To the Light,
2: ja,
3: sorry.
2: Ist ja gar nicht schlimm, du hast das Gegenteil, ist halt, du hast das Gegenteil ausgedrückt, aber entscheidend ist ja, dass du das Tanzen nicht verlernst, ja? Also hast du ja Insofern alles richtig gemacht, bekommst ein schönes Paketchen nach Hause geschickt. So. Du bist gerade noch am Überlegen gewesen, auf dem Balkon sitzend, was du mit deinem Fußballverein machst. Du bist Trainer seit 30 Jahren bei den Sportfreunden Eintracht Freiburg.
3: Ja.
2: Muss man erstmal schaffen, ne? 30 Jahre lang ohne entlassen zu werden im Fußballbereich. Ist ja Wahnsinn. Wie hast du das gemacht? Erfolge?
3: Ja, indem ich kein Geld kriege und es ehrenamtlich mache.
2: Ach so, da haben die anderen haben dann das hingeworfen. Aber in deinem Verein ist Jogi Löw auch Mitglied, ne?
3: Ja, der war bei uns, hat mal bei uns ein Jahr gespielt.
2: Ja, echt? Also unter dir? Hast du ihn trainiert?
3: Nein, um Gottes Willen.
2: Ja.
3: Er ist etwa ein Jahr, ich glaube, Jogi Löw ist ein Jahr jünger als ich.
2: Ah ja, gut. Und kommt er ab und zu auch nochmal zu einem Spiel vorbei, guckt mal und sagt Hallo? Oder?
3: Nein, das letzte habe ich ihn vor 10 Jahren mal bei uns auf dem Platz gesehen.
2: Das liegt wahrscheinlich an der Bezahlung. Das kann gut sein. Aber gut, wenn er Mitglied ist, das ist ja schon mal ordentlich. Ne? Dann wird er natürlich auch einen Mitgliedsbeitrag bezahlen, alles gut. Gut, also dann würde ich mal sagen, gibt es irgendeinen Pokal oder irgendetwas, was jetzt ansteht, ein Spiel, wo du Zuschauer brauchst, wo ich dich motivieren kann, wo hingepilgert wird.
3: Ja gut, wenn bei uns aktive Dame oder Herren spiele.
2: Ja, wann? Gibt es irgendwie? Kann man gucken, genau. Einfach
3: nicht
2: nachgucken.
3: Sonntag.
2: Genau, wer möchte Norbert unterstützen, möchte bei Norbert dabei sein, möchte mal gucken, wie er so spielt, dann vielleicht ist Jogi Löw ja auch am Platz dann mal. Dann wünsche ich dir also viel Spaß, viel Erfolg als Fußballtrainer weiter. Und ich schicke dir ein Paket zu, ja? Bis bald.
3: Ich danke dir. Ciao.

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1: 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Jetzt ist es Viertel vor eins, eine Gefahrenstelle. Vorsicht auf der A3 Köln in Richtung Frankfurt. Da liegen Gegenstände, wo sie nicht hingehören, zwischen Limburg Süd und Bad Camberg. Und A43 Recklinghausen Richtung Münster in der Ausfahrt Lavesum, eine noch nicht abgesicherte Unfallstelle. Hier ist die Popnacht.

France, egal was Kultisches hier in der Popnacht. Happy Birthday, lieber Nedo. Happy Birthday to you. Nedo aus Stuttgart feiert heute den 40. Geburtstag. Und das mit vielen Freunden zu Hause am Grill. Und die besten Freunde sind wohl Eddie und Didi. Eddie und Didi und seine Partnerin Natalia sowieso. Die haben ihm ein tolles Geschenk gemacht. Und da wollte er sich mal hier persönlich nochmal bedanken. Das ist eine Riesenfeier, sagt er. Und er ist ein großer Shabusi-Fan. Shabusi. Und der ist aber erst im kommenden Jahr, ich glaube im Mai nächsten Jahres in Deutschland. Vieles ist da ja auch schon ausverkauft. Und dann haben die ihm eine Überraschung gemacht und einen Flug nach San Francisco geschenkt zum 40. Geburtstag. Da ist Shabusi dann am 23. Oktober noch in diesem Monat. Da wird er also hinfliegen dann und sich dort über ein Konzert freuen, weil die Tickets sind auch noch dabei. So, da muss man erstmal haben, ne? Solche Freunde. Also, lieber Nedo, dann genieß es mal, bekommst doch Shabusi jetzt zu deinem 40. mit Blink.

0: Die Romantik kommt sofort und der Kult auch, aber noch eine Gefahrenstelle von der A2 Dortmund in Richtung Hannover. Da liegt ein Reifen auf der Fahrbahn, wo er nun wirklich nicht hingehört. Zwischen Wunstorf-Kohlenfeld und Wunstorf-Lute. Reifen auf der A2, ihr passt auf, genießt diesen kultischen Song von Johnny Cash aus der Cloud.
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1: Um 1 Uhr mit Christine Beith. Der französische Regierungschef Le Cornu hat die landesweiten Schülerproteste als gerechtfertigt bezeichnet. Er sagte am Abend, die Schülerinnen und Schüler hätten das Recht, der Regierung zu widersprechen. Paris-Korrespondentin Caroline Düller berichtet.
2: Wie eine konkrete politische Antwort auf die Proteste aussehen könnte, bleibt aber auch nach der Ansprache vage. Le Cornu verwies auf eine extra eingerichtete Online-Plattform der Regierung. Dort können Schüler Vorschläge und Forderungen festhalten. Le Cornu stellte in Aussicht, diese Vorschläge in die anstehende Debatte über den Bildungshaushalt einfließen und das Parlament darüber abstimmen zu lassen. Außerdem wolle die Regierung Ende des Monats erste Entscheidungen präsentieren, um auf Forderungen etwa nach mehr Lehrkräften einzugehen. In Sachen mehr Geld für Bildung, eine der wesentlichen Forderungen, machte der Regierungschef dagegen keine Zugeständnisse.
1: Hunderte Menschen haben bei der zentralen Gedenkveranstaltung in Berlin an die Opfer des Hamas-Überfalls auf Israel vor 3 Jahren erinnert. Darunter auch viele Vertreter aus Politik und Gesellschaft. Innenminister Dobrindt betonte in einer Rede, Juden und das Existenzrecht Israels seien Teil Deutschlands. Auf das Brandenburger Tor wurde am Abend die Fahne Israels projiziert. Gleichzeitig hat es in Kreuzberg eine pro-palästinensische Demo gegeben. Die Polizei sprach von etwa 700 Teilnehmenden. Die Spitzen von Union und SPD haben ihre Beratungen im Koalitionsausschuss am Abend beendet. Über die Ergebnisse soll am Morgen informiert werden. ARD-Hauptstadtkorrespondent Uwe Bernd berichtet.
3: Etwa 4 Stunden dauerten die Beratungen des Koalitionsausschusses im Kanzleramt. Danach hieß es aus Regierungskreisen, die Gespräche seien konstruktiv gewesen, aber es gab keiner der Beteiligten eine Erklärung ab. Bundeskanzler Merz hatte zuvor auf einer Veranstaltung in Berlin gesagt, er erwarte von dem Treffen ein Bekenntnis zum Reformkurs der Bundesregierung. Er gehe davon aus, dass der Koalitionsvertrag und das Reformpaket unverändert die Geschäftsgrundlage für die Arbeit der Koalition bleiben.
1: Fußballtrainer Vincent Kompany wird für seine klare Haltung gegen Rassismus mit dem Bayerischen Sportpreis geehrt. Das hat die Staatskanzlei in München mitgeteilt. Der Coach des FC Bayern hatte Anfang des Jahres eine 12-minütige Rede gehalten, in der er sich für gesellschaftlichen Zusammenhalt und gegen Rassismus aussprach. Auslöser waren rassistische Beleidigungen gegen Real Madrid-Profi Vinicius Junior. Das Wetter für Deutschland. In der Nacht breitet sich von West nach Ost Regen aus. Ganz im Osten und Südosten trocken. Die Tiefstwerte 16 bis 7 Grad. Tagsüber meist stark bewölkt, im Osten und Süden länger anhaltende und teils kräftige Regenfälle. Im Nordwesten später wechselnd bewölkt mit Schauern und einzelnen Gewittern. Dazu maximal 12 bis 21 Grad. Die Zeit, es ist 1.03 Uhr.
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4: Die A29 Wilhelmshaven Richtung Ahlhorner Heide ist zwischen Oldenburg-Homstede und Kreuz Oldenburg-Ost wegen Bauarbeiten bis Freitag früh jeweils zwischen 19 Uhr und 5 Uhr gesperrt. Die Umleitung führt über die U26. Die B73 Stade Richtung Hamburg wird in Höhe der A26 Stade Süd wegen Bauarbeiten von Mitternacht bis Montagnacht gesperrt.
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5: Mit Ben Sträubel, da wird es gleich ein bisschen lauter werden, sehr viel lauter mit dem Lenkradklopfer. Also ihr bestimmt, welcher Song gleich laut gespielt wird. Hier 5,7932% mehr Phon bis zur Ohramputation. 07221 2011, was würdet ihr denn gerne hören? Vielleicht einen Song, der euch einen Energieschub gibt, falls ihr unterwegs sein dürft auf Autobahnen, Bundesstraßen und Feldwegen der Republik. 07221 2011.
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0: Creed haben wir gehört hier in der Popnacht.
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0: Jetzt wird's laut. Und die Vorschläge kommen aus Bad Württemberg und Niedersachsen. Ham aus Schiffdorf. Guten Morgen, Ham.
2: Moin, moin.
0: Du magst italienisches Essen und bist also den ganzen Tag am Kochen. Was gab's denn jetzt bei dir zum Nachtessen?
2: Also zum Nachtessen habe ich mir eine Lasagne gemacht.
0: Eine Lasagne, das ist doch schön, mit ordentlich viel Käse drauf und dann den Stein im Bett liegen, ne?
2: Na klar.
0: Fantastisch, aber da kannst du dir noch ein bisschen vielleicht die Beine vertreten im Rhythmus, falls dein Hit gewählt würde, von den Dire Straits Walk of Life.

0: Vorschlag Nummer 1, The Walk of Life. Und Frank lebt in Fellbach, Baden-Württemberg. Guten Morgen, Frank.
1: Guten Morgen.
0: Bist Berufsschullehrer, bist noch ein bisschen am Kränkeln, aber bald geht's dann auch wieder los für dich. Und du singst, du bist also höchst musikalisch. Welche Gesänge kann man denn von dir erwarten, wenn man dich bucht?
1: Das ist Kirchenchor in der Fellbacher Pauluskirche.
0: Und das ist also richtig auch, dass da Menschen kommen, wenn du singst mit dem Kirchenchor und dann, also so ein Event ist das oder singst du während des Gottesdienstes?
1: Ja, das war während des Gottesdienstes. Wow. Das war vor kurzem 100 Jahre Pauluskirchenchor, da war die Kirche voll.
0: Man wundert sich, dass du dann doch eher auf AC/DC stehst, ne?
1: Ja, das war zu meiner Jugendzeit in Lorette Mar, da kam es jeden Morgen.
0: Ist sie riesig, also du hast ja Thunderstruck ausgesucht, ja. Da ist Lorette Mar noch gar nicht gebaut worden. So, also Thunderstruck. Could I kill me in peace? 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You've been Thunderstruck. Aber ich meine, das wäre doch auch was für den Kirchenchor. Könnte ich mir vorstellen, kommen vielleicht noch ein paar neue Menschen, ne, die dann sagen, das finde ich mal gut, das höre ich mir mal an, wie Norbert und seine Friends, ne, die Killer Churches oder so, die singen dann Thunderstruck oder Highway to Hell, passt natürlich noch besser. Dann wünsche ich dir auf jeden Fall sehr viel Spaß. Ich gucke mal, was rauskommt jetzt hier. 07221 2011. Ihr entscheidet in Deutschland, welchen Song wir lauter spielen als alle anderen Hits. Also entweder Thunderstruck von AC/DC oder Walk of Life von den Dire Straits. Ich bin gespannt. Ciao, ciao, ihr zwei. Gute Nacht.
2: Ciao. So.

0: Sober.
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0: Die Dire Straits, Walk of Life, das hätte gerne Herrn aus Schiffdorf gerne gehört. Und Frank aus Fellbach, der war für Thunderstruck AC/DC. Und das ist eindeutig ausgegangen mit 77% aller Anrufer. AC/DC, ich mach lauter.

Das hier ist ein schöner neuer Hit. Der Flügel ist extra reingeschoben worden hier in diese Show. Bushla G und Jake Isaac mit I Would Lose It All in der Popnacht.

0: Alan Walker und Unfaded. Hier ist die Popnacht, 1.31 Uhr.
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2: Heute dominiert zunächst der graue und nasse Eindruck, ehe sich am Nachmittag und Abend ein Wechsel aus Sonne und Wolken einstellt. Bei Höchstwerten von 14 bis 15 Grad sind aber noch ein paar Schauer möglich und der Nordwestwind lebt stark böig auf. Der Freitag bringt dichte Wolken und länger anhaltenden Regen bei 12 bis 14 Grad. Zudem ist es windig, mitunter stürmisch. Am Wochenende teilen sich Sonne und Wolken den Himmel und von der Nordsee her zieht der eine oder andere Schauer durch. Es bleibt recht windig und kühl.
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3: Die A29 Wilhelmshaven Richtung Ahlhorner Heide ist zwischen Oldenburg-Homstede und Kreuz Oldenburg-Ost wegen Bauarbeiten bis Freitag früh jeweils zwischen 19 Uhr und 5 Uhr gesperrt. Die Umleitung führt über die U26. Die B210 Wittmund-Wilhelmshaven ist zwischen Wittmund-Dohuser Weg und Jever West wegen Bauarbeiten bis zum 16. Oktober in beiden Richtungen gesperrt. Kreis Stade, die Landesstraße. Zwischen Kakerbeck und Hasefeld ist wegen Fahrbahnerneuerung bis 16. Oktober ca. 17 Uhr in beiden Richtungen gesperrt.
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0: Und die am meisten unterschätzte Höchsttemperatur in Wittmundhafen, da bekommen wir heute 15 Grad. Hier ist die Popnacht. Ich bin Ben Sträubel.

Jesse J, hier ist die Popnacht und ihr hattet noch nichts zu lachen in den vergangenen 1 Stunde und 38 Minuten. Das ist bitter. Ich kann das ein bisschen nachvollziehen, weil ich bin ja auch nicht zuständig dafür, dass ich euch professionell zum Schmunzeln bringe. Dafür gibt es natürlich Menschen, die sich Comedians nennen. Manchmal sind sie selbsternannt lustig und verdienen damit Geld. Aber hier in meiner Show ist es natürlich so, dass wenn es nicht lustig sein sollte, was der Comedian tut, gibt es auch Geld zurück. Gleich Lennart Schilgen, der erklärt die Welt so ein bisschen in Reimform. Wenn man was Bösartiges sagen möchte oder auch was Liebes, als Reim klingt es vielleicht ein bisschen besser, kann aber auch peinlich sein. Also ich bin gespannt, wie es wird. Lennart Schilgen erklärt die Welt nach Martin Garrix und Ed Sheeran.

0: ist 1.41 Uhr. Vorsicht bitte auf der A3 Würzburg in Richtung Frankfurt. Da ist ein Unfall passiert. Die Unfallstelle ist noch nicht gesichert. Zwischen Hanau und Obertshausen. Lennart Schilgen, Comedian, erklärt uns die Welt im Reim.
1: 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Fragt Hagen Sören. Wenn du grad beim Wagner hören, still an ein paar Möhren nagend, den betagten Star-Tenören lauschst, wie sie in höheren Lagen dröhnend ihre Klagen rühren. Und es dann so gören, wagen und mit blöden Fragen stören? Entgegnet Sören Hagen. Kenn ich nur vom Hören sagen.
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Ein Hauch von Romantik. Vielleicht sogar Tipico Romantico. Happy Birthday. Ein Happy Birthday für Claudia. Happy Birthday to you. Claudia ist in Schwerin

eben gerade wach geworden, hat ihren Geburtstag um 49 Minuten verpennt. Aber jetzt ist sie ja seit einer Stunde auch schon wieder da und feiert mit ihrem Schatzi-Batzi-Topsi-Opsi-Mopsi. Das ist Thomas und der hat in der Küche noch einen Kuchen geholt, den er selbst gebacken hat. Also zumindest aufgebacken, sagen wir es mal so. Aber wenn Kerzchen drinstecken und 27 Kerzchen brennen auch, weil es ist ja 27. Geburtstag, hat er ja nicht alles falsch gemacht, ne? Also, dann feiert den mal schön. Sie ist ein Miley Cyrus-Fan und den neuen Hit von Miley Cyrus spiele ich jetzt für Claudia auch ein bisschen lauter. Hier ist die Popnacht.

Yes, Persuade, der neue Hit von Miley Cyrus, den wir gerade gehört haben hier in der Popnacht. Es ist 1.53 Uhr. Ihr fahrt bitte vorsichtig auf der A31 Gronau-Oberhausen in beiden Richtungen. Da läuft ein Hirsch auf der Autobahn in Höhe Lechten-Ahaus. Hirsch auf der A31 Gronau-Oberhausen. 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
1: Um 2 Uhr mit Christine Beit. EU-Geld ist auch im vergangenen Jahr in großem Umfang nicht vorschriftsgemäß ausgegeben worden. Der Europäische Rechnungshof schreibt, es gehe um geschätzt 3,8% der Ausgaben im vergangenen Haushaltsjahr. Aus Brüssel Andreas Meyer-Feist.
2: Bei einem Haushaltsvolumen von insgesamt 176,3 Milliarden Euro lief bei rund 6,7 Milliarden Euro nicht alles nach den geltenden Vorschriften. Beanstandet wurden unfaire Ausschreibungen, nicht eingehaltene Fristen und Tricksereien bei der Vergabe, bei denen öffentliche Aufträge am freien Markt vorbeigeschleust wurden. Dadurch wurden Projekte teurer, als sie sein müssten, das Ganze auf Kosten der Steuerzahler. Besonders in der Kritik Auszahlungen aus dem Corona-Fonds, die in vielen Fällen nicht gut geprüft wurden.
1: Deutschland und Großbritannien wollen bei der Bekämpfung von hybriden Bedrohungen wie Cyberangriffen enger zusammenarbeiten. Das hat die britische Regierung mitgeteilt, kurz vor dem Besuch von Premierminister Burnham bei Kanzler Merz. Dabei soll heute der deutsch-britische Freundschaftsvertrag von 2025 in Kraft gesetzt werden. Worum es dabei geht, erklärt Nicole Markwald.
3: Er buchstabiert quasi die deutsch-britische Wiederannäherung aus. Also man möchte enger zusammenarbeiten in der Außenpolitik, Sicherheits- und Verteidigungspolitik, aber auch in den Bereichen Wirtschaft, Gesundheit, Kultur. Es geht auch um ganz einfache Dinge, um die Verbindungen untereinander wieder zu stärken. Durch den Brexit sind zum Beispiel Dinge wie Schüleraustausch oder Studium oder Praktika in Großbritannien viel schwieriger geworden. Und da gibt es jetzt schon erste Erleichterungen für Klassenfahrten zum Beispiel. Die können inzwischen wieder mit deutlich weniger bürokratischem Aufwand gemacht werden.
1: Frankreichs Regierungschef Le Cornu hält die seit mehr als einer Woche andauernden Schülerproteste im Land für gerechtfertigt. Das hat er am Abend gesagt. Gleichzeitig stellte er Verbesserungen in Aussicht. Ende des Monats wolle die Regierung erste Entscheidungen präsentieren, um auf Forderungen zum Beispiel nach mehr Lehrkräften einzugehen. Ex-Fußballprofi Ramon Vega will sich im kommenden März bei der Wahl zum FIFA-Präsidenten als Kandidat aufstellen lassen. Der Schweizer wäre der erste mögliche Gegenkandidat des aktuellen Weltverbandspräsidenten Infantino. Vega wollte schon bei der Wahl 2019 antreten, war aber an der offiziellen Nominierung gescheitert. Er hatte nicht genügend Unterstützung von den FIFA-Mitgliedern bekommen. Das Wetter für Deutschland. In der Nacht breitet sich von West nach Ost Regen aus, ganz im Osten und Südosten trocken. Die Tiefstwerte 16 bis 7 Grad. Tagsüber meist stark bewölkt, im Osten und Süden länger anhaltende und teils kräftige Regenfälle. Im Nordwesten später wechselnd bewölkt mit Schauern und einzelnen Gewittern. Dazu Temperaturen von maximal 12 bis 21 Grad. Die Zeit, es ist 2.03 Uhr.
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4: Die A29 Wilhelmshaven Richtung Ahlhorner Heide ist zwischen Oldenburg-Homstede und Kreuz Oldenburg-Ost wegen Bauarbeiten bis Freitag früh jeweils zwischen 19 Uhr und 5 Uhr gesperrt. Die Umleitung führt über die U26. Die B210 Wittmund-Wilhelmshaven ist zwischen Wittmund-Dohuser Weg und Jever West wegen Bauarbeiten bis zum 16. Oktober in beiden Richtungen gesperrt. Kreis Stade, die Landesstraße. Zwischen Kakerbeck und Hasefeld ist wegen Fahrbahnerneuerung bis 16. Oktober ca. 17 Uhr in beiden Richtungen gesperrt.
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5: Mit Ben Streubel und ein Rätsel, das gleich hier auf euch zukommt für ein PPPPP. Das ist das perfekt fantastisch polierte Popnacht-Package. Das steht hier neben meinem rechten Schuh diesmal. Ich könnte es mal nach links schieben, vielleicht bekommt es nochmal eine andere Aura. 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